Und überall in der Gesellschaft regt sich das Leben. Verwaltung und Betriebe nehmen die Arbeit auf. Und in der Arbeitswelt arbeiten Arbeitsgruppen Hand in Hand. Sie kümmern sich um Dinge und organisieren Angelegenheiten für uns Menschen.

0: Wir stehen gerade in einer wunderschönen Gartenanlage in Lobeda mit Blick auf die Berge. Im Paradieschen. Das ist eine solidarische Gartenanlage, wo viele Arten von Gemüse mit Hand angebaut werden. Noch nichts davon gehört? Dann haben wir jetzt jemanden am Mikrofon. Schönen guten Tag, mit wem rede ich?
1: Mit Cindy Tews, ich bin hier die Gärtnerin im Paradieschen. Das Paradieschen ist eine solidarische Landwirtschaft. Wir haben 40 Ernteanteile. Das heißt, wir liefern jede Woche Gemüsekisten an unseren festen Kundenstamm.
0: Und was hat Sie dazu bewegt, das hier alles zu starten?
1: So gestartet habe ich es nicht selber, das gab es schon. Ich habe es nur ein bisschen vergrößert. Ich bin hier seit 6 Jahren dabei, bin Biologin und interessiere mich sehr für Pflanzen, auch für Naturschutz. Und wir versuchen halt hier mit unserem Bioanbau das Ganze so bodenschonend und klimafreundlich zu gestalten, wie es geht.
0: Okay, und was hast du mit diesem Crowdfunding auf sich?
1: Genau, das passt gleich dazu, das Crowdfunding. Also wir haben ein kleines Elektrofahrzeug, mit dem wir die Ernte immer in die Stadt bringen. Das ist jetzt leider seit 5 Jahren in die Jahre gekommen. Und wir wollen uns sehr großes Lastenrad anschaffen, womit man dann unsere ganzen Gemüsekisten ganz entspannt in die Stadt fahren kann. Und es kann auch wirklich von jedem gefahren werden. Man braucht keinen Führerschein. Genau, das ist jetzt ganz wichtig für uns, weil sonst haben wir halt ein Problem. Wie kommt die Ernte in die Stadt? Ne? Und das soll so klimaneutral wie möglich geschehen.
0: Wenn euch dieses Thema interessiert und ihr wollt das Paradieschen unterstützen, dann geht doch gerne auf www.jena-crowd.de. Die Spendenaktion findet ihr dort unter Gemüse bewegt Jena. Zurzeit fehlen noch um die 1.900 Euro und die Aktion geht bis zum 7. Juli, also noch knapp 2 Wochen. Also unterstützt sehr gerne.
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0: Freunde, wenn ihr Fragen habt, schreibt diese auf eine Postkarte und steckt sie euch irgendwo hin. Was ist los? Wo ist die Bon?
1: Genau, wo ist die Bon?
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0: Ecke und her. Was haben wir, Alter? 2016? Ich dreh durch.
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0: Nach langer Reise war Siegfried endlich dort angekommen, wo er hin wollte. In Knieter Heide.
1: Endlich bin ich da. Jetzt muss ich nur noch jemanden finden, der mir sagt, wo der Drache haust.
0: Siegfried schaute sich um und kurz darauf hatte er jemanden gefunden.
1: Entschuldigen Sie, können Sie mir sagen, wo der Drache haust?
0: Warum wolle sie das wissen? Wolle sie zu der Drache?
1: Ich bin hier, um die Welt von diesem Scheusal zu befreien. Die Welt hat schon genug erlebt.

0: geht.
1: Siegfried hatte schon richtig geahnt. Der Drache machte da morgens seine morgendliche Runde, trank ein bisschen, zertrampelte hier und da was. Das machte ihm wohl Spaß.
0: Wie konnte er nur diese hübsche Natur so tief zerstören? Aber der Hügel dort ist perfekt zum Verstecken. Hier kann ich auf den Drachen warten.
1: Etwas weiter entfernt, so einige Meter, kam der Drache gerade aus seiner Höhle und gähnte. Er war aber noch müde, ist wahrscheinlich gerade erst wach geworden. Er ging also wieder seinen Weg, zertrampelte noch mehr und roch irgendetwas.
2: Was riech ich da? Menschenblut! Komm her, Feigling!
0: Okay, hinter den Bäumen da lang mit gezücktem Schwert und dann werde ich schreien. Komm doch her, wenn du dich traust.
2: Natürlich traue ich mich. Denkst du, ich bin ein kleines Hühnchen?
0: Oh, ein Huhn. Komm her, Hühnchen. Du wirst mir im Kampf zur Seite stehen.
1: Der Drache machte eine riesige Feuerflamme, aber Siegfried schüchterte das nicht ein.
0: Wegen dir oder sowas kriege ich keine Angst. Ich werde dich vernichten.
1: Da Siegfried das nicht gereicht hat, hatte der Drache noch eine Idee. Er richtete sich auf und machte einen Satz nach vorne.
0: Ich habe eine Idee. Hühnchen, ich erkläre dir meinen Plan. Siehst du den weißen Bauch des Drachens? Das ist wohl seine Schwachstelle, seine einzige verwundbare Stelle.
2: Was hast du gesagt? Ich habe dir nicht zugehört. Können wir jetzt weiterkämpfen, Siegfried?
0: Natürlich, Drache. Ich werde dich vernichten.
1: Der Drache wich geschickt aus. Siegfried hatte ihn nicht getroffen, aber das Hühnchen schaffte es, den Drachen aus dem Gleichgewicht zu bringen. Und Siegfried nutzte seine Gelegenheit.
0: Jetzt ist der Zeitpunkt gekommen, dich zu vernichten.
1: Siegfried stach den Drachen in den Bauch und es blutete wie die Hölle. Der Drache fiel um und... Bumm!
0: Der Drache war tot.
1: Aus seinem Bauch floss ein Blutfluss, sterblich werden.
0: Okay, Zeit baden zu gehen.
1: Aber was Siegfried nicht bemerkte ist, dass auf seinen Rücken zwischen den Schulterblättern ein kleines Lindenblatt fiel und dort kam kein Blut hin.
3: Jetzt bist du unsterblich. Buck, buck, buck, buck.
0: Was? Oh ja, ich weiß. Warte, was? Ich kann dich verstehen?
3: Ja, jetzt kannst du die Hühnersprache verstehen. Buck, buck, buck, buck,
1: buck. Und diese Geschichte hatte mal wieder wie alle anderen Geschichten ein Happy End. Der Drache war tot. Und Siegfried konnte seinen Ruhm mit seiner ganzen Familie feiern und wurde zum König geschlagen.
0: Das war Siegfried der Drachentöter von
1: Noemi und
0: Clara.
1: Aufgenommen haben wir es im Radio OKJ. Wir hoffen, es hat euch gefallen.
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0: Wir stehen gerade vor einer wunderschönen Gartenanlage in Lobeda. Von außen kann man wunderschön die Berge beobachten, aber von innen sieht man wunderschönes frisches Gemüse. Aber wir sind nicht zum Starren hier. Wir sind hier für ein Interview mit Cindy. Laura, hast du Cindy schon gesehen?
1: Nee, keine Ahnung, wo Cindy ist. Komm, wir gehen einfach mal rein und schauen, ob wir sie finden.
0: Ja, das ist eine sehr gute Idee, Laura. Komm, lass mal reingucken.
1: Hey Ole, Laura, wartet auf mich. Ich will doch auch mitkommen.
0: Siehst du das auch da vorne? Die Hütte in der Mitte mit dem großen Tisch. Und was steht darüber? Kannst du es lesen?
1: Ja, steht da nicht 17 Jahre Wurzelwerk?
0: Hä? Aber müssen wir nicht eigentlich zum Paradieschen? Ich glaube, wir sind irgendwo falsch abgebogen.
1: Aber oh, guck mal, da hinten, Ole. Da steht jemand. Wollen wir den ansprechen?
2: Na klar, sprechen wir den an. Der wird uns schon weiterhelfen können.
0: Schönen guten Tag, mit wem rede ich hier?
3: Mit Jens Huschenbett, Wurzelwerk e.V.
0: Und was ist deine genaue Aufgabe hier?
3: Ich bin bei Wurzelwerke e.V. angestellt und betreue verschiedenste Leute, die verschiedenste Krisen, Problemlagen, oft mit Psychiatrievergangenheit. Und die kommen zu uns, wollen gärtnern und ich betreue die. Wir sind hier auf einem Gelände und bauen hier Gemüse an und versuchen die Leute damit einzubeziehen und diese Synergieeffekte aus Gemüseanbau und allen Sachen, die da impliziert sind, für die Leute positiv zu nutzen.
2: Und was genau macht dann das Paradieschen?
3: Paradieschen ist eine solidarische Landwirtschaft. Das ist eine Verbraucher-Erzeuger-Kooperation, wo halt versucht wird, dass der Verbraucher mitkriegt oder im besten Falle mithilft, das Gemüse anzubauen.
2: Und was genau ist dann der Zusammenhang zwischen Paradieschen und Wurzelwerk?
3: Das ist ziemlich spannend aufgeteilt. Also die solidarische Landwirtschaft bewirtschaftet die Flächen und Wurzelwerk unterstützt das nur. Also es nutzt quasi die Infrastruktur bzw. die Logistik vom Paradieschen.
2: Also Win-Win-Win. Lokal, solidarisch, pädagogisch und gemeinschaftlich.
1: Vielleicht kann Jens uns ja noch mehr über das Gelände erzählen.
3: Das ist eine ehemalige Baumschule von der Gärtnerei Burg. Wir sind da eingemietet und bewirtschaften ungefähr einen knappen Hektar Fläche und bauen da Gemüse an, größtenteils mit der Hand.
2: Ah ja, jetzt wird es klar.
1: Wir wurden gerade gefragt, ob wir mit den anderen zu Mittag essen wollen. Und es riecht auch schon richtig lecker. Nur haben wir ja vorhin schon was gegessen und würden uns jetzt einfach in der Zeit mal hier umschauen und euch mitnehmen und erzählen, was wir so sehen.
0: Guck mal, Laura, siehst du das auch? Tomaten, Knoblauch, Zwiebeln und Gurken. Und hier Riesenbohnen und riesige Kürbisse. Faszinierend.
1: Und sind das da hinten nicht auch noch Karotten?
0: Wie viele verschiedene Arten von Gemüse jetzt zum Beispiel?
3: Ungefähr 20. 20 die gängigsten Gemüse.
2: Wie sieht das eigentlich aus, Jens? Erfüllen eure Gemüse eigentlich den Biostandard?
3: Wir waren früher mal biozertifiziert. Das haben wir dann zwischendurch wieder abgegeben, weil das überhaupt gar keinen interessiert hat. Also die Zertifizierung ist ja dafür da, dass ich quasi nachvollziehen kann, dass mein Gemüse in den und den Maßstäben angebaut wird. Bei uns ist es aber viel besser, weil die Leute nämlich herkommen können und sich das angucken können und halt auch mitbestimmen können, was sie anbauen, wie das stattfinden soll und und. Und das ist quasi noch mehr als Bio, weil der Mensch, der das isst, halt hier auch wissen und sehen kann und vielleicht sogar anfassen kann, wo sein Gemüse herkommt.
1: Jens, eine kurze Frage. Ist es da hinten eine Mitarbeiterin vom Paradieschen? Denkst du, wir können ihr ein paar Fragen stellen?
4: Wie heißt du?
5: Ich heiße Frieda.
4: Also du machst ein freiwilliges ökologisches Jahr beim Paradieschen. Ist das richtig?
5: Ja, das ist richtig, genau.
4: Was machst du da so?
5: Also ich bin so für das Gärtnerische verantwortlich, dass ich ein bisschen Plan habe, wie was geht und ein bisschen hier mit drauf gucke, was gemacht werden muss.
4: Warum hast du dir das dann ausgesucht?
5: Das kam relativ spontan, weil ich davor woanders ein FJ gemacht habe und dann aufgehört habe. Und dann habe ich relativ schnell einen Wechsel gesucht, wohin ich wechseln kann. Und dann ist mir das aufgefallen. Dann konnte ich gleich anfangen.
4: Was ist richtig gut hier so?
5: Also ich finde das Team richtig cool. Man hat hier richtig Spaß hinzukommen, weil immer irgendwie was los ist und es immer irgendwie laut und Musik und man kann irgendwie richtig cool hier arbeiten und auch zu sehen, wie was wächst und einfach die ganze Zeit in der Natur zu sein, ist richtig schön.
4: Und wem würdest du das empfehlen? Also man kann sich ja wahrscheinlich dann wieder bewerben, oder hier?
5: Ja, also ich würde es auf jeden Fall SchülerInnen empfehlen, die fertig sind mit der Schule und dann noch nicht genau wissen, was für eine Ausbildung, Studium oder so. Und einfach um sich ein bisschen zu finden und zu gucken, wie es eigentlich im Arbeitsalltag aussieht, genau.
2: Jetzt will ich das aber mit dieser solidarischen Landwirtschaft nochmal irgendwie genau wissen.
3: Der Mensch, der im Supermarkt einkauft, der weiß überhaupt nichts, wo die Gurke herkommt, die vielleicht aus Spanien in irgendeinem krassen Folientunnel angebaut wird, wo irgendein minder bezahlter Algerier für 2,50 Euro das anbaut. Also das, von der Distanz und von der sozialen Entkopplung her so riesig. Da fand ich auch spannend, wo hier mal so ein Erreger da in Gemüse drin war und es nicht mehr nachvollzogen werden konnte, wo das Gemüse eigentlich herkommt. Da wollen wir ein bisschen entgegenarbeiten. Wir wollen das hier im Stadtgebiet anbauen. Wir wollen, dass die Leute herkommen, dass die bestenfalls mitmachen und dass diese Verbraucher-Erzeuger-Gemeinschaft wieder richtig nah zusammenkommt und die Kunden, die das kaufen, auch finanziell das Risiko mittragen. Also wenn wir jetzt zum Beispiel eine ganz krasse Missernte hier haben, weil es jetzt einen Hagel gibt oder ein Hochwasser, was wir schon hatten, dann sind im Prinzip alle mit im Boot und der Bauer oder Anbauer muss jetzt nicht alles alleine tragen.
2: Ah, ich glaube, ich verstehe das. Also eure Kundschaft hat Anteile an dieser Landwirtschaft. Und wie funktioniert das?
3: So eine Kiste kostet bei uns zwischen 500 und 800 Euro das Jahr. Je nachdem, was man dann für ein, gibt halt so ein bisschen Supporterpreis und ein bisschen einfacheren Preis. Man hat halt im Sommer jede Woche eine Kiste, wo man 3-4 Leute damit schön mit Gemüse über die Woche versorgen kann. Im Winter ist es natürlich ein bisschen weniger.
2: Okay, wow. Das ist echt ein interessantes Projekt mit interessanten Jobs. Vor allen Dingen fasziniert mich, dass ihr die ganze Zeit hier draußen arbeitet. Was bedeutet das eigentlich für dich, Jens?
3: Total elementar. Also ich wollte nie drinnen arbeiten. Das war schon bei meinem Berufswunsch. Also ich bin Forstwirt. Also von Kindheit an war das nie eine Option, irgendwas drin zu machen und das passt halt richtig gut, also dieses Medium des Gärtnerns, weil es halt alles beinhaltet, die Jahreszeiten, die Abläufe am Tag. Also da ist im Prinzip alles drin, was in der Menschheitsgeschichte so über viele tausende Jahre so gewachsen ist. Und dadurch ist das halt das tiefste Medium schlechthin.
0: Was hat dich dazu bewegt oder was war dein Antrieb, das hier alles zu machen?
3: Also ganz, ganz grob die Welt besser zu machen. Dafür gibt es ja auch Vereine, ja, und was zu verändern. Der Vereinsgedanke ist daraus entstanden, dass es viele Menschen gibt, die halt einen Ort suchen, an dem sie sein können in ihren verschiedensten Lebenslagen, um sich weiterzuentwickeln. Ja, und das möchte ich gern durch meine Profession und durch meine Arbeit hier umsetzen.
2: Nicht schlecht. Das klingt nach einer wahren Berufung. Vielen Dank, Jens. Aber sag mal, könnte das da hinten nicht Cindy sein?
0: Ja, lass mal da hingehen. Schönen guten Tag, mit wem rede ich
6: hier? Mit Cindy Tilfs, ich bin hier die Gärtnerin im Paradieschen. Das Paradieschen ist eine solidarische Landwirtschaft. Wir haben 40 Ernteanteile. Das heißt, wir liefern jede Woche Gemüsekisten an unseren festen Kundenstamm.
0: Und was hat Sie dazu bewegt, das hier alles zu starten?
6: Also gestartet habe ich es nicht selber, das gab es schon. Ich habe es nur ein bisschen vergrößert. Ich bin hier seit 6 Jahren dabei, bin Biologin und interessiere mich sehr für Pflanzen, auch für Naturschutz. Und wir versuchen halt hier mit unserem Bioanbau das Ganze so bodenschonend und klimafreundlich zu gestalten, wie es geht.
0: Okay, und was hast du mit diesem Crowdfunding auf sich?
6: Genau, das passt gleich dazu, das Crowdfunding. Also wir haben ein kleines Elektrofahrzeug, mit dem wir die Ernte immer in die Stadt bringen. Das ist jetzt leider seit 5 Jahren in die Jahre gekommen. Und wir wollen uns sehr großes Lastenrad anschaffen, womit man dann unsere ganzen Gemüsekisten ganz entspannt in die Stadt fahren kann.
3: Jetzt haben wir halt eine extra Ausgabe für dieses Lastenfahrrad, die wir dann nicht mehr mit so ins Jahresbudget reinkriegen. Und dafür hatten wir halt überlegt, dieses Crowdfunding zu machen, was jetzt schon angelaufen ist. Und da würden wir uns freuen. Da sind wir jetzt, glaube ich, hart über die Hälfte.
0: Wie viel Geld ungefähr kostet dieses Lastenfahrrad dann?
3: 5.500.
6: Und es kann auch wirklich von jedem gefahren werden. Man braucht keinen Führerschein. Genau, das ist jetzt ganz wichtig für uns, weil sonst haben wir halt ein Problem. Wie kommt die Ernte in die Stadt? Ne? Und das soll so klimaneutral wie möglich geschehen.
0: Wenn euch dieses Thema interessiert und ihr wollt das Paradieschen unterstützen, dann geht doch gerne auf www.jena-crowd.de. Die Spendenaktion findet ihr dort unter Gemüse bewegt Jena. Und die Aktion geht bis zum 7. Juli, also unterstützt sehr gerne.
2: Ich glaube, das werde ich auch tun. Aber zum Schluss nochmal, Jens,
3: Also bei uns im Konzept steht Arbeit zur Horizonterweiterung. Das finde ich ein sehr spannender Begriff.
2: Cindy, Frieda.
5: Also ich finde das Team richtig cool.
2: Markus, was ist denn jetzt eigentlich das Beste hier?
7: Das Essen und der Feierabend.

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1: Herzlich willkommen zur begleitenden Interviewreihe anlässlich des 42. GMK-Forums unter dem Titel Don't Panic – Medienbildung für Mut und Resilienz in einer Welt im Umbruch. Und neben mir sitzt Jürgen Geuter. Jürgen ist Research Director und arbeitet an der Erforschung, Implementierung und Erprobung neuer Technologien. Er ist Berater, Autor, Soziotechnologe und Keynote-Speaker, war auch mit einer Keynote beim Forum mit dabei zum Thema digitale Resilienz ist ein Teamsport. Darüber werden wir gleich sprechen. Und er schreibt für diverse deutsche Publikationen, unter anderem den Spiegel, die Zeit, Süddeutsche und Heise. Und damit heiße ich dich auch ganz herzlich willkommen hier auf unserem roten Sofa, heute mal in beige.
2: Ja, vielen Dank für die Einladung.
1: Sehr gerne. Als ich mich mit dir beschäftigt habe, habe ich einen Begriff gefunden, da musste ich gleich mal nachfragen, was das bedeutet, Ludit. Du beschreibst dich selbst einmal als Antifaschist, Feminist und Ludit. Ich habe nachgeschlagen, Technikfeind. Wie passt denn das mit deinem Background zusammen?
2: Die Luditen haben sehr schlechte Presse bekommen in der Geschichte. In Deutschland nennt man sie auch Maschinenstürmer. Man denkt immer, das sind Leute, die einfach Technik hassten und alles kaputt gemacht haben. Das ist gar nicht so gewesen, sondern das waren damals die Textilarbeitenden in Großbritannien, die, als die automatisierten Webstühle eingeführt wurden, merkten, dass ihre Arbeitsbedingungen schlechter wurden, dass ihre Lebensbedingungen schlechter wurden und dass sie an den Produktivitätsgewinnen und anderen Gewinnen, die dadurch erwirtschaftet wurden, nicht beteiligt waren. Und die deshalb sich gegen genau diese Art von Technologie und diese Art von Technologieeinsatz, der sich gegen Menschen und gegen die Lebensbedingungen von Menschen richtet, gewandt haben. Die hassten nicht alle Technologie, sondern die hassten, was bestimmte Arten von Technologie mit Menschen machen und wie es die Lebensbedingungen von Menschen verschlechtert. Und das passt sehr zu meiner Art, mich mit Technologie zu beschäftigen. Ich bin ja selber Ingenieur, Informatiker, ich beschäftige mich mit Technologie, aber ich bin ein großer Gegner von Technologie, die unsere Leben schlechter macht.
1: Ich habe gelesen, du hast Informatik und Philosophie studiert. Wie bist du auf diese Kombination gekommen?
2: Ich habe ja sogar hier in Oldenburg studiert. Es ist skurril zurückzukommen. Aber damals brauchte man, wenn man Informatik studierte, ein Nebenfach. Und BWL war mir zu doof. Ich wollte irgendwas Interessantes machen. Also habe ich mir angeguckt, was man hier studieren kann. Und das war das Interessanteste, was nebenher noch möglich war.
1: Ja, spannend. Du bist ja auch unter anderem oder von den Themen her, die du bearbeitest, geht es ja um Technologie, Gesellschaft und Politik. Du berätst auch NGOs, Parteien und auch den Bundestag unter anderem und warst jetzt mit der Keynote da zum Thema digitale Resilienz ist ein Teamsport. Das bedeutet im Grunde genommen ja, dass wir gemeinschaftlich mit dem Thema umgehen müssen. Jetzt würde mich einmal interessieren, warum ist das problematisch, wenn wir jetzt sagen, dass die Verantwortung für digitale Probleme zum Beispiel beim Individuum liegen.
2: Mhm. Ich meine, das ist natürlich auch der aktuelle Zeitgeist, ist immer, wir individualisieren immer Probleme. Es ist immer individuelle Verantwortung und so weiter. Das ist so das Christian Lindner-Narrativ, dass man immer selber schuld ist an allem, was passiert. Und ich glaube, dass das erstens der Komplexität der Situation nicht gerecht wird. Also wir alleine können eben gegen die Großkonzerne, die digitalen Welten, in denen wir existieren, weil es die einzigen sind, die wir gerade haben, die sie kontrollieren, wir können gegen die nichts ausrichten. Also selbst wenn Meta uns schlecht behandelt, dann können wir halt nichts machen. Von daher ist halt überhaupt so die Verantwortung auf die Einzelperson zu schieben schon absurd unfair, weil niemand von uns als Einzelperson hat die Möglichkeit, was zu tun. Und insbesondere, wenn wir wie hier auch über junge Menschen, über Menschen noch in der Ausbildung oder so nachdenken, die haben gerade ganz andere Baustellen, als jetzt auch noch zu versuchen, sich so gegen die Welt abzuschotten und irgendwie die ganze, also wir schicken Kinder ja auch nicht in die Schule und gehen davon aus, naja, vielleicht bringt dich da jemand um, sondern wir schicken die Schule und sagen, das ist schon auch irgendwie ein geschützter Raum, in dem du Dinge lernen kannst, in dem du Kompetenzen ausbilden kannst. Und das ist natürlich auch was man nicht nur für Kinder und Jugendliche irgendwie auch, warum sollte das im Internet nicht so sein? Warum sollte man sich da nicht auf gewisse Arten und Weisen auch durch gesellschaftliche Regeln und Normen, die vielleicht auch sich dann in technischen Systemen niederschlagen, geschützt fühlen. Warum muss man das alles alleine tun? Wir betrachten die Welt nie so. Wir sagen nie, du bist 100% alleine dafür zuständig, dass du im Verkehr nicht stirbst. Wir sagen, naja, die anderen müssen ihre Autos alle überwachen, die dürfen nicht zu schnell fahren und das setzen wir auch hart durch, dass das so passiert. Und genau das ist, glaube ich, auch der sinnvollste Weg, wie man sich mit diesen digitalen Plattformen beschäftigen muss. Denn es ist bequem zu sagen, ja, benutzt halt, wenn Instagram dich traurig macht oder dir ein schlechtes Körperbild gibt, dann benutzt das halt nicht. Ja, aber alle deine Freunde sind da. Also von daher ist das halt die Aussage, zieh halt in den Wald und sprich mit niemandem. Das ist offensichtlich unangemessen. Also ist die Frage, was können wir als Gesellschaft, als politische Akteure tun, um sicherzustellen, dass eben die schädlichen Auswirkungen dieser Plattform in irgendeiner Art und Weise eingedämmt werden. Und an vielen Stellen wird es wahrscheinlich darauf hinauslaufen, dass man sich was anderes überlegen muss, als das, was wir gerade haben.
1: Mhm. Wenn man das jetzt oder wenn man dir so zuhört, das heißt, die Politik ist gefragt, sind auch die Tech-Unternehmen mit in der Verantwortung, dann die Plattformen auch zur Verfügung stellen quasi. Ist es das Bildungssystem, was da jetzt eingreifen sollte? Wer trägt so die Verantwortung, damit wir dahin eben weg vom Individuum kommen?
2: Ja, wie gesagt, das ist ja ein Teamsport, alle. Mhm. Und jetzt ist nur die Frage, wer sind da Player, auf die man sich vielleicht in irgendeiner Art und Weise verlassen kann? Auf die Tech-Konzerne würde ich mich jetzt nicht sonderlich verlassen. Die haben verhältnismäßig klare Zielvorgaben. Da geht es um den Wert der Aktie am Stockmarket oder wie viel Werbung ich den Leuten noch irgendwie reindrücken kann. Die sind einfach nicht verlässlich. Wenn man von denen was will, muss man sie zwingen. Ob man das dann immer kann, ist ja eine andere Frage. Wenn man es nicht kann, muss man sich halt die Frage stellen, ist es denn überhaupt akzeptabel, dass diese Dinge existieren? Natürlich spielt die Politik da eine Rolle und muss sich die Frage stellen, welche Form von Regulierung braucht man vielleicht noch oder welche Form von Regulierung setzen wir nicht durch, die wir eh schon haben. Das ist ja auch immer ein Problem, dass wir tolle Gesetze haben, aber dann werden die nicht angewendet. Und natürlich spielen auch alle anderen Leute damit eine Rolle und zwar gar nicht nur im Sinne von nicht nur im Sinne dieser Defensivhaltung, okay, wie können wir jetzt, keine Ahnung, Menschen erklären, wie sie ihr Facebook-Account so einstellen, dass es nicht so schlimm ist und so weiter. Kann man auch alles machen, ist auch alles nicht wertlos. Aber vielmehr als so eine kollektive Bewegung, gemeinsam darüber nachzudenken, wie wir eigentlich das Internet haben wollen. Denn viele Leute, mit denen man spricht, sind unzufrieden damit, wie Dinge gerade sind. Es gab in den letzten Monaten mehrere auch so sehr stark wahrgenommene Artikel in den USA, wo man mit Jugendlichen sprach und sich viele Jugendliche wünschen, dass sie ohne Internet aufwachsen dürften, weil sie das einfach überfordert, weil es zu viel ist. Das heißt nicht, dass die irgendwie Streaming doof finden oder dass sie Wikipedia nicht mögen, sondern es ist einfach so, okay, alles prasselt auf mich rein und ich muss alle möglichen Dinge tun, die sich für mich nicht gut anfühlen, die mich überfordern und alles, was ich tue, wird irgendwie aufgenommen und wie soll das eigentlich funktionieren, so groß zu werden? Diesen Impuls aufzunehmen und dann nicht zu sagen, ja gut, vielleicht können wir ja Meta fragen, ob sie Instagram irgendwo netter machen. Sondern so. Warum ist das eigentlich? Warum fühlt sich das alles so räudig an? Und wie könnte das anders besser aussehen? Und vielleicht ist halt, ich habe gestern in meiner Keynote Ben Tarnoff zitiert, der hat ein fantastisches Buch geschrieben, Internet for the People. Und der bezeichnet das Internet, in dem wir gerade leben, als Mall, also als Einkaufszentrum. Wir leben in einem Einkaufszentrum. Das ist nicht gut für irgendjemanden. Niemand möchte in einem Einkaufszentrum leben. Man geht da vielleicht mal rein, dann geht man auch wieder raus und ist froh, dass es vorbei ist. Wie können wir das Internet so bauen, dass wir nicht mehr in einem Einkaufszentrum leben müssen? Mhm. Und von mir aus gibt es dann irgendwo auch einen Laden und dann hat da auch Meta sein Instagram da laufen. Aber warum ist das so zentral und was können wir tun, dass wir da eine lebenswertere Umgebung schaffen, in der wir die Vorteile und Chancen, die dieses ganze Zeug uns bietet, auf eine Art und Weise nutzen können, die uns auch gerecht wird?
1: Wieso kann man da nicht einfach sagen, wenn jetzt die Jugend für sich selber schon feststellt, das ist mir alles zu viel, ich verzichte einfach darauf?
2: Ja, weil diese Systeme ja mittlerweile so tief in unsere Welt verankert sind, dass einfach Verzicht nicht funktioniert. Also vor einigen Jahren war es zum Beispiel noch so, mittlerweile ist ja Facebook tot, da sind halt nur noch irgendwie Bots und sehr alte Menschen, aber früher war es halt so, dass die Leute irgendwann anfingen, ihre Partys als Facebook-Events zu planen. Und wenn du halt keinen Account da hattest, dann wurdest du halt nicht eingeladen, weil, ach ja, hab ich ganz vergessen, dir auch noch Bescheid zu geben. Technologien haben eine Auswirkung auf dein Leben, ob du sie benutzt oder nicht. Gerade so Technologien wie diese Digitalplattformen, die halt überall sich so reinfräsen. Du bist halt dann plötzlich nicht mehr informiert, weil alle vergessen, dass es auch noch andere Möglichkeiten gibt, Leute zu informieren. Viele Organisationen oder Restaurants, die haben nicht mal mehr eigene Websites. Die haben halt irgendwie auf Google Maps irgendwie deren Karte angeboten oder sie haben halt ein Instagram Präsenz. Und wenn man da halt nicht ist, dann kann man halt an vielen Dingen nicht teilhaben. Das heißt zu sagen, ja, du kannst das jetzt nicht machen, ist, wie gesagt, das ist wie den Leuten zu sagen, zieh halt in den Wald und sprich mit niemandem mehr. Das kann nicht die Lösung für dieses Problem sein. Weil es natürlich dann den Leuten, die es trotzdem noch machen und die irgendwie das aushalten können oder dann einen Modus finden, damit umzugehen, die haben dann plötzlich große Vorteile. Am Ende ist das dann wieder eine neue Form von Diskriminierung, dass bestimmte Leute, die vielleicht eben noch nicht diese psychische Resilienz gerade haben oder die aus anderen Gründen, denen das zu viel ist, die vielleicht schnell überstimuliert sind mit Reizen, was auch immer die Gründe sind, dann sagt man, ja gut, dann ist das halt jetzt blöd für euch. Und das ist, wir reden an vielen Stellen über Inklusion. Inklusion muss eben auch sowas mitdenken, zu sagen, wie kann eine digitale Welt aussehen, in der auch, keine Ahnung, neuroatypische Menschen, Menschen mit vielleicht sogar Depressionen und so weiter, wie kann das auch trotzdem für die bereichernd sein? Wie kann ihnen das Leben leichter machen und nicht immer auf Kosten von, naja, da musst du aber halt auch hart sein und da Rambo spielen im Internet, damit du dich alleine gegen diese feindliche Welt durchsetzt. Diese Welt sollte nicht feindlich sein. Das ist ja eine Welt, sind ja keine Naturgesetze, dass das so ist. Das ist ja gebaut. Das haben wir uns ja überlegt, dass das so ist. Anfang der 90er Jahre haben sich drei Männer zusammengesetzt und gesagt, das Internet, wir machen das jetzt einfach, die Unternehmen sollen einfach machen, was sie wollen, der Markt jetzt schon richten. Das hätte man auch anders entscheiden können. Vielleicht müssen wir das jetzt nochmal neu evaluieren und überlegen, ob wir diese Entscheidung nochmal anders treffen sollten.
1: Ja, da würde ich gleich angreifen und dich einmal fragen, wenn du dir jetzt was wünschen dürftest, wie würde denn die digitale Welt dann aussehen?
2: Alle Dinge sind jetzt natürlich sehr, sehr hingesponnen und auch noch sehr lose, weil ich glaube, an vielen Stellen müssen wir viel mehr Experimente durchführen, weil ich glaube, man kann jetzt nicht das bessere Internet am Reißbrett entwerfen. Wir leben halt in der Welt, in der wir gerade leben, und das formt auch, wie wir über diese Technologien nachdenken. Das heißt, überhaupt erst wieder in diesen Modus zu kommen, zu sehen, okay, wie könnte das eigentlich besser funktionieren, ist auch eine Sache, die wir lange nicht geübt haben, sondern wir haben uns immer darauf verlassen, dass Tech-Konzerne uns schon sagen, wie das gehen wird und wie das sein muss. Ich glaube, dass aber grundsätzlich das Internet erstens extrem stark demokratisiert werden müsste. Wir leben gerade immer in Diktaturen von irgendwelchen Tech-Konzernen, wo halt dann Mark Zuckerberg entscheidet, wie das zu sein hat. Und vor ein paar Monaten hat er zum Beispiel entschieden, dass man Transmenschen jetzt beleidigen darf, dass das okay ist. Ich bin damit überhaupt nicht einverstanden, dass das okay ist. Warum darf der das einfach so festlegen, dass das ab jetzt in Ordnung ist? Das heißt, wenn eine soziale Plattform da ist, dann muss es für die NutzerInnen Möglichkeiten geben, die Regeln mitzuentscheiden. Es kann nicht sein, dass das jetzt einfach ein Unternehmen entscheiden darf. Des Weiteren glaube ich, dass wir diese ganzen... Zurzeit ist Internet immer skaliert auf die ganze Welt. Das heißt, eine Plattform muss immer als Ziel haben, alle Menschen auf der Welt an sich zu binden. Das ist so der Gameplan. Ich glaube nicht, dass das sehr sinnvoll ist. Menschen organisieren sich ja entweder über Interessen oder über zum Beispiel, weil sie am selben Ort gemeinsam wohnen. Und da haben wir auch Möglichkeiten, Partizipation, demokratische Teilhabe und so weiter zu organisieren. Wir wissen, wie wir eine Stadt demokratisch organisieren, wie man sich da beteiligen kann. Wir können das sehr schlecht für die ganze Welt. Wir haben einfach keine Ahnung, wie das funktioniert. Und es ist auch sehr, sehr schwierig, weil Menschen an unterschiedlichen Orten sehr unterschiedliche Wertvorstellungen haben und sehr unterschiedliche kulturelle Hintergründe und sehr unterschiedliche Ziele und sehr unterschiedliche Probleme und so weiter. Von daher zu behaupten, ich werfe jetzt alle auf der ganzen Welt in ein Ding und dann einigen die sich über was, das kann nicht funktionieren. Und da ist eher die Frage, wie kann man denn ein Internet so strukturieren, dass man, wenn man zum Beispiel in Deutschland wohnt, wir haben gewisse Vorstellungen davon, welche Werte und Normen und Gesetze es gibt, wie kann ich ein Internet haben, in dem das für mich jetzt erstmal gilt, und wenn ich dann zum Beispiel in Bereiche komme, wo ich jetzt in Kontakt trete mit Leuten, die zum Beispiel einen anderen Rechtsrahmen haben oder bei denen andere Normen gelten, kann ich das auch für Leute explizit machen, zu sagen, okay, hier jetzt seid ihr in einem Bereich, wo ihr darüber reden müsst, wie ihr überhaupt auch miteinander reden könnt, weil ihr habt andere Vorstellungen von Dingen. Das heißt nicht, dass ihr nicht miteinander reden sollt. Es ist aber wichtig, dass man an diesen Stellen auch darüber kommuniziert, was überhaupt geht. Also ein bisschen den Rahmen der Kommunikation aufmacht. Und das sind, glaube ich, die Herausforderungen, die wir uns stellen müssen. Zu sagen, wie kann man eben so ein dezentraleres Internet, das dann sich so, wo man so quasi in Schichten dann immer weiter nach außen gehen kann, wenn man da gerade Lust drauf hat, wo man aber nicht immer hier, du bist jetzt in einem chaotischen Pool mit allen, operieren muss. Ich glaube, das erlaubt es deutlich mehr, natürlich jungen Leuten auch reinzukommen und so ihren Weg zu finden, aber eben auch diese Form von Missverständnissen, die wir häufig sehen, oder Konflikten, dass halt Facebook entscheidet, eine stillende Frau wäre ein sexuelles Bild. Das würde man in Deutschland sagen, habt ihr Lack gesoffen, das ergibt überhaupt keinen Sinn. Dass man eben mit diesen Konflikten auch bewusster umgeht und die auch sichtbar macht und halt nicht behauptet, die gibt's nicht, weil wir das globale Dorf sind. Wir sind kein globales Dorf, wir sind sehr, sehr viele Einzelpersonen und verteilte Communities mit sehr unterschiedlichen Wertvorstellungen. Und warum sollen diese Communities nicht diese Wertvorstellung auch in ihrem digitalen Leben auf eine Art und Weise innerhalb ihres Zirkels umsetzen Und dann, wenn sie mit anderen Leuten in Kontakt treten, dann wieder neu darüber nachzudenken, wie operieren wir hier eigentlich zusammen? Wie sprechen wir miteinander? Was sind die Regeln, die wir miteinander haben? Das wäre, wenn wir da hinkommen, wäre schon eine ganze Menge bewegt, glaube ich, weil wir dann auch wieder in den Modus kommen, dass wir das Internet eben nicht als Produkt, was wir konsumieren, sehen. So, das ist dann die App und dann mache ich die auf und dann kann ich jetzt mich mit TikTok irgendwie mein Gehirn weich kochen lassen. Sondern es ist etwas, bei dem wir bewusst versuchen, das als etwas zu nehmen, was wir die ganze Zeit demokratisch weitergestalten, wie wir unsere Gesellschaft die ganze Zeit demokratisch weiterentwickeln wollen. Das Internet muss genauso plastisch sein wie alles andere. Und nicht nur plastisch, weil es jetzt eine neue Art gibt, uns Werbung irgendwo hinzuzeigen, sondern plastisch, weil uns auffällt, hey, das wäre eine interessante Art und Weise, mit Menschen in Kontakt zu treten. Das würden wir gerne auf das, was wir eh schon haben, aufsetzen. Ohne dass da jemand immer sofort die Hand aufhält und irgendwie sofort Werbung reinschieben will und Geld damit verdienen will. Mhm. Eigentlich will ich an vielen Stellen, glaube ich, ein Internet, was sich eher so organisiert, wie halt vielleicht sowas wie Anstalten öffentlichen Rechts oder irgendwelche Genossenschaften, also irgendwie in einer Form demokratisch strukturierte, mit engem Feedback an die Benutzenden angebundenen Systeme, bei dem eben die Leute, die da drin sind, die Leute, die davon direkt betroffen sind, die Möglichkeit haben, irgendwann auch die Hand zu heben und sagen, hier läuft gerade irgendwas schief, wir müssen wirklich mal drüber reden, was hier passiert.
1: Jetzt hattest du gerade TikTok erwähnt. Ich beispielsweise nutze es gar nicht, war aber so ein, ich sag's ganz offen, ein Instagram-Opfer und habe jetzt echt das vom Handy runtergelöscht, weil mich das selber einfach genervt hat, da permanent drin die Zeit zu vergeuden einfach. Und weil einem ja so viele Informationen reingespült werden, die man gar nicht sehen möchte auch. Ne? So, und da bin ich ja nicht die Einzige, es geht ja vielen so. Jetzt habe ich ja für mich individuell entschieden, es nervt mich, weg mit der App. Das heißt, es wäre ja aber wieder so ein Schritt vom Individuum, dass ich das selber mache. Jetzt gibt es zum Beispiel, weil wir gerade, wenn wir auf die Jugend blicken, auch Länder, die zum Beispiel sagen, Social Media darf erst ab einem bestimmten Alter genutzt werden. Was hältst du denn von solchen Regelungen, um das ganze Problem in den Griff zu bekommen?
2: Das ist halt wieder so ein ganz stumpfer Knüppel, den man sich ausgedacht hat. Oh, die Kinder, da gibt es Probleme, dann machen wir das halt jetzt weg. Können wir auch sagen, es sterben in Deutschland viele Kinder im Straßenverkehr, weil Autos über sie fahren, während sie mit dem Fahrrad fahren, dann dürfen Kinder halt nicht mehr in den Straßenverkehr. Würden wir jetzt auch sagen, das ist komplett absurd. Erstens haben sie ein Recht darauf, sich draußen zu bewegen. Zweitens müssen sie lernen, wie man sich in der Welt bewegt. Und drittens müssen die halt auch irgendwo hinkommen. Das funktioniert ja nicht. Und dasselbe gilt natürlich auch für Social Media in der Welt, in der wir gerade leben. Also warum sollte man sie jetzt davon ausschließen? Die Frage ist natürlich, okay, die Kinder jetzt einfach alle auf TikTok zu kippen, wo jedes zweite Video ihnen sagt, sie sollen jetzt AfD wählen, ist offensichtlich toxisch für ihre Entwicklung. Also wie kann man eben solche Plattformen so strukturieren, dass es eben auch zum Beispiel Bereiche gibt für Kinder und Jugendliche, in denen zum Beispiel andere Regeln gelten. Und das heißt nicht, ich möchte jetzt explizit nicht Räume, wo die ganze Zeit, wo alles nur hart moderiert ist und 15-Jährige müssen jetzt jeden Post sich von ihren Eltern bestätigen lassen, dass der rausgehen darf. Ich glaube, auch gerade Jugendliche brauchen ja auch Räume, in denen man Scheiße bauen darf. Habe ich auch gemacht, als ich jung war. Viele Narben an meinem Körper sprechen davon, was für dumme Dinge ich alle gemacht habe. Das ist natürlich was man auch jungen Menschen geben muss. Aber trotzdem muss man das auf eine Art und Weise machen, dass da eben kein nachhaltiger Schaden entsteht. Und das dockt wieder an dem, was ich vorher sagte, an. Wie kann man eben diese Welten so strukturieren, dass wir zum Beispiel, hab da gestern noch mit ein paar Leuten hier drüber geredet, wenn man sich vorstellt, es gibt ja mittlerweile auch irgendwelche offenen Social-Media-Plattformen, die nicht von Konzernen gesteuert sind, so Mastodon ist eine sehr bekannte. Zum Beispiel könnte halt eine Schule da als Labor sagen, okay, wir setzen uns halt so eine Mastodon-Instanz aus für die Leute hier, für die SchülerInnen, die können da miteinander sprechen. Das wird auch durch die Schule in irgendeiner Art und Weise möglichst demokratisch moderiert. Das heißt, auch die SchülerInnen sind mit eingebunden in die Entscheidung, welche Regeln gibt es hier eigentlich, was ist eigentlich okay hier zu sagen und was eigentlich nicht. Ist ein bestimmter Post, muss man den eigentlich löschen oder nicht? Auch das ist, glaube ich, eine interessante Art zu lernen, dass eben diese Plattform, dass das immer da ist und dass sich jemand um sie kümmern muss und dass man sich auch darum kümmern muss, dass es ein gutes Gesprächsklima gibt. Und es ist eben auch was, wo dann die Dinger können nach außen schon erstmal abgeschottet sein, aber dann können halt die SchülerInnen und die LehrerInnen und die PädagogInnen, die da unterwegs sind, mal drüber reden, okay, welche Inhalte von außen wollen wir jetzt eigentlich reinlassen? Zum Beispiel könnte man sagen, okay, die Tagesschau hat einen tollen Feed, den holen wir uns mal rein. Das ist doch toll, wenn wir darüber reden können. Es gibt hier ein tolles Kunstprojekt, das ziehen wir uns auch rein. Also sehr bewusst gemeinsam darüber zu reden und auch eben die Kinder und Jugendlichen an den Punkt zu bringen, zu verstehen, Das Internet ist nicht ein Produkt, was ihr einfach nur konsumieren müsst, sondern das ist etwas, was ihr gestalten könnt, demokratisch idealerweise, gemeinsam. Wo ihr überlegen könnt, wie sollte das eigentlich sein? Und sobald ihr merkt, irgendwas ist hier nicht okay, könnt ihr alle die Bremse ziehen und sagen, so, wir müssen mal drüber reden, was hier passiert, was uns hier fehlt oder was uns hier zu viel ist. Und ich glaube, dass das deutlich produktiver wäre, als jetzt hier immer nur mit dem Knüppel zu kommen, zu glauben, Kinder, die dürfen bloß nichts im Internet machen. So, das ist, wir wollen, dass Kinder in der Schule schon lernen, wie Demokratie funktioniert, weil man das üben muss. Und dann irgendwann, dann sind sie 18, dann sollen sie jetzt plötzlich irgendwie fähige Bürgerinnen und Bürger in dieser Welt sein. Das funktioniert natürlich bei allen digitalen Systemen auch so. Das ist auch was, was man einüben muss und wo man lernen muss, wo man ja auch individuell lernen muss, was fühlt sich für mich eigentlich gut an, was sind eigentlich meine Überzeugungen. Und das ist ja auch ein Prozess, den man gerade in der Jugend haben sollte. Und das ist eher etwas. Eigentlich muss man sagen, die Kids müssten viel mehr Dinge mit Social Media machen, nur mit anderem Social Media, als sie das gerade tun und in einer anderen Art und Weise. Nicht, hier ist dein Handy, have some fun, sondern okay, wir haben jetzt hier uns gemeinsam was überlegt. Was sagst du eigentlich zu diesen Regeln, die wir hier gegeben haben? Findest du die cool? Fehlt dir da irgendwas dran? Was fehlt dir eigentlich an diesem Ding? Oder was würdest du gerne anders machen? Lass uns das mal ausprobieren. Okay, wir machen jetzt ein Social Media für die Schule und das ist anonym. Mal gucken, was dann passiert. Und wenn man merkt, das ist vielleicht doch gar nicht so gut, dass alle 100% anonym ist, kann man auch wieder darüber reden, gibt es andere Möglichkeiten, das zu tun. Und ich glaube, dass wir damit, ich sage jetzt ein Wort, was ich wirklich blöd finde, die Medienkompetenz bei Jugendlichen signifikant hochziehen. Medienkompetenz ist so blöd, weil das ist ein Wort, was man immer nur benutzt, um zu sagen, dass jemand sie nicht hat. Ich habe noch nie gehört, dass jemand sagt, aber die ist aber medienkompetent. Das gibt es einfach als Satzkonstrukt nicht. Man sagt immer nur, es ist immer nur so eine Mangelerscheinung. Aber wenn wir halt wollen, dass dieser amorphe Blob an Skills bei Leuten da ist, dann muss man ihnen die Möglichkeit geben, das einzuüben. Das kann nicht anders funktionieren.
1: Dann hätte ich gerne jetzt noch einen kleinen Abschlusssatz von dir, und zwar der Appell dieses Jahr ist ja Don't Panic. Wie blickst du denn in die Zukunft? Bist du eher optimistisch, vielleicht mit Bauchschmerzen? Wie schaut es da aus?
2: Ich bin ja in Norddeutschland geboren, Optimismus liegt mir fern. Das ist leider so. Aber ich glaube, man kann schon neben dem Zustand der Welt, der nicht immer so erbaulich ist, so wie er gerade ist, haben wir in den letzten Jahren eigentlich eine ganze Menge Dinge, glaube ich, getan und gelernt. Und wenn ich wir sage, meine ich so zum Beispiel die technische Ebene, Open Source Community, wie auch immer. Eigentlich liegen ganz viele Dinge jetzt schon fertig rum, die man sich nur nehmen muss und mit denen arbeiten muss. Wir müssen hier nicht das Rad neu erfinden und wir müssen auch gar nicht immer jetzt glauben, wir bauen jetzt die Lösung für alles. Wir müssen einfach ankommen, kleinere Experimente zu fahren, um dann schrittweise irgendwo hinzukommen. Das können wir tun. Wir haben dafür alles da, was wir brauchen. Natürlich braucht man aber noch ein bisschen Funding dafür irgendwie, man braucht ein bisschen Ressourcen dafür, aber wir können das alles tun. Ich glaube, dass manchmal auch diese Überforderung, die wir haben, weil alles zu viel ist und überall brennt es gerade in der Welt gefühlt, dass die sehr stark lähmen kann. Und ich glaube, ein Weg aus dieser Lähmung und aus dieser negativen Emotion, dieser negativen Gefühlslage, in der viele von uns irgendwie sehr viel sind, ist eben, sich kleine Dinge zu picken und zu sagen, okay, aber hier, das hier kann ich jetzt machen und ich kann das jetzt mit den Kids an meiner Schule ausprobieren oder mit die GMK probiert intern irgendwelche Dinge. Also es gibt viele Leute, die einfach kleine Dinge erstmal probieren können. Und vieles davon wird auch schief gehen und es wird nicht so funktionieren, wie man sich das erhofft hat. Okay, aber man hat immer daraus gelernt. Man wird nie dümmer dadurch, dass man was probiert. Und ich glaube, dass da schon eine ganze Menge passieren kann. Und vielleicht ist sogar die Tatsache, dass an vielen Stellen es gerade politisch und auch ökonomisch alles ein bisschen unangenehm ist, vielleicht kann das sogar eine Möglichkeit sein, dass halt hier auch die Möglichkeiten geschaffen werden, zu sagen, wir sind vielleicht doch gar nicht so cool damit, dass der Meta-Konzern strukturieren darf, wie Menschen hier miteinander reden. Von daher, das ist das Optimistische, was ich mir jetzt aus den Rippen leiern kann.
1: Ja, das wollte ich ja gerade sagen. Also so negativ sieht es ja dann doch nicht aus. Ja, doch noch ein bisschen Optimismus.
2: Genau. Aber leider Optimismus, der halt mit viel Arbeit verbunden ist. So ist es leider manchmal.
1: Ohne Arbeit funktioniert nichts, glaube ich. Ja, dann danke ich dir für den spannenden Einblick, auch für die Impulse, die du uns mitgegeben hast und wünsche dir jetzt noch einen schönen Tag. Und der Appell an uns alle, würde ich sagen, ist, ich sag mal, bei sich anfangen, aber eben auch zu gucken, wie wir als Gesellschaft mit dem ganzen Thema umgehen können und vielleicht eben auch an Politik und die Konzerne herantreten, jeder wie er kann und was verändern in der Welt.
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0: Kopfballmöglichkeit, Nachschusschance, Pirlo ist am 16-Meter-Raum, hätte vielleicht direkt schießen müssen, legt nochmal rein, da kommt der Schuss und da ist das Tor für Italien!
1: Erinnert ihr euch? Herrenfußball-WM 2006. Deutschland hatte gerade gegen Italien verloren. Die Enttäuschung war bitter und wir trotzdem Sieger der Herzen. Das Motto damals, die Welt zu Gast bei Freunden. Das hatten sich zwar vermutlich auch DFB-Funktionäre und PR-Berater in langen Sitzungen ausgedacht, aber es hat gepasst. Der Welt hat sich ein weltoffenes, fröhliches und tolerantes Deutschland gezeigt. Ein Land, das gewinnen wollte und verlieren konnte. Ein neues Märchen war geboren. Schwarz-Rot-Gold stand für dieses Gefühl. Auch ich habe mich damals mitreißen lassen. Das ist jetzt 20 Jahre her. Heute nach der Niederlage gegen Paraguay titelt die Bild Nacht der Schande. Und sofort werden die großen Parallelen gezogen. Zur Wirtschaft, zur Politik, zum leistungsunwilligen Volk, zum Bundeskanzler, der alles schönredet. Leistungssport steht da mit 3 Ausrufezeichen. Wer nicht gewinnt, braucht gar nicht erst anzutreten. Ein sattes und überhebliches Volk, das Zweitklassigkeit akzeptiert. Wie satt, überheblich und zweitklassig muss man eigentlich sein, um sowas zu schreiben? Von denen, die ernsthaft behaupten, mit mehr Meyers, Müllers und einer weiseren Mannschaft wäre das anders gelaufen, fange ich hier gar nicht erst an. Wer diesen rassistischen Müll glaubt, der darf jetzt gerne abschalten. Dass diese Leute Schwarz-Rot-Gold mittlerweile als Symbol ewiggestriger Putin-Trolle annektiert haben, geschenkt. Mich beschäftigt was anderes. Warum entblödet sich derselbe Oliver Pocher, der damals mit seinem

Saison fest an der Seite von Schwarz und Weiß stand, heute nicht, nur Minuten nach einer wirklich extrem knappen Niederlage den Rücktritt des Bundestrainers zu fordern. Warum muss ein deutscher Bundeskanzler ausgerechnet die ersten Worte der Empathie seit Monaten wieder zurücknehmen, nur weil sie für den Verlierer deutsche Nationalmannschaft bestimmt waren? Was ist aus dem Land geworden, das der Welt 2006 ein so freundliches Gesicht präsentiert hat? Die nächste Fußball-WM ist in Spanien, Marokko und Portugal. Gut so. Wäre sie in Deutschland, die Welt wäre wohl wieder zu Gast bei dem verbissenen und gefühlskalten Volk, das sie kennt.

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Guten Morgen, Frau Fischer. Frau Fischer, guten Morgen. 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
0: Ehrenamt heißt nicht nur reden, sondern machen. Genau darum geht's beim Wettbewerb Machen 2025. Hier werden Projekte aus ganz Ostdeutschland ausgezeichnet, die unsere Gesellschaft mit Herz und Tatkraft voranbringen. Und das inzwischen bereits zum 6. Mal. Ein Beispiel für diese Tatkraft erleben wir regelmäßig im Weimarer Land. Seit 2021 rockt hier jährlich das Thüringer Schulbandfestival Let's Fetz, und zwar im beschaulichen Kottenhain. Das liegt in der Nähe von Blankenhain. Ohne das Engagement der vielen Helferinnen und Helfer gäbe es keine Bühne, keinen Soundcheck, keine mitreißenden Auftritte. Nun wurde das Schulbandfestival beim Wettbewerb Machen 2025 ausgezeichnet. Die Preisverleihung fand in Berlin statt, im Stadion an der Alten Försterei in Berlin-Köpenick. Michael Schaal und Robert Ackermann sind zwei der drei Hauptinitiatoren des Schulbandfestivals Let's Fetz und reisten in die Hauptstadt, um den Preis entgegenzunehmen.
2: Machen und Let's Fetz. Ich habe hier einen der Preisträger vor mir. Let's Fetz, einer der Initiatoren und Mitorganisatoren des Schulbandfestivals, des Thüringer Schulbandfestivals Let's Fetz. Und dieses Festival hat bei dem Machen 2025 Wettbewerb eine Auszeichnung bekommen. Ja, Robert, Aki, was sagst du dazu?
3: Na, zunächst erstmal Jubel. Freude, verdient, haben es ja nun 4 Jahre schön gemacht, freuen uns aufs 5. Jahr und das Schöne an der Sache ist natürlich so verbunden mit einer finanziellen Gutschrift und die kann man natürlich sehr gezielt einsetzen für noch mehr Vielseitigkeit auf so einem Festival.
2: So, und hier haben wir noch Michael Schaal, ebenfalls ein Mitstreiter beim Let's Fetz Schulband Festival. Und da jubeln auch noch andere Leute, die Preise gewonnen haben. Gibt es denn schon Ideen, wie das Preisgeld von immerhin 5.000 Euro nächstes Jahr beim Let's Fetz Schulband Festival eingebracht werden kann?
4: Ja, erstmal auf jeden Fall große Freude darüber, dass wir Preisträger sind mit dem Festival. Und Ideen gibt es viele, aber ich will da jetzt nicht vorgreifen. Wir lassen uns einfach überraschen. Auf jeden Fall kam hier heute zur Geltung, was alles Kreatives passiert im Land, also tolle Dinge. Und wir konnten mit unserem Festival auch zeigen, dass Thüringen mehr als Thüringer Bratwurst hat.
2: Und konntet ihr euch auf der Veranstaltung des Machen-Wettbewerbs auch mit anderen Vereinen bereits vernetzen? Sind da Gespräche entstanden und vielleicht irgendwelche Zukunftsvisionen schmieden?
4: Ja, es ist ein ganz toller Rahmen, der hier geschaffen wurde. Es gab immer mal Pausen zum Vernetzen und da haben wir natürlich schon uns auch Preisträger rausgesucht, die wir unbedingt ansprechen wollten, weil die Ideen klasse waren und vielleicht kann man da auch einiges einbauen nächstes Jahr. Aber war auf jeden Fall ein gutes Netzwerk, was hier entsteht.
0: Das Ehrenamt ist eine wichtige Stütze der Gesellschaft und ohne Menschen, die ehrenamtlich sich engagieren, würden viele Bereiche regelrecht zusammenbrechen und so erfährt das Ehrenamt nun auch politisch wieder einen stärkeren Fokus. Und wir konnten dazu mit der Staatsministerin für Sport und Ehrenamt, Christiane Schenderlein, sprechen auf dem Machen 2025 Wettbewerb.
5: Frau Schenderlein, schönen guten Tag. Mein Name ist Juliane Israel vom Radio OKJ. Und jetzt haben wir heute eben hier gehört beim Machen-Wettbewerb 2025, dass Sie bei Ihrer Rede erwähnt haben, dass das Ehrenamt eben auch politisch gestärkt wird, indem neue Beschlüsse im Kabinett gefasst werden. Können Sie sagen, warum jetzt dieser Fokus nochmal verstärkt auf das Ehrenamt gelenkt wird, eben auch politisch?
6: Wir haben uns im Koalitionsvertrag ganz viel vorgenommen. So viel Ehrenamt gab es noch nie in einem Koalitionsvertrag. Und das haben wir alles unter dem Titel Zukunftspakt Ehrenamt gestellt. Und jetzt haben wir den ersten Teil im Kabinett schon realisieren können im Rahmen des Steueranpassungsgesetzes 2025. Und da haben wir uns heute heute beschlossen, dass es eben dass die Pauschalen erhöht werden, dass wir ein bisschen mehr Großzügigkeit beim wirtschaftlichen Geschäftsbetrieb haben, bei der Mittelverwendung. Also einige Erleichterungen, die Vereine ja auch belasten, weil das ja auch immer durchaus auch sehr anspruchsvoll ist, gegenüber dem Finanzamt immer allen Aufgaben Rechnung zu tragen. Und da sind einige Erleichterungen mit dabei. Am griffigsten ist das Thema, dass wir die Pauschalen erhöhen, Übungsleiter, Ehrenamtspauschalen, auch die Haftungsprivilegien. Aber das ist schon immer sehr auch spezielles Steuerrecht. Aber wie gesagt, die mit Ehrenamt zu tun haben, können, glaube ich, jetzt gut auch einsortieren, wo sie dann eine Entlastung auch bekommen.
0: Ebenfalls anwesend auf dem Machen-Wettbewerb war Jan Holze. Er ist seit 2020 Gründungsvorstand des DSEE, der Deutschen Stiftung für Engagement und Ehrenamt, und auch mit ihm konnten wir sprechen.
7: Herr Holze, vielen Dank, dass Sie sich Zeit nehmen. Vereine können ja sich aktiv auch an Sie wenden mit Fragen. Welche Hilfestellungen, in welchen Bereichen gibt denn die Stiftung den Vereinen?
8: Also zum einen hoffe ich, dass wir den Machenpreis fortsetzen, sodass auch in und um Jena sich auch im nächsten Jahr Vereine bewerben können. Zum anderen können sich Vereine aber auch jederzeit an die Deutsche Stiftung für Engagement und Ehrenamt mit Sitz in Neustrelitz wenden, wenn es darum geht, Fortbildung oder Beratung im Bereich von rechtlichen Fragestellungen, Fördermittelfragen oder tatsächlich auch Förderprogramme wenden, also wenn es um finanzielle Hilfe geht. Ihr könnt die Stiftung jederzeit ansprechen. Die Angebote sind kostenlos, für euch leicht zugänglich. Insofern nutzt das Angebot. Wir sind für euch da.
0: Der Machen 2025 Wettbewerb für Ehrenamt in Ostdeutschland fand das 6. Mal statt und wurde in Berlin-Köpenick ausgezeichnet. Insgesamt 200 Projekte wurden prämiert, darunter auch 33 aus Thüringen, und darunter war das Thüringer Schulband-Festival Let's Fetz. 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
13: Hallo und herzlich willkommen. Hier ist Julia und ihr wisst es ja da draußen, es sind Sommerferien, yay! Und wir haben heute hier bei uns im Studio 1 Sommerferien-Kids. Hallo, wollt ihr euch alle mal vorstellen?
14: Ja. Hallo, ich bin Luke.
13: Luke, hallo Luke.
15: Hallo, ich bin der Kilian.
16: Hallo, ich bin der Philippe.
17: Hallo, ich bin der Magnus.
18: Hallo, ich bin der Josef.
19: Hallo, ich bin Mara.
20: Hallo, ich bin Amalia.
13: Ja, und Lena und Laura, ihr seid ja auch da. Wollt ihr auch nochmal Hallo sagen?
21: Hallo, ich bin Lena.
22: Hallo, hallo, ich bin Laura.
13: Und ich kann ja schon verraten, dass wir vorhin mal so von 10:30 bis 11:30 ein bisschen durch die Stadt getigert sind. Das war echt schön. Ich habe es genossen. Hat es euch auch Spaß gemacht?
14: Ja.
23: Ja.
14: Ja.
23: Ja. Ja.
13: Genau, wir haben ein paar coole Sachen gemacht, aber was genau, das erfahrt ihr nach der ersten Musik. Da müsst ihr noch ein bisschen gespannt bleiben. Wir haben da was vorbereitet, ne? Bis gleich.

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1: Das war Beautiful Things.
2: Hallo, ich bin Luke und neben mir sitzt
1: Philippe.
2: Wir waren heute in der Stadt und wir sollten uns ein Thema aussuchen. Wir haben Bubble Tea genommen. Philippe erzählt euch jetzt ein paar Dinge darüber.
1: Also der Becher vom Bubble Tea ist ungefähr 5 cm ist der Durchmesser ungefähr und 15 cm hoch. Außerdem ist der Becher zylinderförmig, aber man kann das auch anders sehen.
2: Dann wurde noch als Frage gestellt, welche Farbe das Ding hat. Das ist beim Bubble Tea schwer zu sagen, weil es gibt alle möglichen Farben und das variiert sich dann durch die Sorten.
1: Also wir haben uns ja noch aufgeschrieben, was da Bubble Tea erzählen könnte, wenn er eine Stimme hätte. Und ich lese das jetzt mal vor. Bitte trink mich nicht.
2: Okay, dann wurde noch gesagt, wie fühlt sich das Ding an? Also die Verpackung außen ist hart. Innen drin ist es flüssig, weil es ist ja ein Getränk. Und die Bubbles sind glitschig. Welchen Namen? Wir haben uns noch einen Namen ausgedacht, den wir dem Ding geben. Und der Name ist Bubble. Jetzt kommen noch ein paar Interviews aus der Stadt. Viel Spaß euch!
1: Also, ich frage dich jetzt ganz klar und deutlich, was hältst du von Bubble Tea?
3: Weiß ich nicht, ich habe es ja noch nie probiert.
4: Ich finde Bubble Tea gut.
1: Okay, und was hältst du von Bubble Tea?
5: Ja, kann man trinken, aber ist zu teuer.
4: Okay.
6: Also, es ist natürlich ein leckeres Getränk, aber enthält auch sehr viel Zucker und so. Ist nicht so gut für die Gesundheit, aber ab und zu kann man es mal trinken.

0: Hallo, heute im Radio OKJ mit Magnus
1: und Josef. Also Bubble Tea sind ja wirklich lecker, aber wir reden jetzt über Pizza. So lecker, aber dazu haben wir jetzt Mara interviewt.
2: Soll ich das jetzt abspielen? Okay.
3: Wenn Sie eine Pizza selbst belegen könnten, was wäre es dann?
4: Also ganz viel Käse, Mais, ganz viel Tomatensauce und noch ein bisschen Kochschinken.
1: Ach so, ein bisschen Gierschinken, kennt ja jeder Mensch. Wenig Käse, zu viel Tomatensauce mit Bohnen und noch 3 Kilo Salz und 3 Kilo Pfeffer. Habe ich es richtig verstanden?
4: Ja.
1: Ah, super, okay. Die gibt es tatsächlich zu kaufen. Jetzt müssen Sie uns nur noch abonnieren und dann kriegen Sie so eine Pizza gratis.
4: Ja, nee, lass mal.
0: Also das hört sich ja wirklich lecker an, aber Josef, was sind denn eigentlich deine Lieblingspizzen?
1: Also meine sind so zum Beispiel scharfe Salami-Pizza oder nur so Salami-Pizza.
0: Ja, das hört sich sehr lecker an, auf jeden Fall leckerer als bei Mara. Und gehst du auch manchmal essen irgendwo?
1: Also wir bestellen meistens so, aber also wir bestellen halt nur Pizza so, gehen aber manchmal so essen. Aber ich esse lieber, wenn wir im Restaurant sind, Pasta tatsächlich.
0: Ja, okay. Wir bestellen zwar auch öfter, aber Pasta esse ich jetzt nicht so gerne wie Pizza. Pizza ist bei mir eindeutig leckerer.
2: Ich habe da mal noch eine Frage an euch Jungs. Wir sind ja noch in der Stadt gewesen. Wie seid ihr denn nun auf das Thema Pizza gekommen?
1: Wir waren zum Beispiel an dem Punkt, wo mein Lieblingsrestaurant ist, zur Sonne nämlich. Und da habe ich mir überlegt, ja, da könnten wir ja mal so Pizza halt nehmen, weil mir sonst nichts anderes eingefallen ist. Ja.
0: Und genau. Pizza ist lecker.
2: Ja. Aber habt ihr keine Pizza gefunden dort, oder?
1: Nee, weil der eine Kellner hat uns dann abgewiesen und dann haben wir es nochmal in einem anderen Restaurant versucht. Der hat gesagt, der muss arbeiten, aber es war kein einziger Kunde da. Das war ein bisschen komisch.
2: Tja, die haben viel zu tun, die Pizzabäcker. Wer weiß, ob die schon was im Ofen hatten oder so.
0: Ja.
2: Okay, habt ihr einen Song?
0: Ja, der Haaland-Song.
2: Den hören wir jetzt.

0: Hallo?
1: So, ja, das tut mir sehr leid, jetzt habe ich einen Fehler gemacht. Da gehen wir schnell über zum nächsten und wir hören uns den Halland-Song am Ende nochmal in voller Länge an. Die Mädels sind dran. Hallo, Mara und Amalia.
0: Hallo, wir sind Mara und Amalia und stellen euch heute das Thema Erdbeeren vor.
2: Eine Erdbeere ist geschätzt ca. 4 cm groß und genießbar, wenn sie feuerrot ist.
0: Außerdem sind sie oval bzw. zylinderförmig und fühlen sich glatt und auch rau wegen der Haare an.
2: Danach waren wir auf dem Markt,
3: haben eine geschenkte Erdbeere probiert und haben die Verkäuferin und eine andere Person interviewt, was sie gleich hören werden.
0: Und danach hören sie das Lied House of Memories von Panic at the Disco. Wie viele Kilogramm werden ungefähr täglich von den Erdbeeren verkauft?
4: 100 Kilo.
0: Okay. Und naschen Sie auch mal zwischendurch ein paar Erdbeeren weg?
4: Natürlich.
0: Okay, danke schön. Also ich teste jetzt eine Erdbeere.
4: Und wie schmeckt sie?
0: Lecker. Sehr gut. Wie viele Erdbeeren kaufen Sie denn im Jahr ungefähr?
5: In was für einer Einheit? Also Kilogramm, Gramm?
0: Kilo.
5: Bestimmt im Jahr 2 Kilo.
0: Okay, danke schön.

0: Ihr dürft.
1: Für manche ist dieses Ding recht unscheinbar. Es steht neben der Pizzeria zur Sonne am Markt in Jena und ist rotbeige. Es ist etwa 1,40 Meter hoch. Was könnte das denn sein?
2: Ein Spielzeugautomat!
1: Yippie! Genau, über dieses spezielle Ding und spannende Geschichten dazu erfahrt ihr heute mehr. Also hört ganz gut zu. Viel Spaß! Wir sind heute hier in der Jena Innenstadt und wollen mal gucken, was es so schöne Sachen zu erleben gibt und zu sehen. Wir stehen hier gerade vor einem Automaten. Mit wem denn alles? Wer ist alles dabei?
3: Ich bin Laura.
4: Ich bin Josef.
5: Ich bin Amalia.
6: Ich bin Mara.
7: Und der Mikroman Magnus.
1: Genau. Kann mir jemand von euch gern erzählen, wo wir hier stehen?
7: Ich stehe an einem Spielzeugautomaten vor dem Restaurant zur Sonne.
1: Wie sieht der Spielzeugautomat denn aus?
4: Da sind so Spielzeugsachen drin und da kann man 2 Euro reinschmeißen und dann kommt das raus.
1: Okay. Habt ihr sowas schon mal benutzt?
8: Ja, ich auf jeden Fall mit meiner Cousine, weil wir hier, das ist mein Lieblingsrestaurant, weil immer wenn mein Opa kommt, gehen wir halt hier hin.
9: Oh, cool. Okay, und was habt ihr dann schon mal irgendwie was gewonnen oder was interessiert euch von den Sachen, die man da gewinnen kann am meisten?
8: Also mir gefällt hier die Nummer 1 Bubble Game, finde ich am coolsten.
7: Ja. Nur leider ist da nichts mehr drinne.
1: Oh, okay, das ist natürlich blöd.
7: Da hast du anscheinend zu viel gegessen.
8: Und dann finde ich noch die Nummer 3, die Neon Squigs. Squidgy Melt. Ja, keine Ahnung.
4: Okay, und ihr? Weiß ich nicht, keins.
10: Also für mich sieht auch das erst dieses Bubble Game am interessantesten aus.
1: Achso, wussten die anderen schon, dass der hier steht oder ist das für euch neu? Also du meintest ja, du hast es schon öfter benutzt.
11: Ich kenne das, weil ich schon lange hier bin.
7: Ich gehe da vorne zu dem Optiker viermal und ich kenne die Dinge auch, aber ich habe sie noch nie benutzt.
10: Also ich laufe hier halt auch sehr oft lang, weil meine Mama auch in der Stadt arbeitet und deshalb sehe ich die auch immer wieder.
4: Ja, bei mir auch so. Ich habe da noch nie was gekauft, aber ich laufe oft vorbei.
1: Okay. Dann danke ich euch ganz herzlich für das Interview. Wollt ihr noch irgendwas sagen? Wollt ihr jemanden grüßen?
7: Nein.
10: Ich grüße meine Mama und meinen Papa.
4: Ich auch.
8: Und ich auch, aber wir hatten mal so ein kleines Geldproblem. Wir haben so einen 5er oder so einen 10er. Und wir wollten halt gern hier sowas raus haben und dann waren die im Restaurant ganz nett, konnten uns das nicht wechseln, haben uns aber dort hatten die solche Auffülldinger und haben uns die einfach dann gegeben.
1: Cool, das ist echt nett.
4: Ja.
1: Laura, möchtest du noch einen Endsatz sagen?
9: Ja, vielen Dank, dass ihr mitgemacht habt. Wir hatten sehr viel Spaß.
1: Ciao.
9: So, und jetzt hört ihr das Lied Summer von Calvin Harris. Viel Spaß.

0: So, Luke, wir haben da ja noch was, oder?
1: Ja, also hallo wieder. Wir waren auf dem Rückweg vom Marktplatz zum OKJ, sind wir am Lidl vorbeigelaufen und da sind unsere zwei Betreuer in den Lidl reingegangen und Mandy stand an der Kaffeemaschine und hat sich einen Kaffee bestellt. Und das werdet ihr gleich das ultimative Interview hören. Viel Spaß euch!
0: Das Coole ist ja, ich wusste doch nicht, dass es im Lidl Kaffeeautomaten gibt. Jetzt wissen wir es. Und ihr wisst es jetzt auch gleich. Viel Spaß beim Zuhören.
1: Schönen guten Tag, mein Name ist Neuhauser. Was tun Sie da genau?
2: Ich bestelle einen Kaffee. An dem Automaten hier im Lidl.
1: Was für ein Kaffee?
2: Ein Cappuccino mit Vanillegeschmack für meine Kollegin Sandra.
1: Ach, wie sympathisch.
2: Schauen wir mal, was passiert.
3: Ich glaube, Sie müssen jetzt diesen Kaffee runter.
1: Ist das das Geräusch, wie Sie Wechselgeld kriegen?
2: Ja, und jetzt hole ich mir gleich selber noch ein Getränk, ein Heißgetränk.
3: Ja,
1: Wird
3: aber
1: Ihnen
3: ich habe
1: das
3: noch 1 €
1: bezahlt oder
3: gebraucht.
1: bezahlen Sie das selber?
2: Ich kriege das von meiner Kollegin gesponsert, spendiert, weil wir uns sehr gut verstehen.
1: Aha, wie sympathisch. Sehen Sie diese Wildschweine da? Was denken Sie? Was ist Ihr erster Impuls?
2: Angst.
1: Haben Sie
3: Diese
1: Angst vor
3: schönen,
1: Wildschweinen?
3: wunderbaren
2: Habe ich, ja.
3: Fliegen hier.
2: Hatte als Kind
1: Ist
2: schon
1: das
2: schöne Erfahrungen mit Wildschweinen.
1: wirklich? Was ist denn passiert?
2: Da waren mal welche im Garten und die haben uns gejagt. Dann sind wir schnell reingerannt nach Hause. Waren wir noch klein.
1: Ich habe das Gefühl, dass Ihr Cappuccino mit Vanillegeschmack fertig
2: Ja?
1: ist. Und das ist das Geräusch.
2: Pappe.
1: Okay, danke schön.
0: Die Geräusche, Luke, sehr cool auf jeden Fall. Aber weißt du was? Was hat es mit diesen Wildschweinen auf sich? Wie bist du denn da drauf gekommen?
1: Also wir standen an dem Kaffeeautomaten und dann war da eine Werbung mit zwei Leuten, die sehr komisch geguckt haben, weil ich glaube, ihr Zeltplatz wurde von Wildschweinen verwüstet. Und dann habe ich das Wildschwein gesehen und dann war das mein erster Impuls.
0: Super, wir haben halt so heute auch noch ein kleines indirektes Abenteuer irgendwie gehabt mit Wildschwein. Nicht schlecht. Wir machen erstmal wieder eine Musik, würde ich sagen.

0: Was wollen Sie jetzt mit den OKJ-Kindern machen?
1: Eis essen gehen.
2: Ich check nicht, was dein Plan war mit dem Eis probieren. Erklär nochmal.
0: Ja, erklären Sie mal bitte. Es wäre sehr nett.
1: Wir sind jetzt hier am alten Rathaus am Markt in Jena und gehen jetzt in das Café Milano. Da gibt es nämlich leckeres Eis und wir testen uns jetzt mal durch die Sorten durch.
2: Und wie machen wir das?
0: Oh, lecker.
1: Indem wir jeder eine andere Sorte Eis aussucht.
3: Welche Sorte hatten Sie und hat's geschmeckt?
4: Es schmeckt ja und ich habe Blaubeere. Ich hatte keine Blaubeere, ich habe Blaubeere.
3: Ah, okay, das ist sehr interessant. Guten Tag, was haben Sie?
5: Also, ich habe Matcha-Tee.
3: Aha, und schmeckt das?
5: Ja, schmeckt lecker.
3: Ah, okay. Was hattet ihr?
6: Ich habe gerade Blaubeere und es schmeckt eigentlich ganz gut. Es ist halt nur bei den manchen blöd, dass die irgendwie noch die Kugel von der vorherigen Person dran haben.
7: Nein, das war lecker.
3: Ja, okay, sehr interessant. Was haben Sie?
8: Also ich habe Stracciatella genommen und ich finde es sehr lecker.
3: Okay. Was hast du?
9: Und Schoko,
3: also ich habe Vanille und es schmeckt sehr gut. Ich bewerte es mit einer 10 von 10 von 10 Sternen.
0: Okay, sehr interessant. Sowas gibt's nicht, aber egal. Was haben Sie?
10: Ich habe Schokolade genommen. Yes, yes.
0: Ist es lecker?
10: Ja, das ist es.
3: Ja, okay. Ich habe Mango und schmeckt auch sehr lecker. Was haben Sie?
11: Ich habe Lotus Karamell. Ich finde es echt ganz gut, aber ich dachte, es schmeckt mehr süß nach Lotus Keks.
3: Ah, okay. Was haben Sie?
12: Ich habe Erdbeere und mir schmeckt es gut, aber es könnte ein Ticken fruchtiger sein.
0: Ah, okay. Also bei mir war es zu fruchtig.
12: Zu fruchtig.
0: Also es hat eigentlich gereicht. Was haben Sie?
1: Ich habe Pistazie Safran und das schmeckt total interessant. Es schmeckt gar nicht so sehr nach Pistazie, wie man das gewöhnt ist. Und das ist auch so, guck mal, ne, das zieht so Fäden durch diese Safran wahrscheinlich.
0: Das ist sehr
1: lecker.
0: Ja. Okay, das war sehr lecker. Auf Wiedersehen und Cut.

0: Also wir haben ja Eis gegessen, um uns abzukühlen, aber es gibt auch noch andere Möglichkeiten. Eine davon nennt euch jetzt Philippe.
1: Also man kann ja auch zum Beispiel ins Freibad gehen oder einfach in die Sauna gehen. Da gibt es ja auch manchmal so eine Eisbereiche, wo man dann ein Eisbad machen kann.
2: Ich wollte gerade sagen, Sauna, wenn es eh schon so heiß ist. Aber du meinst jetzt den Eisbad.
1: Ja.
2: Ja, okay. Habt ihr noch Tipps?
0: Zum Beispiel im Ostbad, da ist für Kinder kostenloser Eintritt jetzt.
2: Die ganzen Sommerferien lang, ne?
3: Ja, nur die Sommerferien. Und das gilt auch in allen Jena Freibädern, also Ostbad und Schleicher oder auch
1: Schleicher ist sowieso frei.
2: Und bis Kinder, bis 14 Jahre, ne?
3: Genau.
2: Für Kinder. Okay. Was habt ihr noch für Tipps?
4: Außerdem empfiehlt sich auch noch eine kalte Limonade, die man auch zu Hause selber zubereiten kann.
3: Wer im Garten einen Pool oder einen Schlauch hat, kann sich auch mit Sprühregen einfach mal von oben abspritzen.
0: Oder einen Fächer nehmen.
2: Das mit dem Pool ist so eine Sache. Ich habe jetzt gehört, dass es in München und in anderen Regionen Deutschlands schon verboten ist, dass man die Pools mit Trinkwasser auffüllt, weil das Wasser knapp wird.
3: Ja, in Jena, also bei uns im Garten ist es jetzt nicht so richtig trinkbares Wasser.
2: Habt ihr Regenwasser gesammelt? Sehr, sehr vorbildlich.
4: Ja, und Leitungswasser, aber das ist jetzt nicht das Beste so.
2: Das musst du ins Mikro sagen. Okay, was macht ihr noch so? Ich habe gehört, ein kaltes Tuch in den Nacken, wenn man wirklich Kopfschmerzen kriegt von der Hitze oder an die Stirn gelegt hilft.
1: Ja, das ist gut.
0: Aber ich finde, wenn...
2: Philippe.
1: Nee, ich habe nur gesagt, dass es gut ist.
2: Okay.
0: Ich finde, bei der Hitze ist halt alles schwerer so. Bei Müller gibt es auch jetzt so kleine Ventilatoren, die kosten nur 5 Euro und haben 3 verschiedene Stufen. Und ich habe auch so eine und die sind echt cool, sage ich halt jetzt mal.
2: Minivans. Solche sollten wir uns noch fürs Studio holen.
1: Ja, ich habe mir auch so eine gekauft.
0: Es gibt auch solche Nackenventilatoren, die tut man sich so im Nacken und dann macht man halt an.
1: Ja, ich habe selber so einen mit, der ist elektrisch, der ist wie so eine Flugzeugturbine, also wie man das halt nennt. Und dann ist das halt richtig laut. Also man hört das von oben bis unten im Haus, wenn man auf 100% hat.
2: Ja, das stimmt. Wir haben ja hier eigentlich auch so Ventilatoren im Studio, aber die hört man auch mal laut rauschen, wenn wir hier live auf Sendung sind.
0: Also ich sehe, das geht ja nicht bei Radiosendungen, nee, wenn man
2: deswegen,
0: dann so bum, bum, bum.
2: Ja, wir jetzt hier. Bum, bum, bum wäre das Stichwort für den nächsten Song, ne? Wollen wir den einfach mal abspielen?
0: Ja.
2: Also ich weiß nicht, wer sich den gewünscht hat und ich weiß nicht, ob der Bum Bum Bum von KIZ der richtige ist, aber den spielen wir jetzt, würde ich sagen.
0: Let's go. Viel Spaß euch.
2: Tschüss. Wenn das Internet mitmacht.
1: Ja.

0: Hallihallo.
1: Warte, du KIZ ist immer so ein bisschen eine Herausforderung. Ja, also, passt nicht ganz in unsere Sommer-Gute-Laune-Sendung, aber naja, jetzt ist es durch, das Lied.
2: Warum ist es jetzt auch bei der WM in den USA, Kanada und Mexiko, wo jetzt gestern das Spiel England gegen Argentinien stattgefunden hat?
3: Das Spiel lief ja für alle England-Fans nicht so ganz gut. Es war ein sehr aufgeheiztes Spiel, zumindest am Anfang, mit all den Fouls und so. Und Magnus wird uns jetzt einen Fakt über das Spiel, über die WM generell erzählen.
2: Seit 1982 ist das dieses Jahr jetzt das erste Mal, dass kein FC Bayern München Spieler im WM-Finale ist.
0: So, jetzt sag ich noch was. Also, ich finde das auch ein bisschen traurig, dass keiner von FC Bayern im Finale steht bei der WM. Aber ich finde auch schon, ich hätte es nicht Argentinien gegönnt, weil es war ein bisschen zu ruppig von Argentinien. Also sie hätten schon ruhig ein bisschen freundlicher spielen können. Also die haben ja ein paar richtig starke Fouls gemacht, wo der Schiri halt auch nicht fast immer gepfiffen hat.
1: Also was ich mitbekommen habe, waren die Engländer jetzt aber auch nicht besser.
0: Ja, weil die Argentinier ja gefühlt angefangen haben. Mhm.
3: Also das Spiel gestern war ja generell sehr aufgeheizt, aber es hat auch, also England gegen Argentinien hat eine politische Bedeutung. Und es gibt eine Insel, die so ein bisschen hin und her gestritten wird, zu welchem Land die gehört. Die Argentinier sagen, es gehört zu ihnen und die Engländer sagen, es gehört zu ihnen. Also ja.
0: Aha. Das hätte ich noch nicht gewusst, aber starker Fakt.
1: Ich finde es ja sehr lustig, dass ich mir gewünscht habe, nachdem Deutschland ausgeschieden ist, dass entweder Argentinien oder Spanien gewinnt. Jetzt stehen sie beide im Finale. Ich kann mich sehr freuen.
2: Also bei mir ist es ganz genau andersrum. Ich habe auf den WM-Sieger England getippt und der WM-zweite Platz Frankreich. Und die sind jetzt beide raus oder spielen nur noch um den dritten Platz. Also was heißt nur noch bei 46 oder 48
1: aber habt
2: Mannschaften?
1: Habt ihr so die ganze WM immer schön mitverfolgt?
0: Ja, auf jeden Fall.
1: Richtige Fußballfans hier.
0: Ja. Auf jeden Fall. Ich hätte England auch gegönnt, aber ja, Spanien, Argentinien im Finale und Luke, Magnus, was tippten ihr hier so?
3: Also ich sag tatsächlich, Argentinien gewinnt. Ich gönne es Messi tatsächlich nicht, weil er hat letztes Jahr gesagt, dass die WM letztes Jahr seine letzte WM ist, also die letzte WM vor 4 Jahren. Und da wurde er dann gefeiert, weil er die letzte WM, die er macht, gewonnen hat. Und wenn das jetzt macht er doch wieder bei der WM mit und wenn er die jetzt auch gewinnt, ja, dann wäre er der erste Spieler, der 2 WMs hintereinander gewinnt, aber ja.
1: Ja, wollte gerade sagen, ne, das wäre cool. Also Argentinien zweimal hintereinander Weltmeister wäre schon cool.
0: Ja, und was tippt ihr jetzt für ein Ergebnis, sag mal?
2: Also ich tippe so, weiß nicht, 2-1 vielleicht.
0: Für?
2: Ich denke so Argentinien, aber ich denke irgendwie so entweder in der Verlängerung oder im Elfmeterschießen, weil Spanien ist dafür bekannt, dass sie in den letzten Minuten in der Nachspielzeit oder in der Verlängerung noch das entscheidende Tor schießen, entweder zum Sieg oder zum Ausgleich. Und würde mich nicht wundern, wenn es bis ins Elfmeterschießen geht und dann im Elfmeterschießen für entweder Argentinien oder Spanien entschieden wird.
3: So, also, Luke, es stehen ja jetzt noch 2 Spiele an, um den Titel Weltmeister und um den 3. Platz, wo England gegen Frankreich antritt. Ich bin mir nicht so ganz sicher. Ich glaube, es könnte auch ins Elfmeterschießen gehen. Aber im Elfmeterschießen macht England halt meistens Minuspunkte, ja.
0: Ja, ich gönn's halt Messi nicht, weil er ist einfach arrogant. Also er hat einfach bei dem einen Spiel hat er einfach einen Elfmeter verkackt und dann schießt er noch 2 Tore. Das war eigentlich unverdient.
3: Also, ja.
1: Ja, also bei uns bockt immer das Internet wieder rum. Ich wollte jetzt eigentlich mal ein spanisches Lied spielen, ja, weil Argentinien und Spanien sprechen ja beide Spanisch. Aber wir machen jetzt einfach den Haaland-Song nochmal, den ich vorhin leider abgebrochen habe aus Versehen. Dann spielen wir den jetzt nochmal in vollen, oder?
0: Haaland.
1: Und genau, damit ihr eben auch wisst, dass wir wirklich, wirklich live sind. Jetzt wisst ihr es, ne?
0: Ja.
1: Ja, weil sonst könnten wir ja nicht über das Spiel gestern Abend sprechen.
0: Schau ich. So, also, 13.51 Uhr.
1: Genau, 13.51 Uhr. Am 16., ne?
0: Ja.
1: Okay, und jetzt nochmal für alle in aller Länge Haaland, würde ich sagen.
0: Let's go.

0: Hallo wieder, wir sind wieder da mit dem Sport.
1: Okay, heute die Sportschau, heute meine ich beim ARD, sondern bei OKJ. Wir unterhalten uns jetzt mal kurz über
0: Deutschland.
1: Die deutsche Nationalmannschaft. Also es stehen ja manche Sachen in Diskussion, der Bundestrainertitel, ich glaube jetzt ist es mittlerweile sogar entschieden.
0: Jürgen Klopp wird neuer
1: Bundestrainer.
2: Das ist ja entschieden, das wird da gerade nur so hin und her geredet.
0: Ist das, ja, weil Julian Nagelsmann in...
2: Die Frage ist, will der überhaupt?
0: Ja, die Frage ist das.
1: Keine Ahnung.
2: Weiß das jemand?
0: Nee, also ich glaube schon, dass er es möchte, aber er hat irgendwie noch Zweifel, dass er es machen will.
2: Der Mann mit dem Strahlelächeln. Ist ja auch ein super Druck. Ein super Druck. Stellt euch vor, das nächste Fußballspiel verliert Deutschland wieder. Ne? Dann bist du der Buhmann der Nation. Willst du
3: ja, aber wer will denn halt nicht jetzt Nationaltrainer sein? Das ist doch schon super cool. Also obwohl das ein super Druck ist, aber du bist halt Nationaltrainer. Du bist bei den besten Spielern Deutschlands. Also bestdeutschen geborenen Spielern. Das ist doch voll krass eigentlich.
0: Ja, auf jeden Fall sind ja auch ganz viele, also ihr kennt Jürgen Klopp bestimmt von den Werbungen, zum Beispiel von Trivago oder von irgendeinen anderen Werbungen.
2: Ist
0: oder
2: das
0: von der
2: wirklich
0: Altersversicherung.
2: Oder ist das ein Deepfake?
0: Nee, das ist ja wirklich.
1: Also du hast halt eine Riesenkontrolle. So, ich meine, Julian Nagelsmann konnte im Prinzip mit einem Fingerschnipsen Manuel Neuer für die WM zurückholen. Das stand ja auch in Diskussionen so. Viele fanden das jetzt nicht so gut, aber ich meine, es ist eine krasse Kontrolle, die du hast.
0: Ja, aber ich fand auch halt, dass dann Baumann sich verarscht gefühlt hat, weil er dann nicht spielen durfte und Manuel Neuer spielen durfte die ganze Zeit. Aber er war jetzt auch nicht der beste Torwart, Manuel Neuer.
2: Dann hat also, Elfmeter nicht gehalten.
3: Ja, also, ja gut, Elfmeter sind auch super schwer zu halten.
2: Weiß ich doch.
3: Aber Manuel Neuer hat jetzt auch kein einziges WM-Spiel Testspiel sozusagen mitgemacht und keine Quali, kein gar nichts. Also ich hätte vielleicht Baumann wenigstens ein paar Spielen so spielen lassen, zum Beispiel im dritten Vorrundenspiel gegen Ecuador. Da haben wir ja eh verloren. Da hätte Baumann doch wenigstens spielen können, so, um zu zeigen, dass er auch gut ist.
2: Ihr seid super Freaks, was den Fußball angeht. Aber das ist natürlich für Leute, die da nicht so drinstehen im Fußball, ein bisschen schwierig. Und wir sind außerdem am Ende von unserer Sendung angekommen, weshalb ich euch jetzt so ein bisschen frech unterbrechen muss. Genau. Wollt ihr vielleicht noch jemanden grüßen?
3: Ja, ich grüße meinen Vater.
0: Ich grüße meinen Papa auch, meine Schwester und meine Mutter.
1: Also ich grüße auch meine Eltern.
4: Also ich grüße Sandra und Mandy.
0: Ich auch.
1: Unsere zwei sehr guten Betreuer im Nebenraum. Ja, also besten Grüße an alle, die zuhören.
3: Und ich grüße noch Mama, weil Fendi vielleicht auch zuhört.
2: Genau, Mara will auch noch.
5: Ja, also ich grüße noch meine Eltern und ja.
2: Dann wünsche ich allen noch eine schöne Sommerferienzeit.
0: Das und wir haben
2: ja, sag.
0: Das war's mit unserer Sendung und jetzt kommt auf von Silbermond.
1: Ciao.
4: Das war falsch. Bye bye, Butterfly.
0: So. Tschüss. So.
2: Jetzt probiere ich es nochmal.
4: Das Mikrofon ist noch an.
0: Ja, das Mikrofon ist noch an.
2: Das ist das Kabel.

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Ich sage wieder mal Hallo und willkommen zu einer Stunde Rock and More. 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Soundtrack für eine Stunde Sommerfeeling. Zu weinen melancholisch mit dem Geschmack von Fernweh. Gute Unterhaltung wünscht Rainer Engelhardt.

Hier hört die Sendung Rockin' More auf den Frequenzen von Radio OKJ. Heute mit sommerlich leichtfüßig beschwingt daherkommender Musik. Soundtrack für eine Stunde Sommerfeeling. Zuweilen melancholisch mit dem Geschmack von Fernweh. Jetzt unter anderem mit ganz viel Musik vom immer noch großartigen, wunderbaren Carlos Santana und der Reggae-Band Black Uhuru.

bei Radio OKJ wird bis zum letzten Ton gesendet. Die Sendezeit ist leider wieder einmal viel zu schnell vergangen. Das war Rock and More für heute. An den Reglern und am Mikrofon verabschiedet sich Rainer Engelhardt. Macht was Gutes und Schönes aus dem Sommer 2026. Bis die Tage.

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1: Tja, lange noch hat's gedauert. Hier ist Radio Querfunk auf den Frequenzen von Radio OKJ in Jena auf 103.4 und natürlich weltweit im Stream auf radio-okj.de. Herzlich willkommen da draußen. Ihr seid völlig richtig hier. Und nach einer Woche Verspätung oder so hat es halt ein bisschen länger gedauert und dafür fangen wir halt mit zweimal Star Trek an. Nachdem ich die aus der letzten Sendung nochmal gespielt habe, und zwar war das das Intro aus Voyager, kommt jetzt das Intro, das ich eigentlich mitgebracht habe für die heutige Sendung, und zwar das Intro zu Star Trek Deep Space Nine. Viel Spaß!

Und damit sind wir drin in der Juni-Sendung von Radio Queerfunk. Ich sage nochmal herzlich willkommen da draußen und selbstverständlich könnt ihr hier wieder teilnehmen, wenn ihr möchtet. Und zwar geht das relativ einfach. Einfach eine WhatsApp schreiben an die 01703453864 oder in die Socials bei Insta und Facebook. Oder per Telefon. Einmal die 5, 5 mal die 2 hier in Jena. So, die nächste Nummer ist, ja, also für mich könnte es gerne so den Bezug zu Star Trek weiterhin haben. Eine unendliche Sinfonie. Aktuell haben wir allerdings den Fall, dass keine Star Trek Produktion, also kein Star Trek Machwerk in Anführungsstrichen in Produktion ist. Also weder eine Serie noch ein Film noch irgendwas Animiertes. Und das ist eine ganze Weile her, dass das zuletzt so war. Mal schauen, was Paramount da aushackt. Ich hatte es gerade schon gesagt, unendliche Sinfonie. Wir gehen nach Dresden, hier kommen Pullerkreis 18.

Tja, soweit Pullerkreis 18 und unendliche Sinfonie. Man kennt, glaube ich, nur das und dieses, schon fast zu einem Meme gewordene Allein-Allein. Dabei sind Pullerkreis 18, wenn auch unter anderem Namen, immer noch unterwegs. Spielen sich quasi einen Wolf auf den Bühnen dieser Welt und mit Recht würde ich sagen, weil stimmlich gut, musikalisch gut, ist ein bisschen mehr zu einem handgemachten Rock geworden, was die Jungs da anbieten, aber immer noch gut. Und handgemacht ist eigentlich auch ein gutes Stichwort für die nächste Nummer. Und zwar gehen wir nach Schweden beziehungsweise ins finnisch-schwedische Grenzgebiet, kommen zu den Siegern der Herzen im letztjährigen Eurovision Song Contest. Und zwar kommen wir zu Kai, die ja uns erst mit einem Sauna-Song verzückt haben, mehr oder weniger, mich definitiv mehr. Und nachdem sie im Frühjahr ihre eigene Fluglinie eröffnet haben und unter anderem einen Song namens Economy Plus dadurch veröffentlichten, gibt es jetzt passend zum Sommer ein weiteres neues Stückchen der drei Jungs. Hier sind Kai und Gelateria.

0: Gelateria.
1: Jo. Eis. Könnt ihr gerne hier vorbeibringen. Gehen wir mal kurz weg vom Tisch und dann verschnabulieren wir das, wenn ihr wollt. Ihr müsst nur euch nach Jena Ost begeben in die Helmboldtstraße 1, direkt unter das Dach, hier in die Studios unseres liebsten Mutterschiffs Radio OKJ. Und wenn Eis, also theoretisch könnte man es kombinieren, aber ich habe da glaube ich noch die Mama oder die Oma im Ohr, die gesagt hat, Eis und Bier geht aber nicht so richtig. Da kriegst du irgendwie Flöhe im Bauch oder keine Ahnung oder einen Durchfall, was weiß ich. Ja, müsst ihr jetzt überlegen, wollt ihr lieber ein Eis oder lieber ein Dosenbier und Schiffe schauen? Hier ist Ina und deine Cousine.

Ja, schöne Nummer aus der Lieblingsstadt, aus der deutschen Lieblingsstadt meinerseits, nach unserem kleinen beschaulichen Großstädtchen hier in Thüringen. Natürlich aus Hamburg, wo sonst Dosenbier und Schiffe schauen, es einfach Spaß macht und natürlich auch am Elbstrand rumlungern und einfach mal die Füße ins Wasser strecken oder so. Allerdings nicht wie die Kollegen von Rocket Beans vor 2 Jahren, als dann plötzlich Schiffe kamen und die Flut langsam hineinfloss in die Stadt, floss auch der Tisch des Redakteurs peu à peu Richtung Flussmitte. Und das war schon witzig anzuschauen. Ja, und wenn wir einmal draußen sind, würde ich sagen, bleiben wir einfach noch eine Runde und gucken mal, was der Wind uns hier vor die Füße weht. Unter anderem einen netten jungen Herrn, der seine Karriere mehr oder weniger auf Videos, auf nachgesungenen YouTube-Videos aufgebaut hat, inzwischen aber auch die eine oder andere eigene Platte schon hat und auch da wieder zurecht. Hier ist Peyton zurecht. Hier ist Peyton Parrish mit einer Nummer, die gut und gern auch in einen Soundtrack-Spezial passen könnte.

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2: Queerfunk hier immer noch oder gerade immer noch da oder wie auch immer. Ja, ihr könnt natürlich heute damit rechnen. Wir haben, also ich habe mal eine putzige Variante Original und Fälschung mitgebracht. Und zwar wechseln wir zwischen Deutsch und Französisch. Das hatten wir so, glaube ich, auch noch nicht. Und wir wechseln vor allem auch so ein bisschen in den Jahren. Und was es damit auf sich hat, kommt dann in der zweiten Stunde. Und natürlich haben wir auch dieses Mal wieder mit dabei einen etwas seltsamen Song. Und ich bin gerade am Überlegen, den werden wir jetzt einfach gleich schon mal spielen. Dann haben wir einen Standard quasi schon weg. Und zwar haben wir in diesem Jahr ja immer einen Song, der irgendwie irre ist, der eigentlich kein Song ist, sondern ein erzählter Songtext oder ein gesungenes Gedicht oder keine Ahnung, irgendetwas anderes. Und hier in dem Fall ist es tatsächlich ein gestandener Künstler, der auch heute noch unterwegs ist und seinen Mund aufmacht, wenn es nötig ist. Und der hat in den 80er Jahren tatsächlich mal ein Album auf Deutsch aufgenommen. Und für mich eigentlich die obskurste Nummer auf diesem Album ist ein Song zu einer, heute würde man sagen, Game Show, zu einer Samstagabendshow im Rahmen der ARD, glaube ich. Und zwar zum Spiel ohne Grenzen. Und genau so heißt auch das Lied. Hier ist Peter Gabriel.

Tja, Peter Gabriel, Spiel ohne Grenzen. Das Album heißt übrigens ganz einfach ein deutsches Album. Remastered in dem Fall. Und ich habe nichts anderes versucht, als euch zu retten. Trying to save you. Hier kommt Synthie Pop aus Norddeutschland. Hier sind Mesh.

Happe Kerkeling soll im Thüringer Landtag über AfD-Verbot sprechen. Kerkeling, für viele der Wunsch-Bundespräsident, gilt als Verfechter eines AfD-Verbots. Die Linke lud den Comedian nun in eine Anhörung des Landtags von Erfurt ein. Der 61-Jährige soll als Anzuhörender beteiligt werden, erfuhr die deutsche Presseagentur übereinstimmend aus Kreisen des Justizausschusses. Zuvor hatte die Zeit bereits darüber berichtet. Angestoßen hatte die Anhörung die Thüringer Linke Fraktion. Die Anhörung solle klären, ob die verfassungsfeindlichen Positionen nicht nur einzelne Äußerungen sind, sondern die Partei insgesamt prägen, hatte die linke Abgeordnete Katharina König-Preuß im Mai erklärt, als der Justizausschuss die Anhörung auf den Weg gebracht hatte. Kerkeling wurde ebenfalls auf Betreiben der Linken eingeladen. Der Komiker werde sich zu dieser Angelegenheit derzeit nicht äußern, teilte sein Büro auf Anfrage mit. Ein Sprecher der linken Fraktion hat gegenüber der Zeit aber bestätigt, dass Kerkeling zugesagt habe. Derzeit läuft eine Online-Petition, Happe Kerkeling als Bundespräsident, die bis heute Morgen bereits 137.000 UnterstützerInnen zählte. Der Comedian hatte sich bereits wiederholt für ein AfD-Verbot ausgesprochen. Ende 2023 sagte er etwa in einem Interview: Es ist für mich ziemlich eindeutig, dass die AfD gegen diesen Grundsatz verstößt und vor allem auch vom Prinzip getrieben ist, dass eben nicht alle Menschen gleich sind, sondern dass wir Unterschiede machen sollten. Das tragen sie in ihrer Politik auch nicht wirklich nach außen. Der Entertainer hatte Mitte April eine Rede zur Befreiung des Konzentrationslagers Buchenwald gehalten und über das Schicksal seines Opas Hermann Kerkeling gesprochen, der in dem KZ als politischer Häftling Zwangsarbeit und Folter erlebte. Nach Angaben der Thüringer Linke Fraktion läuft bis Ende August zunächst eine schriftliche Anhörung. Für den 30. September ist eine öffentliche Anhörung geplant, zu der auch Kerkeling geladen wurde. Die AfD hat unterdessen ebenfalls eigene Experten genannt, darunter etwa Hans-Georg Maaßen, den ehemaligen Chef des Bundesverfassungsschutzes, der für rassistische und queerfeindliche Äußerungen berüchtigt ist. Schriftliche Stellungnahmen hat die AfD von den Außenministern der USA und Russland, Marco Rubio und Sergej Lavrov, angefordert. Die beiden Politiker sind ebenfalls für ihre Ablehnung von LGBTI-Rechten bekannt. Linke, Grüne und die SPD fordern seit längerem ein Verbotsverfahren gegen die AfD. Es gibt aber auch skeptische Töne. Zuletzt hatte die Debatte wieder Fahrt aufgenommen. Diskutiert wurde dabei auch zunehmend, ob ein solches Verfahren gegen einzelne AfD-Landesverbände wie den Thüringer mit seinem Chef Björn Höcke angestrengt werden sollte. Die Hürden für ein Verbotsverfahren gelten als hoch. Einen Antrag beim Bundesverfassungsgericht können ausschließlich der Bundestag, der Bundesrat oder die Bundesregierung stellen. Das gilt auch für ein mögliches Teilverbot. Und noch einmal die Linke. Die unterstützen als erste Partei auf Bundesebene die Bewerbung des Berliner CSD e.V. um die Ausrichtung der World Pride 2032 in Deutschland. Ein entsprechender Dringlichkeitsantrag war auf dem jüngsten Bundesparteitag der Partei in Potsdam auf Initiative von Die Linke Queer eingebracht worden und hatte genügend UnterstützerInnen unter den Delegierten gefunden. Der Antrag ging zunächst an den Parteirat, dem nun auch der Parteivorstand zugestimmt hat. In einer Pressemitteilung sprach Bundessprecher Daniel Bache von einem wichtigen Erfolg für Die Linke Queer. Sollte der Berliner CSD-Verein den Zuschlag bekommen, hätte das nach seinen Worten Strahlkraft weit über Berlin hinaus. In Zeiten, in denen die AfD in Umfragen im Bund und einzelnen Ländern anführt, wäre eine World Pride in Deutschland das richtige Signal zur richtigen Zeit, so Bache weiter. Wörtlich fügte er hinzu, Beatrix von Storch soll ertragen müssen, wie die World Pride durch die deutsche Hauptstadt zieht. Parteivorstandsmitglied Luca Renner verwies auf die diesjährige Human Rights Conference zum Welt-CSD in Amsterdam, die sich unter anderem mit gewerkschaftlichen Themen sowie mit Armut und Wohnungslosigkeit befasse und Gruppen in den Fokus rücke, die sonst oft übersehen würden, etwa asexuelle, polyamoröse oder Fetisch-Communities. Dahinter darf eine World Pride in Deutschland nicht zurückfallen. Sie muss Teile der queeren Communities berücksichtigen, die marginalisiert sind oder denen es besonders dreckig geht, so Renner. Unterstützung für die World Pride-Bewerbung des Berliner CSD e.V. kommt auch aus anderen Parteien. Die Hauptstadt CDU unterstützt die Ausrichtung in ihrem Regierungsprogramm. Und noch was Versöhnliches.
Nach der Abwahl von Viktor Orban startete die erste Budapest Pride nach der Verbotsphase. Über 100.000 Menschen feiern die Versammlungsfreiheit. Bunt, fröhlich und stolz. In Budapest haben zehntausende Menschen der Hitze getrotzt und an der diesjährigen Pride-Demonstration teilgenommen, der ersten seit Abwahl von Regierungschef Viktor Orban. Viele der Teilnehmenden, darunter vor allem junge Menschen, schwenkten am Samstag kleine Fähnchen oder große Regenbogenbanner. Viele äußerten sich hoffnungsvoll, dass die Rechte queerer Menschen unter der neuen Regierung von Peter Magyar gestärkt werden könnten. Laut einem Fotografen der Nachrichtenagentur AFP vor Ort beteiligten sich an der Demonstration mindestens 100.000 Personen. Weniger als im Vorjahr, als trotz eines Verbots mehr als 200.000 Menschen teilgenommen hatten. Doch sei die Menge größer als in den Jahren vor 2025 gewesen. Die Veranstaltung fand trotz der hohen Temperaturen statt, die in der ungarischen Hauptstadt bei 40 Grad Celsius lagen. Die OrganisatorInnen hatten aber besonders gefährdete Menschen aufgerufen, zu Hause zu bleiben und die Parade im Internet zu verfolgen. Am Rande der Parade verteilten SoldatInnen der ungarischen Streitkräfte große Mengen an kaltem Wasser an die Teilnehmenden. Wir sind stolz auf uns selbst und auf alle anderen, dass wir hier sind und trotz der gefühlten 50 Grad Celsius auf dem Asphalt auf die Straße gewagt haben, sagt die 53 Jahre alte Lehrerin Susanna Naschali. Zu den Teilnehmenden gehörte auch die 18-jährige Petra Todd, die mit ihrer Freundin aus dem Süden Ungarns angereist war. Die Lage für die LGBTI-Community verbessere sich vor allem aufgrund des Regierungswechsels immer weiter, sagte sie AFP. Orbáns Regierung hatte die Demonstration in Budapest im vergangenen Jahr unter anderem mit Verweis auf ein queerfeindliches Gesetz aus dem Jahr 2021 untersagt. 2025 wurde das Gesetz sogar noch verschärft. Unter dem grünen Bürgermeister Karaschoni, einem Gegner Orbáns, wurde die Demonstration dennoch ausgerichtet. Trotz Verbots nahmen daran mehr als 200.000 Menschen teil. Deutlich mehr als in den Jahren zuvor, als sich etwa 35.000 an den Demonstrationen beteiligt hatten. Im Januar wurde der Bürgermeister von Budapest deswegen angeklagt. Anfang Juni ließ die Staatsanwaltschaft nun die Anklage fallen. Im April hatte der Europäische Gerichtshof geurteilt, dass die ungarische Anti-LGBTI-Gesetze gegen die EU-Grundfreiheiten verstießen. Im Budapest-Park, dem größten Open-Air-Veranstaltungsort der Hauptstadt, weht erstmals während des gesamten Pride-Monats eine Regenbogenflagge. Zwar gab es am Samstag auch zwei Festnahmen, nach DemonstrantInnen mit Gemüse beworfen worden waren. Doch die Stimmung in der Bevölkerung habe sich wirklich gewandelt, sagte der 60-jährige Teilnehmer Balázs Moshabor. Er und sein Partner hätten erwogen, Ungarn zu verlassen, falls Orbán im Amt geblieben wäre. Ungarns neuer konservativer proeuropäischer Ministerpräsident Meyer, der Orbán im Mai nach 16 Jahren als Regierungschef ablöste, hat sich zwar immer wieder für Gleichberechtigung und Versammlungsfreiheit ausgesprochen, allerdings hat er bislang weder die Pride-Demonstration unterstützt, noch Schritte unternommen, um die unter Orbán in Kraft getretenen queerfeindlichen Gesetze zu streichen. Während seines Wahlkampfs hatte er es vermieden, das Thema LGBTI-Rechte anzusprechen. Seit seiner Wahl betont er jedoch, dass seine Regierung den Menschen nicht vorschreiben werde, wie sie zu leben hätten. Wir haben deutlich gemacht, dass unserer Ansicht nach jeder frei ist, zu lieben, wen er will und mit wem er will zu leben, solange er nicht gegen das Gesetz verstößt, erklärte Magyar Anfang Juni auf die Frage nach dem Recht auf Eheschließung und Adoption für gleichgeschlechtliche Paare. Wenn der Wunsch besteht, dass wir diese gesellschaftlich und politisch sensiblen Themen ansprechen, sind wir offen für eine Debatte darüber, fügte er hinzu. Vergangene Woche veröffentlichten mehrere Menschenrechtsorganisationen eine gemeinsame Erklärung, in der sie die Regierung dazu aufforderten, LGBTI-feindliche Gesetze aufzuheben. Amnesty International forderte Mayas Regierung auf, gleiche Rechte für gleichgeschlechtliche Paare einzuführen. Die Organisation verwies auf eine aktuelle Umfrage des Instituts Median, demnach befürworten 68% der ungarischen Bevölkerung sowohl die Ehe für alle als auch die Adoption durch gleichgeschlechtliche Paare. In Budapest seien die Menschen ihrer Zeit voraus und akzeptierten jeden, sagt Lydia, die aus dem Norden des Landes angereist war und ihren vollständigen Namen nicht nennen wollte. Aber auf dem Land sehe die Welt ganz anders aus. Sie hoffe nun, dass das Land wieder auf den richtigen Weg kommt und dass homosexuelle Menschen heiraten und Kinder adoptieren können. Das aber werde Zeit brauchen.
Soweit also Nachrichtenblock Nummer 1. Und ich komme zu einer Nummer, die ich tatsächlich in einem normalen Radio entdeckt habe und ich gar nicht mehr wusste, dass es die gibt. Und zwar ist das vom Album The Album aus den frühen 70er Jahren. Heißt Hole in Your Soul und ist in der Tat von ABBA. Und ich gedacht habe, ich kenne irgendwie oder ich erkenne zumindest jeden ABBA-Song von Anfang an. Ich musste mir tatsächlich erstmal das Ding anhören und nochmal anhören und dann habe ich geguckt, wer da eigentlich dahinter steckt. Im Nachgang muss ich sagen, shame on me, weil es ist ganz schlecht zu verkennen, dass da nicht ABBA dahinter stecken. Und wenn ich irritiert war, sollt ihr das jetzt auch sein. Hier ist Hole in Your Soul von ABBA.

Tjo, Hole in Your Soul von ABBA. Ich habe mich mal gerade noch ein bisschen belesen. Erschienen ist das Ganze, also das Album, The Album, ist im Jahr 77 erschienen, ging bereits im Frühjahr 76 in die Produktion. Und warum die Nummer so ein bisschen untergegangen ist, ist eigentlich relativ leicht zu erklären, weil sie wird eingerahmt von auf der A-Seite unter anderem Eagle, Take a Chance on Me, The Name of the Game. Und auf der B-Seite ist der Überkracher Thank You for the Music mit drauf. Und da muss man sich natürlich nicht wundern, dass das irgendwie nicht mehr so richtig auf dem Schirm war. So. Wir begeben uns weiter und von der Seele gehen wir, ich weiß gar nicht, Stadtbezirk, Vergnügungsviertel, Straße, auf jeden Fall nach Tokio, nach Ginza, um genau zu sein. Hier ist J Balvin vom Album Energia mit Ginza.

Soweit also Ginza von J Balvin. Und wenn wir schon einmal so in so einem Düdelsound sind, kommen wir zu einem Song, der etwas thematisiert. So, jetzt kommen unnütze Fakten mit Radio Queerfunk. Wenn ihr das einmal wisst, verspreche ich euch, ihr werdet es nicht wieder vergessen. Und zwar stelle ich mal so ganz kurz die Frage, was ist denn das erste Videospiel gewesen, das im Weltraum gespielt wurde? Und die Antwort ist so naheliegend wie leicht. Es geht schon damit los, man braucht da irgendwie ein Handheld-Gerät oder irgendwas anderes und irgendwas mit Batterien vielleicht auch, wäre auch nicht ganz so schlecht, falls dann doch mal die Solarkollektoren ein bisschen wenig produzieren oder so. Ja, und wer in den 80er Jahren und in den frühen 90er Jahren die Weltraum-Cracks waren, natürlich die Sowjetunion bzw. später Russland. Und in welchem Videospiel ist Russland durchaus Thema, zumindest musikalisch? Genau. In Tetris. So, also ganz offiziell, Tetris ist das erste Computerspiel, das im Weltraum gespielt wurde und das auch festgehalten wurde, fotografisch und überhaupt, dass man das alles schön safe verifizieren kann. Und jetzt kommt Tetris, allerdings nicht als Tetris und auch nicht in der Version von Eisenfunk, obwohl das auch wieder lustig wäre. Nein, es kommt in der deutschen, ich will nicht sagen Rap, na doch, eigentlich schon. In der deutschen Version von Swiss und die anderen. Wenn es euch nicht gefällt, einmal die 5, 5 mal die 2 per Telefon. Feedback, nein, gar nicht Feedback, sondern eine E-Mail an queerfunk@gmx.de oder ihr nutzt die WhatsApp-Nummern oder die Direct Messenger in den Socials. Oder ihr kommt hier vorbei und beschwert euch direkt persönlich. Aber dann, wie gesagt, ich bestehe immer noch auf meinem Eis, wenn ihr herkommt.

0: Da war der Spiss vorbei, ganz schnell auf einmal. Und weil ich's kann, kommen nach einem kurzen Trailer die Herren von Swiss einfach nochmal.
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Tja, hey, hey, einfach mal eine Runde mitsingen macht immer gute Laune. Und diesmal habe ich tatsächlich dran gedacht, das Mikro vorher zuzumachen, damit ihr die ganze Schönheit von Swiss und dem Song von Swiss genießen könnt. Und ja, wenn man so beschwingt unterwegs ist, vielleicht auch eine Polonaise tanzt oder was auch immer tut, vielleicht auch Sachen macht, die da im Song beschrieben werden. Ich werde es nicht be- und verurteilen. Ja, dann küsst sie vielleicht auch sie. Und dann, was passiert dann? Ja, fragen wir mal Philipp Ohr und gehen auf sein Mid-90s-Album Fine Art on a Silver. Ist die Singles Collection damals gewesen, also quasi so eine Art Best-of. Und And Then She Kissed Her. Hier ist Philipp Ohr, im Übrigen im November im F-Haus, allerdings ausverkauft. Düdüm.

Jupp. Soweit also Philip Bois and the Voodoo Club und And Then She Kissed Her. Und wenn wir so jetzt gerade so ein bisschen verliebt sind, kommen wir nochmal zu Ina von Deine Cousine, die ja in diesem Frühjahr in Südafrika bei Sing Meinen Song war, dort grandios abgeliefert hat, wie ich finde, und auch ganz viele Leute überzeugt hat, die Ina nicht kannten oder kennen. Sie haben sie jetzt auf jeden Fall auf dem Zettel. Und Gastgeber Johannes Oerding gibt ja seit einigen Jahren seinen Abend ab und feiert Größen der deutschen Musikszene. Waren unter anderem die Fanta 4 schon dabei und in diesem Jahr die Scorpions. Man will immer gar nicht glauben, dass es eine deutsche Band ist. Sagen auch ganz viele Amerikaner, wenn man da mal so auf YouTube Reactions guckt, die sind immer total geschockt, wenn es heißt, die Band kommt aus Deutschland und sie sprechen Deutsch und überhaupt und so. Die werden immer als internationale Band wahrgenommen. Und ja, Konzept bei Sing Mein Song ist natürlich, nimm den Song des Gastes und bau ihn um oder interpretier ihn neu oder mach irgendwas damit. Hauptsache gut. Und wie ich finde, Ina hat das hier großartig gemacht, hat sich, glaube ich, die ikonischste Liebesliednummer von den Scorpions rausgepickt und hat was Eigenes draus gemacht. Hier ist Still Loving You aus Sing Meinen Song, Volume 13, 2026. Hier ist Deine Cousine in ehrenvollem. Nein, das klingt so doof, als wenn sie tot sind. Um zu ehren die Scorpions. So, irgendwie so. Ab geht's.

Genau. Da muss man einfach mal applaudieren. Dit war schön. So. Schön ist auch die nächste Nummer, finde ich zumindest, weil Chris Hausmann hat sich mal gefragt, warum ist es eigentlich ein Cowboy? Also als erwachsener Mann möchte man eigentlich keinen Boy als Partner haben. Er hätte gern einen Cowman und das ist eine Frage, die ich durchaus unterschreiben würde. Hier ist Chris Hausmann für euch.

Hi-ha, sag ich da nur. I don't want a cowboy, I want a cow. Man. Naja, gut. Jedem nach seinem Geschmack. Ich würde sagen, wir schießen noch eins hinterher. Das passt da thematisch so ein bisschen rein. Where is my husband? Hier ist Ray.

Diamanten. So, und wir hatten zum Sendungsbeginn ein Lied über Essen auf Schwedisch. Ich habe gerade beschlossen, das ziehen wir noch ein Stückchen nach hinten, machen das quasi zum Sendeende dann noch einmal. Bevor ich mich wieder verzettle und dann wieder Sachen versprochen habe, die nicht kommen, würde ich sagen, wir kommen zu Original und Fälschung. Und ja, dann legen wir doch einfach mal los. Wie gesagt, wir haben heute drei Songs, wechseln mal zwischen Deutsch und Französisch, wobei es da eigentlich keine Fälschung in dem Sinne ist, weil es ist die gleiche Interpretin, die das Ganze halt einfach in mehreren Sprachen eingesungen hat. Und die eigentliche Fälschung in Anführungsstrichen ist eigentlich auch keine, weil sie ein eigener Song ist, da man sich ein bisschen im Alter vergriffen hat, hätte ich beinahe gesagt. Nein, im Alter, in einem variierten Alter bewegt. So, da sagen wir es mal so. Und ehe ihr hier völlig planlos seid, würde ich sagen, fangen wir doch einfach mal an mit Dalida und er war gerade 18 Jahre.

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0: Tja, soweit also eine tragische Liebe oder vielleicht auch nicht, man weiß es nicht, aber zumindest mit einem etwas tragischen Hintergrund. Und zwar geht es eigentlich darum, Persönliches zu verarbeiten. Genaueres könnt ihr ja gerne mal auf der Wiki-Seite zum Song nachlesen. Vielleicht ein paar kleine Fakten noch, das Original ist die französische Version, ist 1973 veröffentlicht worden und das Lied erschien neben der französischen in einer deutschen, spanischen, italienischen, englischen und japanischen Version. In 9 Ländern erreichte es den 1. Platz der Hitparaden. Die deutsche Version war 14 Wochen in den Charts und erreichte dort Platz 13. Ist in Deutschland veröffentlicht worden als Single 1974. Kam dann auf das Album Die neuen Lieder der Lieder von 1978 und Udo Lindenberg, also die erste deutsche Version ist von der Zeltinger Band 1986. Das fand zu der Zeit in der schwulen Szene regen Anklang und Udo Lindenberg in der hier gehörten Version auf dem 1989er Album Bunte Republik Deutschland, die Version 16, ja, in der der 18-jährige Mann mit einem 16-jährigen Mädchen vertauscht wird. Ansonsten ändert sich da nichts. Weitere Coverversionen gibt es unter anderem von Angelika Milster, Dieter Thomas Kuhn, Patti Bravo, Franco Patatio oder auch von Lara Fabian. Spannende Geschichte, spannende Hintergründe und ich weiß jetzt gerade gar nicht, wie wir da irgendwie rauskommen aus der Nummer. Ich habe gerade beschlossen, ich werde die Nachrichten einfach mal sein lassen. Ich gucke mal, ob wir noch irgendwas Wichtiges, doch wir haben noch was Wichtiges dabei, das bringen wir auf jeden Fall noch. Und dann machen wir das so, dann bringen wir jetzt schnell 2 Nachrichten und danach gehen wir nochmal zurück in die Playlist. Dann ist der Bruch auch nicht so groß von diesem eigentlich wunderschönen Lied mit traurigem Hintergrund. Wie gesagt, lest euch da selbst mal ein, wenn ihr das möchtet. Und ansonsten haben wir jetzt das hier.
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Das Jugendnetzwerk Lambda steht vor schwierigen Zeiten. Nach der Streichung der Förderung könnten queere Jugendliche in Krisen, insbesondere auf dem Land, alleingelassen werden. So, die Warnung. Ist noch ganz schön laut. So, besser. Das queere Jugendnetzwerk Lambda schlägt nach der Streichung der Förderung durch das Bundesfamilienministerium Alarm. Vor wenigen Tagen hat uns die Kündigung unserer Rahmenvereinbarung zum Jahresende erreicht, teilt der Lambda-Bundesvorstand mit. Diese Nachricht kam für uns völlig überraschend, denn die Sachberichte der vergangenen Jahre wurden ohne Beanstandungen geprüft. Unsere Arbeit wurde immer wieder fachlich anerkannt und gelobt. In einem Brief appelliert der Verband an Familienministerin Karin Prien von der CDU, ihre Entscheidung zurückzunehmen, denn die Streichung der Förderung, die jährlich im mittleren sechsstelligen Bereich liegt, könne schlimme Folgen für die Jugendarbeit haben. Wir werden gezwungen, unsere Tür am Ende des Jahres zu schließen und damit genau die Jugendlichen alleine zu lassen, die besonders stark von Einsamkeit, psychischen Belastungen und Diskriminierung betroffen sind. Jugendliche, für die unsere Angebote überlebenswichtig sein könnten, so der Vorstand. Zuletzt habe man mehr Beratungsanfragen von queeren Jugendlichen in akuten Krisen erhalten. Immer öfter geht es dabei um Themen wie Suizid, selbstverletzendes Verhalten oder Gewalt in der Familie, erklärt der Vorstand weiter. Durch die Streichung der Fördergelder stünden genau diese Angebote vor dem Aus. Der Verband betont, dass durch die Entscheidung des Bundesministeriums Einsamkeit unter jungen queeren Menschen weiter zunehmen werde. Besonders betroffen seien ländliche und strukturschwache Regionen, in denen es keine dauerhaften Angebote vor Ort gibt. Das Jugendnetzwerk Lambda e.V. ist der einzige bundesweite gemeinnützige Jugendverband in Deutschland, der sich speziell für queere Jugendliche und junge Erwachsene einsetzt. Es wurde 1990 im ehemaligen Ost-Berlin gegründet. Seit 1918 besteht für die Förderung eine Rahmenvereinbarung mit dem Familienministerium, die die finanzielle Grundlage der bundesweiten Jugendverbandsarbeit bildet. In den letzten Jahren hatte die AfD immer wieder die Streichung der Förderung von Lambda gefordert. Die rechtsextreme Partei warf dem Verband unter anderem vor, Jugendliche mit Themen wie Fetisch zu konfrontieren. Ministerin Prien hatte bereits im März angekündigt, das Programm Demokratie Leben neu aufzustellen und die bisher geförderten Projekte zum Jahresende auslaufen zu lassen. Gesellschaftliche Vielfalt ist grundsätzlich positiv, aber als staatliches Förderziel sehe ich das nicht, sagte die Christdemokratin damals. Lambda wurde seit 1990 aus Mitteln des Kinder- und Jugendplans des Bundes gefördert. Prien hat bereits mehrfach ihre Distanz zur queeren Community deutlich gemacht, etwa mit der Abwicklung des Aktionsplans Queer, einem Genderverbot oder der Streichung des Begriffs Queerpolitik aus ihrem hauseigenen Queer-Referat. Anfang des Jahres betonte sie bereits, dass Queerpolitik im Koalitionsvertrag von Union und SPD schlicht nicht vorkomme. Der SPD-Queer-Bundesvorstand hat Bundesfamilienministerin Karin Prien in einer Pressemitteilung aufgefordert, die Streichung der Förderung zurückzunehmen und für eine verlässliche, langfristige Finanzierung der queeren Jugendarbeit zu sorgen. Gerade in einer Zeit, in der junge, queere Menschen wieder verstärkt Hass, Ausgrenzung und Gewalt erleben, braucht es mehr Unterstützung. Nicht weniger, so Co-Bundesvorsitzender Oliver Strotzer. Man erwarte von der SPD in der Bundesregierung, sich innerhalb der laufenden Haushaltsberatungen für den Erhalt der Förderung von Lambda einzusetzen. Wer den Schutz queerer Jugendliche zu Recht als sozialdemokratischen Auftrag versteht, muss diese Priorität auch im Bundeshaushalt sichtbar machen. Die Linke im Bundestag forderte die Bundesregierung auf, die Kündigung der Rahmenvereinbarung mit Lambda rückgängig zu machen. Die Politik streicht Räume und queere Jugendliche verlieren eine Welt, kritisiert der queerpolitische Sprecher Mike Brückner. Queere Jugendprojekte stehen ganz oft ganz oben auf der Streichliste, wenn mal wieder gekürzt werden soll. Dabei werden damit allenfalls Kleinstbeträge eingespart, die im Haushalt kaum ins Gewicht fallen. Dann haben wir noch was Positives. Spanien führt Haftstrafen bei Konversionstherapien ein. Spanien geht weiter gegen Queerfeindlichkeit vor. Die Heilung von queeren Menschen, also Heilung in Anführungsstrichen, soll nun nicht mehr nur mit Geldstrafen geahndet werden. Das spanische Parlament hat vergangene Woche ein Gesetz verabschiedet, das die Durchführung, Bewerbung und Vermittlung von sogenannten Konversionstherapien als Straftat ahndet. Wer Methoden, Programme oder Verfahren anwendet, die darauf abzielen, die sexuelle Orientierung, die Geschlechtsidentität oder den Geschlechtsausdruck einer Person zu verändern oder zu unterdrücken, muss künftig mit Freiheitsstrafen von 6 Monaten bis zu 2 Jahren und Geldstrafen rechnen. Und dann gehen wir nochmal schnell in den Süden zu unseren Nachbarn in der Slowakei.
Rund 5,5 Stunden dauert die Fahrt mit dem Zug von München in die slowakische Hauptstadt Bratislava, wobei ein Umstieg am Wiener Hauptbahnhof notwendig ist. Auf den ersten Blick sieht Bratislava aus wie eine moderne europäische Stadt. Doch bei queeren Rechten gibt es dort massive Rückschritte. Gleichgeschlechtliche Ehen sind in der Slowakei seit langer Zeit verboten. Im Vorjahr wurde die slowakische Verfassung erneut geändert, um queeren Menschen das Leben noch schwerer zu machen. Auf Initiative des linksnationalistischen Regierungschefs Robert Fico schränkte das slowakische Parlament die Rechte von Transmenschen und gleichgeschlechtlichen Paaren ein. So wurden Geschlechtsanpassungen bei Transpersonen erschwert. Hinzu kommt, dass die Anerkennung nichtbinärer Menschen verboten wurde, in der seit 1. November 25 geltenden slowakischen Verfassung steht: Die Slowakische Republik erkennt nur zwei Geschlechter an, nämlich männlich und weiblich, die biologisch gegeben sind. Außerdem wurde gesetzlich bestimmt, dass ausschließlich verheiratete Heteropaare Kinder adoptieren dürfen. Damit sich die EU-Kommission nicht einmischt, beschloss das Parlament in Bratislava, dass die Souveränität der Slowakei in wichtigen kulturellen und ethnischen Fragen wie Familienleben und Bildung Vorrang vor EU-Rechten hat. Regierungschef Fico orientiert sich dabei an der Antidiversitätspolitik von US-Präsident Donald Trump. Doch die queere Community leistet dagegen Widerstand. Am 18. Juli wird beim CSD in Bratislava gegen die queerfeindliche Gesetzgebung protestiert. Zur Unterstützung werden AktivistInnen aus anderen Ländern wie aus Österreich, Deutschland oder Ungarn in die slowakische Hauptstadt reisen. Der CSD in Bratislava ist im Vergleich zu anderen europäischen Hauptstädten eine kleine Veranstaltung. Im Vorjahr nahmen zwischen 16.000 und 17.000 Personen daran teil. Denn in der Slowakei braucht es oft Mut, sich in der Öffentlichkeit als queere Person zu zeigen. Ende Juni feierten im benachbarten Budapest über 100.000 Menschen, wir haben es vorhin gehört, queere Sichtbarkeit. Es war die erste freie Pride-Demo seit Abwahl des rechtsnationalistischen Regierungschefs Orbán. Noch größer ist der CSD im nur eine Stunde von Bratislava entfernten Wien, an dem sich Mitte Juni 320.000 Menschen für queere Rechte eingesetzt haben. Alle weiteren Nachrichten findet ihr auf mannschaft.com bzw. queer.de oder natürlich einem Nachrichtenportal eurer Wahl. Ich kann euch ja nicht vorschreiben, wo ihr lest und wo ihr eure Informationen herholt. So. Diese dramatische Musik heute irgendwie, ich habe das anders in Erinnerung, kommt aus dem Jahr 1980 von Maurice Jarre und ist aus dem Soundtrack von Shogun. Auch das wieder, Opa erzählt vom Krieg, kann sich, glaube ich, von euch Standard-ZuhörerInnen da draußen keiner mehr so richtig dran erinnern, war aber seinerzeit ein Riesending. So. Ich würde sagen, wir kommen, damit der Bogen, wie gesagt, nicht ganz so krass ist, zu Woodkid und Assassin's Creed. Und da schließt sich gleich danach noch einmal Assassin's Creed an, denn es ist ein Assassin's Creed Black Flag reworked worden sozusagen. Und es gibt jetzt zwei Songs dazu. Zum einen habe ich jetzt mitgebracht Leave Her Johnny von Woodkid und zum anderen gibt es den Reckless Sailor von Saltatio Mortis. Ich sag ab dafür und ein Auge unter die Augenklappe, eine Hand zur Hakenhand und auf geht's!

0: Hallo. 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

Das waren Saltatio Mortis zusammen mit Visions of Atlantis und der Reckless Sailor. Davor Woodkid Leaf, Her Johnny im Woodkid Resynced Mix sozusagen. So, und ich hatte es gesagt, wir sind in die Sendung eingestiegen mit einem Lied über Eis auf Schwedisch und Finnisch. Und ich würde sagen, wir bleiben einfach in Italien und gucken mal, was es da noch so für Leckereien gibt. Ihr könnt mir ja mal im Nachgang schreiben, was ihr alles erkannt habt. Hier ist Lasse Holm mit dem 80er-Jahre-Kracher? Fragezeichen. Cannelloni Macaroni. Damit habt ihr schon mal zwei auf eurer Liste.

So, und damit sind wir auch in der verschobenen Sendung kurz vorm Ende. Es hat mir wieder einmal richtig Spaß gemacht und ohne es beschreien zu wollen, auch für den letzten Song, die Technik hat durchgehalten. Wie geil ist das denn? Ja, ich sag tschüss, winke, winke, passt auf euch auf. Wir hören uns pünktlich wieder am 4. August. Diesmal denke ich auch, dass wir da ganz normal im Sendeplan bleiben werden, um den 4-Wochen-Takt einfach weiter bedienen zu können. Und ansonsten, wie gesagt, wollt ihr irgendwas loswerden, dann schreibt mir auf WhatsApp unter 0170-345-3864 oder in den Socials bei Facebook und Insta oder eine Mail an queerfunk@gmx.de. Und ansonsten, genießt den Sommer da draußen. Ich sag tschüss, winke, winke, knutscht den oder die ihr liebt einfach mal. Und wie gesagt, passt auf euch auf da draußen. Good night, lovers. Hier kommt von Depeche Mode's Exciter Album. Entweder man liebt es oder man hasst es. Es gibt irgendwie nichts dazwischen, wenn man die Fans fragt. Good night, lovers. Ich bin raus. Tschüssi.

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Ihr hört die Musikschleife mit und von mir Jule Niedergesäß. Und nachdem wir jetzt 3 Wochen Übernahmen von anderen Menschen hatten, letzte Woche hatte Pauline uns Italo-Schlager und generell italienische Songs gezeigt. Und davor hatten wir Heidi Witzka. Und davor hat eine Freundin SK uns verschiedene Songs, die irgendwie den Sommer begleiten könnten, gezeigt, die lokaler oder weniger lokal waren. Und jetzt mache ich mal meine eigene Sendung wieder weiter. Und wir haben heute das Thema so, ja, ich weiß auch nicht wieder, wie ich es beschreiben soll. Ich hatte ja vor ein paar Wochen, Monaten das Thema, ich habe es ein bisschen so kaltes Wasser genannt, also schon irgendwie Sommer, aber so die kühlen Aspekte des Sommers und weil es sich einfach so angehört hat. Das war so der abstraktere Vibe und den haben wir heute auch eigentlich irgendwie schon wieder, kann ich sagen. Wir haben verschiedene Songs, die verschiedene Einflüsse haben. Also es kann auch mal so ein bisschen in Kammermusik gehen, aber ist auch viel Synthiges dabei und Jazziges und ja, einfach Songs, die ich auch finde von KünstlerInnen und Bands, die nicht so oft Aufmerksamkeit bekommen, was ja aber generell der Sinn dieser Sendung ist. Und da fangen wir gleich an mit einem Song, der ja so ein richtig schönes Obstwiesengefühl gibt, finde ich irgendwie. Beziehungsweise auch der Titel ist Blue Black Grape von dem Song. Also für Leute, die kein Englisch können, blau-schwarze Weintraube. Und der Song ist von Shelly and Orphan. Das waren Caroline Crawley und Jameer Tale. Die waren von den 80ern bis in die frühen 90er aktiv. Die haben sich in Bournemouth in England getroffen und haben dann schnell gespürt, dass sie die gleiche Begeisterung für den Dichter Percy Bysshe Shelley haben. Kenne ich leider nicht die Person, kann Allgemeinbildung sein, die ich nicht habe. Naja, und dann haben die ja eben in London so diese orchestralen Elemente gesucht, um dann ihre Stimmen da hinzuzufügen. Und ich finde, da ist auf jeden Fall was Tolles bei rausgekommen. Die haben 4 Alben rausgebracht. Das erste war Hellbourne. Davon hören wir auch gleich einen Song. Das kam 87 raus. Und das wurde aufgenommen von dem Abbey Road Studio, in den Abbey Road Studios mit dem Producer Hayden Bendel. Und auch Stuart Elliott war zum Beispiel dabei, das war der Drummer von Kate Bush und auch der Bruder von Kate Bush, und zwar Paddy Bush. Sie hatten auch ein bisschen Anerkennung und Kontakt von The Cure. Und Caroline Crawley hat dann auch mehrere Songs mit This Mortal Coil aufgenommen. Im Jahr 2000 hat die Band auch ein Cover von Tim Buckleys Buzzing Fly für Sing a Song for You, einem Tributalbum für Tim Buckley, aufgenommen. Und dann hatten sie nochmal ein neues Album veröffentlicht im Jahr 2008. Dann ist aber Caroline Crawley 2016 gestorben nach langer Krankheit und Jem Tale hat dann 2025 das Album Vambarader als Zusammenarbeit mit dem Ex-The Cure-Drummer Boris Williams aufgenommen, mit dem auch Caroline Crawley mal zusammen war, witzigerweise. Und jetzt hören wir diesen Song auch endlich, den wir hören wollten, und zwar Blue Black Grape von Shelly and Orphan.

Das waren Shiny Too Tiny mit Waiting for Us, Shiny Too Tiny mit der Zahl 2 praktisch dazwischen. Und es war ein Duo, ebenso wie die davor gehörten. Und es waren Gaynor Rose Madder und Robin Surtees. Die haben sich in Liverpool getroffen und waren aktiv zwischen 82 und 85, also sehr, sehr kurz. Und ja, haben so ein bisschen eben diesen ein bisschen dunkleren, synthigen Sound. Die werden auch bei Discogs mit zum Beispiel Strawberry, Switchblade oder Antenna verglichen, die wir hier ja auch schon öfter gehört haben. Die sind relativ viel rumgekommen, obwohl die gar nicht mal so bekannt sind und ich auch nicht so viel über die gefunden habe. In Deutschland waren sie öfter mal, in der Schweiz, in Holland und auch in Nordeuropa. Da haben sie zum Beispiel auch die Duritic Column begleitet auf der Tour. Die hatte ich, glaube ich, auch schon mal vorgestellt. Naja, und auch in Brüssel und Deutschland haben sie Alben aufgenommen. Und das war jetzt ein Song von When the Rain Stops. Und der kam jetzt auch nochmal irgendwie neu raus. Also vieles, was wir heute auch hören, ist mehr so eine Reissue-Sachen, die schon lange draußen sind, aber dann eben nochmal auch für die digitalen Streaming-Services neu aufbereitet wurden. Die nächste Person, die wir hören, heißt Monica Ripmer. Und ich muss sagen, schon mal vorher, ich finde diesen Song großartig. Der hat so was Disco-mäßiges, aber passt trotzdem in dieses Wavige, was wir heute hören. Und hat diese Synth-Elemente. Und die Sängerin bzw. Musikerin hat angefangen, eben Musik zu machen. Sie war in der Musikschule, aber hat da dann aufgehört und hat dann angefangen, ihr Album aufzunehmen. Das hat sie von ihrem eigenen Geld, von so einer Sponsorship und Werbung finanziert und war da sehr inspiriert von René van Heldingen, der in Amsterdam lebt oder gelebt hat und hat da auch so Crowdfunding so ein bisschen vorangetrieben und war da ein Pionier. Und sie hat sich da so ein bisschen angepasst. Wir haben einen Song von dem Album Classifieds. Das kam 1985 raus und da hat sie so, ja, das sieht aus wie eine Werbung, so wo die kleinen Anzeigen sind in der Zeitung. So sieht das aus und das war so ein bisschen ihre Marketing-Idee. Ja, das ganze Album oder zumindest die Teile davon wurden auch in 5 Tagen mit einem Kollaborator von René van Helsingen aufgenommen und zwar Brian Beatty. Das haben sie in Hellzoom aufgenommen. Und da kam eben dieses wunderbare Album bei raus, was jetzt, wie gesagt, auch nochmal neu vertrieben wird. Und wir hören den wunderbaren Song Let Love Flow.

What Strawberries von Werner Lind. Manchmal, wenn das Lied so sehr früh anfängt, leiser zu werden, will ich irgendwie den Regler manchmal hochziehen, damit es laut bleibt. Aber das ist auch ein bisschen unsinnig. Ja, von ihr hatten wir schon mal einen Song gehört, auch vor 2 Monaten oder so. Da kam I Experience Love vom ersten Album Shiver. Sie hat 2 Alben rausgebracht in den 80ern, wo sie vor allem mit ihrem Song Attention Stockholm bekannt wurde, der eben dieses New Wave-ige hat, aber das auch mit vielen anderen Elementen kombiniert und schon irgendwie auch was Musical-mäßiges hat. Und ganz, ganz toller Song. Es war auch ihre Debütsingle und hatte damit auch einen Chart-Erfolg. Ich weiß aber nicht, ob das nur in Schweden so war oder weltweit. Das weiß ich nicht. Das war 82 und dann hat sie eben ihr Album Shiver 83 rausgebracht und Play Record kam 85 raus und da war eben auch der Song Wild Strawberries drauf. Und dann hat sie eine Pause gemacht und 2019 hat sie dann Avantgarde Part 1 and 2 rausgebracht und 2021 die Single Once, also ist wieder aktiv und dadurch gibt es natürlich auch die Möglichkeit, ihre älteren Werke wieder mehr unter die Leute zu bringen. Und ich finde das auch schön, wenn das dann der Grund ist, dass die Leute wieder Musik machen. Der nächste Song ist von Anna Domino. Die hatten wir auch schon mal gehört. Ich hatte mal so eine synthige Playlist gemacht, eine Sendung gemacht zu Songs, die mir dabei helfen, mich wieder zu freuen, dass es dunkel ist, was ich natürlich sowieso tue. Aber ja, ein bisschen dieses Winter kommt langsam und man kann wieder in Ruhe schlafen, ohne dass diese Hitze und Sonne einen die ganze Zeit wach hält. Ich bin kein großer Fan vom Sommer, aber das haben Leute, die diese Sendung seit fast 4 Jahren treu hören, schon sehr oft mitbekommen. Und naja, Anna Domino, die wurde tatsächlich in Japan geboren, in Tokio, weil ihr Vater bei der US Army stationiert war. In Yokohama

und man vielleicht bei vielen Sachen heute nicht mehr tun sollte und anderem und das Ganze so als was Fremdes sieht und dann da eine Fantasiekultur praktisch drum aufbaut, das gibt es ja sehr, sehr viel und vor allem in der Sendung, die ich damals gemacht hatte, gab es das wirklich, wirklich viel. Und deswegen muss man das manchmal so ein bisschen einordnen und das muss man dann lernen und sich dafür öffnen und dann nicht verschlossen gegen sein. Sie hat dann irgendwann angefangen, Musik zu machen und hat ihr erstes Album West and East, wie gesagt, rausgebracht. Und das kam 1984 raus, auch sehr experimentell und teils auch sehr funkig, poppig, aber dann eben auch ein bisschen dunkler und da hören wir jetzt den Song Land of My Dreams und der ist, wie gesagt, ein bisschen dunkler von Anna Domino.

Karen Marx mit Problem Pages, aber nur die Demo. Ich weiß nicht, ob es noch was anderes gibt als die Demo. Man kennt vielleicht ihre EP, beziehungsweise wahrscheinlich eher nicht. Cold Cafe hatte ich aber auch schon mal vorgestellt. Das ist aber wirklich lange her. Das war, das war vor 2 Jahren. Ich nehme alles zurück. Diese EP kam raus schon 1981 und wird jetzt erst nach 4 Jahrzehnten endlich ein bisschen betrachtet, beobachtet und wahrgenommen. Und da sind 5 Songs drauf, manche halt eben die Songs an sich, aber dann halt auch diese Demo. Und ich finde, die hat so was sehr Atmosphärisches und hat auch ein bisschen die Idee für diese Playlist heute geebnet. Und ja, finde ich wirklich großartig, diesen Song. Und Karen Marx ist aus Australien und hat eben keinen Fuß so richtig in der Musikszene fassen können und hat es dann geschafft durch Journalismus und durch Management von Bands. Dann wurde eben ihre Musik aufgenommen und da hat sie mit verschiedenen Leuten auch zusammengearbeitet. Aber irgendwie war das nie so richtig erfolgreich. In den letzten Jahren wurde diese EP nochmal gepusht und nochmal digital rausgebracht. Da wird sie, glaube ich, schon vielen Leuten in den Algorithmus gespült, zumindest mir auch. Und ich finde diese EP wunderbar. Die nächste Band, zu der wir kommen, ist Gia. Ich hoffe, die spricht man so aus. Und ich habe die gehört und dachte so, ja, keine Ahnung, halt irgendwie noch so eine 80er-Band halt, die sich gut anhört, so wie alle irgendwie, in meinen Ohren zumindest. Und dann habe ich festgestellt, erstens ist der Song aus den 90ern, wenn ich das nicht falsch recherchiert habe, weil man konnte nicht so wirklich ein Erscheinungsdatum finden. Und die kommen aus Bielefeld. Jetzt kann man natürlich den Witz machen, Bielefeld gibt es doch gar nicht. Aber das ist tatsächlich damals ein Problem gewesen, weil ungefähr 300.000 Leute in Bielefeld gewohnt haben und diese Stadt natürlich nicht unbedingt zu einer Musikmetropole gemacht haben. Aber sie haben es trotzdem irgendwie ja, das Beste da rausgeholt. Sie haben wirklich versucht, auch erfolgreich zu werden und einen Plattenvertrag zu bekommen. Dazu erzähle ich gleich nochmal mehr, aber die haben dann einfach ihre Sachen zu Hause in Bielefeld aufgenommen. Und die gab es ab 1983. Das waren Lutz Boberg und Frank Simon. 1985 haben sie dann mit Lisa Ohm zusammengearbeitet. Die haben sich durch einen früheren Lehrer getroffen und haben dann ja ihre Songs geschrieben. Und beim HHV bzw. HHV Magazin, das ist ja auch so eine Plattenfirma, die machen auch manchmal so Release-Partys und verkaufen auch Klamotten aus irgendeinem Grund und Schlüsselanhänger, also nicht von sich selbst, sondern von Marken, und die haben eben auch ein Magazin und da haben sie einen Artikel 2023, glaube ich, war das, rausgebracht, den kann man auch mal lesen. Und zwar haben sie immer nur Absagen bekommen. In dem Artikel werden sie mit Sade und Trip-Hop verglichen und das war damals halt noch nicht so oft, das kam nicht so vor. Sie haben gesagt, Zitat, als wir bei Sony in Frankfurt aufgelaufen sind, regte sich der Typ tierisch darüber auf, wie wir ihm mit sowas die Zeit stehlen könnten, hat Lutz Boberg gesagt. Ich trug Birkenstock-Latschen und ich glaube, das hat ihm nicht gefallen, sagte Lisa Ohm. Vielleicht waren wir ihm einfach nicht hip genug. Und das ist, glaube ich, auch ein Problem bei vielen, die wir heute hören, gewesen, dass sie entweder nicht hip genug waren oder halt eben auch Frauen in vielen Fällen. Und wir hören einen Song von This Is. Das ist das zweite Album, was auch am meisten, glaube ich, gelobt wird. Das kam 2023 eben nochmal raus. In einer Rezension hat man geschrieben, dass es vor 3 Jahrzehnten rauskam, also Anfang der 90er. Da möchte ich noch sagen, da wird ein nicht mehr so aktuelles Wort genutzt, wofür man heute Inuit sagt. Da nur so ein kleiner Hinweis darauf. Und wir hören jetzt den Song Crystal Silence von Gia.

Das war Midnight Shift von Dislocation Dance und ich finde diesen Song so gut, weil dieses Thema, dass jemand zu den Zeiten arbeitet, wo die Freunde ihre Freizeit verbringen, ist etwas, wo nicht genug drüber gesprochen wird, vor allem wenn man so Mitte, Ende 20 ist und manche studieren noch und manche arbeiten und dann ist es manchmal etwas schwierig, Zeit zu finden, in der man ja Zeit miteinander verbringen kann. Das ist ja, das ist ein Thema. Natürlich ist eine Nachtschicht noch viel extremer als irgendwie ein Job tagsüber zu haben oder wie man, wie ich das vorher hatte, bevor ich das Volo hier angefangen habe, um 5.30 Uhr aufzustehen und dementsprechend das Ziel zu haben, 21.30 Uhr schlafen zu gehen. Ich kann sagen, das hat nicht gut geklappt. Naja, und dieser Song ist, wie gesagt, von Dislocation Dance. Das ist eine Band, die kommt aus Manchester. Die hatten sehr viele Mitgliederwechsel, deswegen habe ich keine Ahnung, wer in diesem Song involviert war. Und die gab es von 1978 bis 86 und waren dann wieder ab 2019 aktiv. Vorher war es so ein bisschen postpunkig und dann mit diesem Album Midnight Shift wurde es ein bisschen jazziger, poppiger. Und das kam 1984 raus. 1982 haben sie einen Vertrag dann bei Rough Trade unterschrieben. Die Sängerin war Catherine Way auf jeden Fall. Und es gibt auch BBC-Sessions, die dann auf Vinyl in Japan rauskamen. Naja, die nächste Sängerin, Jeanette, über die kann ich nicht so viel rausfinden, beziehungsweise in den einen Artikel, den ich über sie gefunden habe, stand auch, dass man nicht viel rausfinden kann über sie, außer dass sie Jeanette Dwyer heißt und auch aus Großbritannien kommt. Und Fans sagen, dass sie eine der größten vergessenen Künstlerinnen der 80er ist. Und sie hat zwei Alben rausgebracht. Das eine heißt Hum und das andere Prefab in the Sun. Das kam 88 raus. Sie war auch mal bei Mortal Coil zu hören, bei einem Cover von Van Morrison, Come Here My Love. Und wir hören jetzt aber Ships in Harbor. Wir hatten auch schon mal Leo von ihr gehört. Und jetzt hören wir Ships in Harbor von Jeanette.

Das waren Vass mit Silver und es war ein schottisches Duo, bestehend aus Anna Housen und Hugh Small. Die haben auch eher so DIY-mäßig ihre Musik produziert. Die waren zwar ein bisschen in diesem Kreis eben dieser schottischen Szene, die es da eben gab mit Orange Juice, Joseph K. und Aztec Camera, über die ich ja auch schon öfter gesprochen habe, was ja in diese Jangle-Pop-mäßige Richtung ging, aber da haben sie natürlich nicht so richtig reingepasst, haben dann trotzdem irgendwie Anschluss gefunden und wären dann aber auch nicht so bekannt geworden oder ein bisschen in Vergessenheit geraten, wenn man nicht eben die Sachen nochmal rausgebracht hätte und da jemand das Interesse gehabt hätte. Die haben sich 1987 aufgelöst, weil Small nach Edinburgh gezogen ist und Housen ist nach London gezogen, um da im öffentlichen Dienst zu arbeiten. Ja, der nächste Song und letzte Song hier in der Musikschleife ist von Lizzie Mercier-Declou. Die hatte ich auch, glaube ich, schon mal vorgestellt. Die hat einfach diese krassen Einflüsse in ihrer Musik, die sehr funkig sind. Und dann kombiniert sie so postpunkige Sachen eben mit diesen funkigen Elementen. Das hat sie sehr viel gemacht. Aber der Song, den wir hören, hat gar nicht mal so viel davon. Wir hören nämlich einen vom Album One for the Soul. Das kam 1985 raus, also eins ihrer späteren Alben. Und der Song heißt Sound of Leblon Beach, Guns of a Luster, ist am Anfang so ein bisschen atmozeug und dann geht auch der Song los. Natürlich eine französische Künstlerin und die ist leider 2004 schon verstorben. Kann ich auf jeden Fall auch nur empfehlen, da mal die Diskografie durchzuhören. Das war die Musikschleife mit und von mir, Jule Niedergesäß, hier bei Radio OKJ in Jena und bei Radio Lotte Weimar. Und ihr hört eine neue Musikschleife mit mir in einer Woche wieder, immer freitags 14 Uhr. Das war heute die Folge vom 17.07.2026. Wenn ihr das von anders gehört habt, dann war es eine Wiederholung und alles, was ich am Anfang gesagt habe, war dann auch ein bisschen egal. Naja, dann hören wir unseren letzten Song und ich sage tschüss. Oh!

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1: Wir sind gerade von Lobeda Ost mit der 820 nach, wo sind wir hier?
2: Wolfersdorf.
1: Ah ja. Und hier gibt es sogar Wanderschilder, das heißt, wir sind nicht die einzigen Menschen, die auf die Idee kommen, hier wandern zu gehen. Wie fandest du die Busfahrt, Amy?
2: Sie war sehr schön. Es gab viel zu sehen, viele schöne Fachwerkhäuser. Es war sehr unkompliziert und es war einfach ein schöner Ausblick.
1: Und jetzt sind wir an ganz vielen Teichen, Seen vorbeigefahren und da waren sogar Schwäne drin und alles war irgendwie auch so von Seerosenblättern bedeckt. Und ja, einfach toll. Hier kann man noch Rad wandern, nur dass die Karte kaputt ist. Tja, passiert, ne? Wir machen das Ganze am Dienstag, dem 14.07. Und es ist etwas bedeckt und schwül und wolkig. Und wir versuchen jetzt herauszufinden, wie wir zu unserem Ziel kommen, zu dem wir dann später mehr erzählen. Hier gibt es ein kleines Jugenddorf, Jugendherberge und auch ein Schild. Ich weiß nicht, ob das einfach Kika heißt oder ob das vom Kika ist, weil es ist nicht das Kika-Logo.
2: Ich denke schon, dass das von Kika ist. Also das geht sehr viel um Kinderschutz und Kinderrechte. Wir sind durch den Wald gewandert und sind jetzt nicht nur nass von den Bäumen und Blättern, sondern auch von unserem eigenen Schweiß und gehen jetzt auf das Schloss zu.
1: Ja, es ist nämlich sehr schwül und der Weg war sehr, sehr eng und wir haben ein Haus gesehen, wo gleich ein See daneben war. Das war krass. Ich nenne immer alles See, eigentlich ist das noch ein Teich, aber ein großer Teich halt, ne?
2: Genau. Aber uns hat die Terrasse nicht so gut gefallen. Ausbaufähigkeit. Genau, und jetzt befinden wir uns vor dem Schlossgraben und gehen jetzt zum Schloss.
1: Yay! Hier gibt es schon etwas Infrastruktur, hier ist ein Gasthof und es gibt auch das größte Waldbad Thüringens. Warst du überhaupt schon mal in einem Waldbad in Thüringen, Emmy?
2: In Thüringen, nein.
1: Oh oh.
2: Ja.
1: Aber in Sachsen?
2: Nee, in Heidelberg.
1: Ah.
2: Ja, das ist sehr schön. Genau, und das heißt Waldbad Herzog Ernst. Wir können das ja natürlich jetzt nicht bewerten, dafür ist es viel zu kalt. Aber vielleicht ist es auch ein Ausflug wert. Ein Schloss, ein Gasthof, ein Waldbad, was will man mehr?
1: Sichere Rente. Ja, aber wir haben hier diesen wunderbaren Schlossgraben und das erinnert mich ein bisschen an Schloss Kochberg, Großkochberg. Wobei hier natürlich viel, viel mehr Wasser um das Schloss drumherum ist. Hier gibt es aber auch nicht so viele Häuser, ne? Aber man kann nach Kala laufen, man kann zur Leuchtenburg laufen, man kann nach Seitenbrück, man kann nach Trockenborn. Glaubst du, es ist trocken in Trockenborn?
2: Nein.
1: Das hier ist auch ein Teil von Trockenborn, hä? Hier ist auch eine große Karte, auch nicht sonderlich gut instand gehalten, muss man dazu sagen. Und auch ein bisschen schwierig zu entziffern. Aber es gibt noch eine zweite Karte. Gott sei Dank. Oha! Das ist ja richtig schön.
2: Tja, hat ein bisschen was von Schloss Neuschwanstein. Aber es sieht so aus, als könnte man heute nicht rein. Das ist dann wahrscheinlich nur Samstag und Sonntag offen.
1: Ja, passiert. Aber wir sehen das Schloss trotzdem. Und es sieht auch ein bisschen aus, wie wenn man so eine DDR-Serie geguckt hat oder so ein Märchen.
2: Aber sowas wie Kaisers neue Kleider, ja. Oder wie heißt es nochmal mit der Rosenrot?
1: Schneeweißchen
2: und Rosenrot. Sind die da nicht auch an einem Schloss dann? Ich weiß es nicht.
1: Safe, mehr. Ich meine, das sind ja irgendwie Prinzen oder so, die sie dann heiraten.
2: Ja, stimmt.
1: Ja.
2: Oder Aschenputtel. Nee, Aschenputtel nicht.
1: Aber es sieht halt auch ein bisschen crazy aus. Es ist so ein bisschen messy, chubby, chic oder so.
2: Ja, es gibt auch wahrscheinlich mehrere Briefkasten, vielleicht wohnen da auch Menschen.
1: Würdest du da wohnen wollen?
2: Ich weiß, dass meine Cousine gerne in einem Schloss wohnen wollen würde, ich eher nicht.
1: Die Heizkosten.
2: Die Heizkosten, viel zu teuer.
1: Ich finde, es sieht auch so ein bisschen aus, wo so ein, irgendwie so ein Zauberer wohnen würde. Aber wir sind halt gerade nicht wirklich auf dem Berg, deswegen, ich finde, ein Zauberer muss auf dem Berg wohnen, abseits.
2: Genau, und zu der Geschichte, es steht seit über 460 Jahren als Jagd- und Wasserschloss auf einer künstlichen Insel. Und 1547 wurde das Schloss durch Kurfürst Johann Friedrich I. von Sachsen in Auftrag gegeben. Und 1552 ist der Kurfürst nach seiner Festnahme, und er nannte es dann zur fröhlichen Wiederkunft, weil er seine Familie da wiedergesehen hat.
1: Und wir haben auch eine fröhliche Wiederkunft. Und es gibt einen Grenzwanderweg, oha, Richtung Hummelshain, toll. Und da sind ganz viele Grenzsteine. Schauen wir mal, wo wir dann auch noch hinwandern und wie wir wieder wegkommen. Wenn man an die Seite vom Zaun vom Schloss geht, gibt es noch einen Pressespiegel, einen analogen Pressespiegel mit Ausschnitten von Zeitungsartikeln und einen kleinen Anblick von dem Aufbau des Schlosses und man sieht auch ein bisschen, wie es da innen aussieht. Und jetzt machen wir uns auf den Weg zu einem Aussichtspunkt. Nur erkunden wir auch gerade die Grenzen des Zauns um das Gelände. Und wir haben doch noch Schafe gefunden, aber die sind auch durch den Zaun von uns abgetrennt. Wir laufen gerade von Wolfersdorf Richtung Neustadt auf einem Weg, der so ein bisschen eine kleine einspurige Straße ist und auch eher für Fahrräder gedacht ist. Aber wir laufen hier trotzdem drauf. Sowas gibt es auch am Rennsteig relativ oft. Und es ist richtig schön, die Natur ist richtig schön. Und gerade gab es so einen kleinen Hof. Emmy, wie fandest du den?
2: Traumhaus. Traumhaus. Vielleicht ein bisschen zu wenig Grünfläche, aber es war ja irgendwie ein Dreiseitenhof. Ist schon sehr idyllisch hier. Viele Pferde, Frösche, Kühe. Ne, Kühe haben wir noch nicht gesehen. Also das Dorfleben hat schon etwas für sich. Aber an sich hat man hier wirklich kaum Infrastruktur, außer das Waldbad.
1: Ja, und der Bus kommt auch nur alle 2 Stunden. Ist auch nicht so schön, aber besser als nichts, ne? Und man muss halt sagen, immerhin hat man den Vorteil, dass man diese sehr guten Wege vom einem Dorf ins andere, in die nächste Stadt dann hat. Also zur Not, wenn du jetzt ein Fahrrad hättest, wäre es auch eigentlich chillig, ne?
2: Es ist eigentlich sehr schön. Also eine Radtour hier durch kann man eigentlich sehr empfehlen.
1: Ja, die Straße ist nicht sehr breit, deswegen ist es auch relativ unpraktisch, wenn dann doch mal ein Auto kommt. Und wir haben hier einen riesigen Reiterhof mit sehr vielen Pferden und die Pferde sind überall. Man hat fast das Gefühl, es sind Wildpferde, weil die auch manchmal einfach auf steilen Abhängen stehen und wie so kleine Bergzieglein einen angucken. Wir sind jetzt nur noch 2 Kilometer von Neustadt entfernt. Wir haben jetzt 11.000 Schritte, was ja eigentlich noch nicht mal so viel ist. Aber bei dem schwülen Wetter ist das schon anstrengend. Wir wurden von Bremsen gejagt und verfolgt. Und wir sind sogar weggerannt und haben mit einem Regenschirm um uns geschlagen. Trotzdem sind wir, glaube ich, die Viecher 10 Minuten nicht losgeworden. Es sind sehr, sehr viele Teiche überall. Wir haben Schafe gesehen, die unter einem kleinen Baum gechillt haben und auch zu uns am Zaun gekommen sind und sich streicheln lassen haben. Und es ist einfach sehr, sehr schön hier. Hast du noch was zu sagen, Emmy?
2: Meine Schuhe sind nass.
1: Wir sind jetzt in Neustadt angekommen und sitzen am Busbahnhof und haben uns durch den letzten Teil noch geschlagen. So weit sind wir eigentlich gar nicht gelaufen, aber irgendwie hat es sich so angefühlt. Und vor allem, wenn man so wo langläuft, was man noch nicht gesehen hat, dann sind das immer neue Eindrücke. Wir waren noch mal bei einem Reiterhof oder so mit riesigen Gebäuden, mit einem Turm jeweils am Haus dran. Und die Pferde standen da so, es sah aus wie im Film. Daneben noch Teiche mit Schwänen, Babyschwänen. Es war großartig. Emmy, wie fandest du das?
2: Ich fand es auch eine sehr interessante Szenerie, weil man dauerhaft von Seen umschlossen war. Also es gab einen Teich nach den anderen, wahrscheinlich ein sehr sumpfiges Gebiet. Sowas habe ich auch noch nie gesehen. Es war eine schöne Wanderung, sehr anstrengend, vor allen Dingen, wenn man nasse Füße hat, aber das wird langsam besser. Sehr empfehlenswert, also auch mit dem Fahrrad, vielleicht auch mit Kindern, relativ wenig Anstieg. Ja, man kann da schön spazieren gehen, hat ein bisschen was zu sehen, Tiere vor allem. Also wir haben auch Schafe gesehen, Pferde, viele, viele Pferde, Fohlen. Ja, es war ein sehr schöner Ausflug, bis auf die Fliegen, die uns dann angegriffen haben. Also man sollte vielleicht auch immer Insektenschutz benutzen. gerade bei den derzeitigen Temperaturen. Aber es war ein sehr schöner Ausflug und ich kann es sehr empfehlen.
1: Ich auch, und ich finde es vor allem toll, dass wir an dieser Strecke, manchmal finde ich, wenn ich so meine Routen sehr an den öffentlichen Verkehr anpasse, dann habe ich immer so ein bisschen Druckgefühl und manchmal läuft man dann auch wo lang, wo es nicht so schön ist. Aber das ist auch in verschiedenen Karten, Apps gut zu finden. Und man hat halt immer die Möglichkeit, beim nächsten Dorf dann doch mal zu sagen, ich habe keine Lust mehr, und dann in den Bus zu steigen. Und das ist, glaube ich, sehr erholsam. Wie findest du diesen Busbahnhof hier?
2: Ich weiß gar nicht, was das für ein Stil ist. 70er?
1: Ich weiß es nicht.
2: Bin auf jeden Fall in den 70ern gelandet.
1: Nostalgie.
2: Ja, aber interessante Stadt.
1: Wir waren natürlich nicht im Stadtzentrum. Da habe ich mir Bilder angeguckt. Das sieht natürlich sehr schön aus. Und wir sind gerade im Industriegebiet eher. Und es gibt viele Sportmöglichkeiten. Also so Sportfelder. Danke dir, Emmy, dass du diese Reise mit mir gemacht hast.
2: Ja, kein Problem. War schön, Jule.
1: Und ich hoffe, wir machen das wieder. Bis bald. Und wir steigen dann gleich in den Bus zurück nach Jena.

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1: Herzlich willkommen bei Stimmen. Heute zu Gast ist der Markus. Markus ist Fotograf, spielt auch in zwei Bands und hat uns sicherlich noch so einiges zu erzählen. Hallo Markus.
2: Ja, lass uns das mal rausfinden.
1: Wie fing denn das an bei dir mit der Fotografie? Wieso bist du selbstständiger Fotograf?
2: Ja, hatte ich nie vor tatsächlich, sondern ich wollte eigentlich was in Richtung Sozialarbeit machen, irgendwas mit Jugendlichen. Habe in Jena ein FSJ gemacht am Jugendclub Polaris. Und ich habe mit einer Medienpädagogin zusammengearbeitet im Großen und Ganzen und die hat viel mit Fotografie gemacht. Darüber habe ich irgendwie so, ja, die Fotografie auch für mich entdeckt quasi. Und als ich dort dann fertig war, wusste ich nicht ganz, wohin mit mir. So irgendwie hatte ich dann doch keine Lust nochmal zu studieren und hatte auch sonst irgendwie keine Zukunftspläne in dem Moment und habe dann erstmal als City-Kurier gearbeitet. Und nebenbei, hobbymäßig, wie das viele andere auch gemacht haben, angefangen zu fotografieren. Und mir war klar, entweder läuft das Ding innerhalb von 3 Jahren oder ich suche mir doch besser einen Job. Also Fakt war, ich musste nach einem Jahr Geld verdienen, sonst habe ich ein Problem. Und ich glaube, das erste Jahr war auch wirklich eine Berg- und Talfahrt, sage ich mal. Also da habe ich auch frühest dann mal geguckt, ob ich ein oder zwei Brötchen kaufen gehe. So schlecht sah das mit dem Geld aus am Anfang.
1: Wie bringst du das alles unter einen Hut? Die Fotografie, die Bands, Podcast, Bücher schreiben, Hund und Ehe.
2: Und Stream und, naja, egal. Ich führe es nicht weiter auf. Ich weiß es selber nicht. Ich bin völlig überfragt. Ich habe keine Ahnung, wie ich es mache.
1: Unter anderem bist du in 2 Bands.
2: Genau. Das sind die 2 Bands, die ich euch jetzt hier schon um die Ohren gefeuert habe. Die sind sehr, sehr rare. Die kommen aus der Nähe von Passau. Und eine Saya aus Naumburg.
1: Wie war das so während der Zeit mit Corona? Wahrscheinlich keine oder kaum Auftritte?
2: Ja, Corona hat uns richtig zerstört, muss man einfach so sagen.

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1: Am vergangenen Sonntag ist mit einem Festakt das Theater in Rudolstadt neu eröffnet worden. Es trägt nun den Namen Schiller Theater Rudolstadt und war 8,5 Jahre geschlossen. Den neuen Namen erhielt es natürlich nach Friedrich Schiller, der in Rudolstadt zum Teil gelebt und gearbeitet hat. Die Eröffnung des Theaters musste mehrfach verschoben werden, weil die Baumaßnahmen umfangreicher ausfielen als ursprünglich geplant. Mein Name ist Juliane Israel vom Außenstudio Drößnitz und ich habe zum Neubau und der Eröffnung mit Steffen Mensching, dem Intendanten des Theaters, gesprochen. Warum wurde denn der Neubau des Theaters überhaupt notwendig?
3: Der Beginn war relativ banal. Es gab, glaube ich, 2013, ja, ein Hochwasser, Saale-Hochwasser. Da wurden viele Gebäude hier in der Region leicht beschädigt, nicht sehr stark, aber doch leicht. Wir hatten Wasser im Keller, wir hatten immer Wasser im Keller, da waren die Toiletten ehemals drin. Und dann verging eine gewisse Zeit, da passierte nichts groß. Wir haben das wieder instand gesetzt, mehr oder weniger. Dann gab es aber eine Information, dass es einen Hochwasserschutzfonds gab, von Landesseite und Bundesseite finanziert, mit dem bestimmte Institutionen, die Hochwasserschäden hatten, beziehungsweise bei einem kommenden Hochwasserschäden befürchten müssen, Maßnahmen ergreifen, um das zu verhindern. Das heißt, diese erste Maßnahme und das Gesamtprojekt ist eigentlich eine Hochwasserschutzmaßnahme.
1: Die Saale könnte dem Theater also gefährlich werden.
3: Das Theater liegt auf dem alten Saalebett. Die Saale hatte früher einen anderen Verlauf und ist dann irgendwann im 19. Jahrhundert oder im 18. Jahrhundert begradigt worden. Das Wasser hat aber die Tendenz, immer wieder in das alte Bett zurückzufließen. Wasser ist ein sehr treues Element. Deswegen kriegt dieses Gebäude immer wieder Feuchtigkeit von unten. Und der erste Plan war, eine sogenannte weiße Wanne in diesem vorderen Bereich, der Saale zugeneigt ist, einzubauen. Und das war der Grundplan. Der hatte dann aber weitere Konsequenzen. Als wir dann das in den einen Teil des Gebäudes angefasst haben, musste der andere Teil des Gebäudes dann auch elektrisch erneuert werden. Es gibt so Gesetze in Deutschland, die das dann erzwingen. In unserem Fall glücklicherweise erzwingen, denn das Land musste dann Geld nachliefern, beziehungsweise dieser Hochwasserschutzmittelfonds, wie wir ihn immer nennen wollen. Und das heißt, die Kosten stiegen.
1: Und dann verzögerten sich eben auch noch die Umbaumaßnahmen.
3: Dann stieg der Generalplaner aus, das heißt, wir haben ihn aussteigen lassen, weil der Bau nicht voranging und es gab viele Schwierigkeiten. Eine neue Firma stieg ein, überprüfte die Pläne des alten Planers und kam zu dem Schluss, dass ein Abriss dieses alten Zuschauerhauses unwesentlich mehr kosten würde, ein Neubau, als die Renovierung des alten. Wenn man in so ein altes Gebäude hineinguckt, sieht man dann die Baumängel und da gab es eine Menge. Dieses alte Gebäude war teilweise noch aus den 20er Jahren, teilweise aus der frühen DDR-Zeit, dann aus den 70er Jahren noch ein bisschen was rumgefuscht. So kam eins zum anderen, die Kosten stiegen, das Projekt wurde immer größer und jetzt ist es quasi fast ein 50%iger Neubau des gesamten Hauses.
1: Steffen Mensching und sein Team hatten dann ein lachendes und ein weinendes Auge, um mit dieser neuen Situation und Herausforderung umzugehen.
3: Das haben wir auch, sage ich mal, gerne hingenommen, weil wir wussten, eine Generalsanierung dieses Hauses und in unserer Lage wäre bei der Haushaltslage vor 5 Jahren kaum möglich gewesen und bei der derzeitigen Haushaltslage völlig unmöglich. Und insofern waren wir glücklich, dass wir diese Möglichkeit haben nutzen können, obwohl uns das viele Komplikationen gebracht hat. Es hat uns, unseren Schauspielern vor allen Dingen, unseren Mitarbeitern, Jahre dort im Stadthaus eingebracht. Und wenn man mich vorher gefragt hätte, ob ich diese Jahre über mich ergehen lassen wollte, dann hätte ich wahrscheinlich gesagt, nein.
1: Doch nun ist der Bau mit etwas mehr als einem halben Jahr Verspätung endlich fertiggestellt und das neue Schiller-Theater Rudolstadt eröffnet. Am 13. September 2025 soll es mit Don Carlos von Friedrich Schiller die erste Premiere im wiedereröffneten Theater geben. Zu guter Letzt hat uns Steffen Mensching noch verraten, was ihm an seinem Leben in der Kleinstadt Rudolstadt so gut gefällt, vor allem im Kontrast zur Großstadt Berlin.
3: Es ist ein ganz anderes Tempo. Die Einflüsse einer Großstadt sind viel größer als hier. Hier ist vieles viel ruhiger, hier ist vieles viel persönlicher. Man kennt alle Leute. Das ist mitunter sehr hilfreich und mitunter auch sehr belastend. Mich hat am Anfang, als ich hier die ersten Jahre so unterwegs war, hat das deutlich irritiert, dass mich plötzlich irgendwelche fremden Menschen grüßten und mit mir Gespräche anfingen. Nicht, dass ich so kontaktscheu gewesen wäre, aber wenn man so etwas nachdenklich durch die Landschaft zieht und irgendwie über Dinge nachdenkt und dann wird man angesprochen, das war ich nicht gewöhnt, weil ich doch deutlich großstädtisch geprägt bin.
1: Das fehlende Großstadtflair wird in Rudolstadt dafür durch das enge familiäre Klima im Theaterensemble kompensiert.
3: Wenn man hier natürlich eine gewisse Zeit ist in so einer kleinen Stadt, lernt man die Vorteile viel mehr kennen. Unser Vorteil ist natürlich auch der, wir leben sehr, sehr stark im Theater. Das darf man nicht vergessen. Wir haben hier nicht nur unsere Arbeit, wir haben hier eigentlich unseren persönlichen Kosmos von Bekannten. Wir haben auch Bekannte außerhalb des Theaters inzwischen und Freunde. Aber klar, die Theaterleute sind schon sehr auf sich bezogen. Man arbeitet eben feiertags, man arbeitet am Wochenende und abends. Und wir haben es, glaube ich, geschafft, in den vielen Jahren, wo wir jetzt hier sind, auch so einen gewissen Kreis am Theater zu bilden. Viele Kolleginnen und Kollegen sind lange hier. Man kennt sich gut, man vertraut sich, glaube ich, ziemlich gut und das ist schon ein bisschen familiär. Und dass ein Theater, ein Ensemble so lange, so stark zusammenhält, ist, glaube ich, inzwischen in Deutschland auch nicht mehr der normale Prozess. Da ist viel mehr Fluktuation, viel schnellerer Wechsel als hier.
1: Das Schiller-Theater in Rudolstadt ist neu eröffnet und lädt ab sofort zu neuen Vorführungen ein. Am 13. September geht es los mit Don Carlos von Friedrich Schiller, die erste Premiere im wiedereröffneten Theater Rudolstadt. Das Außenstudio Drößnitz dankt Intendant Steffen Mensching für das Interview. 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
2: Ich stehe hier gerade mit dem Philipp. Hallo Philipp.
3: Top.
4: Hallo.
2: Genau, und du bist halt auch zum Tag der Vielfalt hier. Mit welchem Angebot? Erzähl doch mal.
4: Ja, also unser Angebot ist von Eine Weltnetzwerk Thüringen. Wir sind eine Organisation, die sich vor allem politisch einsetzt, also politische Bildung anbietet. Und heute sind wir aber ganz konkret mit dem Angebot zum Thema Ernährung da, zum Thema Hülsenfrüchte im Fokus. Und da geht es eben darum, was kann man mit Hülsenfrüchten machen, auch teilweise einfach zuordnen, was für Gerichte aus was für Ländern kommen. Da haben wir eine Weltkarte mit dabei oder Fragen zu politischer Bildung dabei oder eben auch die Möglichkeit, sozusagen zuzuordnen, welche Gerichte welchen CO2-Abdruck verursachen.
2: Genau. Das klingt total spannend. Ich hätte jetzt nicht vermutet, dass Nahrung oder Ernährung was mit Vielfalt zu tun hat. Aber eigentlich ist das auch blöd. Natürlich ist es Nahrung total vielfältig.
4: Ja.
2: Genau. Und politisch, du hast es ja gerade schon erklärt. Aber ja, muss man erstmal um die Ecke denken. Genau. Aber was bedeutet dir Vielfalt, wenn wir hier schon zum Tag der Vielfalt stehen? Was bedeutet dir persönlich das?
4: Also ich glaube, dass Deutschland als Land generell und also, dass man versuchen muss oder versuchen sollte, in seinem Mikrokosmos, in dem man lebt, die Vielfalt so zu leben, wie man das kann. Und in solchen Tagen wie heute kommt man zusammen, also alle möglichen Leute aus der Gesamtgesellschaft kommen zusammen. Und ich glaube, es ist super wichtig, dass es solche Tage gibt, weil man daran auch merkt, dass wir eigentlich alle eine große Gemeinschaft sind, die zusammenarbeiten muss füreinander und miteinander. Und deswegen glaube ich, dass solche Tage sehr, sehr wichtig sind. Ja. Und ich meine, man sieht ja hier, sind super viele coole Angebote. Also wer Lust hat, hier vorbeispaziert und manchmal einfach vielleicht auch hier hängen bleibt kurz, das ist ja eine super coole, spontane Sache und ein cooles Angebot für die Stadt Jena.
2: Mhm. Aber eine Frage habe ich noch. Was macht denn der EWNT oder was heißt das Eine Weltnetzwerk Thüringen, heißt das ausgesprochen, ne? Was macht ihr sonst noch für Projekte?
4: Also man kann uns im schulischen Kontext, werden wir häufig sozusagen angesprochen und gebucht, wo wir dann Bildungsarbeit leisten zum Thema Diversität beispielsweise, aber eben auch zum Thema Nachhaltigkeit vor allem. Da gibt es Projekte beispielsweise zum Thema Regenwald oder Ressourcen im Handy. Thema Smartphone ist ja auch super aktuell momentan. Und da kann man uns in all diese verschiedenen Richtungen kann man uns sozusagen buchen und dann gehen wir in die Schulen rein und bieten dann Projekttage an, aber auch Projektwochen. Also das ist ganz unterschiedlich und je nachdem, was man dann möchte, bekommt man bei uns auch. Also das ist wirklich keine Grenzen gesetzt eigentlich sozusagen. Wir versuchen da einfach alles abzudecken, was sozusagen Thema Diversität und politische Bildung sozusagen beinhaltet.
2: Du hast mir ja gerade schon verraten, dass du Lehrer werden willst.
4: Ja.
2: Ich hoffe, dass das total wichtig ist für dich, auch das mitzunehmen dann in die Schulen, oder? Thema Diversität, Vielfalt.
4: Ja, kann man sagen, ja.
2: Ich danke dir vielmals für das Interview. Danke. Ja. Viel
4: Vielen
2: Erfolg
4: Dank.
2: Noch.

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5: Wie war das so als 17-Jähriger nach Jena?
6: Schön war es. Es war nicht so, dass ich allein war. Dadurch sehr viele Leute aus Chile hier in Jena lebten, da haben wir alles so ein bisschen einfacher gemacht. Wenn ich in eine Stadt gekommen wäre, wo keine Chilenen lebten, da wäre ein bisschen schwieriger, weil die Deutsch ist ziemlich schwer ist.
5: Was heißt das?
6: Das heißt, dass es auch schwer ist. Das ist einfach schwer zu lernen.
7: So, heute versuchen wir mal in ein Mediensystem hineinzublicken, das sich zwischen algorithmischer Überforderung, Fake News und dem rasanten Aufstieg künstlicher Intelligenz fundamental verändert hat. Wie mit dieser Flut aus Informationen, digitalem Slop überhaupt noch den Überblick behalten und was das für vielleicht auch für Schule, für Bildung, für Universitäten bedeutet, darüber sprechen wir jetzt in der kommenden Stunde mit dem Kommunikationswissenschaftler, Professor für Medien- und Kommunikationswissenschaft an der Universität Erfurt, Professor Dr. Patrick Rössler. Schön, dass Sie da sind. Hallo, Herr Rössler.
8: Schönen guten Morgen.
7: Das sind ja Umbruchszeiten, die einen ja manchmal wegwehen wie ein Orkan. Also ich finde, wir sind ja mittendrin in einem Strudel, in einem Veränderungsprozess, wo man wahrscheinlich erst mal absehen kann, wenn es vorbei ist oder geht das so schnell nicht vorbei. Diese Geschwindigkeit, dieser Strudel, diese rasante Veränderung des Mediensystems.
8: An diese Geschwindigkeit haben wir uns mittlerweile gewöhnt und ich bin wenig optimistisch, dass die in nächster Zeit weggehen wird. Und dadurch, dass wir selbst in diesem Strudel so mittendrin sind, dadurch werden uns die ganzen Veränderungen meistens erst klar, wenn wir uns eine ganze Weile zurückerinnern, also wie es vor einem Jahr, 2 Jahren, 5 Jahren war. Und manchmal bekommen wir dies ja auch durch die Medien selbst präsentiert in den Rückblicken. Oder manchmal bekommen wir es auch mit, wenn Dinge einfach wiederholt werden und wir dann feststellen, wie Dinge, die vor 5 Jahren für uns aktuell waren, heute schon sehr, sehr alt wirken.
7: Und 5 Jahre ist es noch hochgerechnet. Manchmal denke ich, vor 3 Jahren, noch vor KI, es ist schon enorm. Also wir leben massiven Wandel weg von klassischen Massenmedien hin zu algorithmisch gesteuerten Plattformen. Steckt unser Mediensystem in einer fundamentalen Strukturkrise oder erleben wir schlicht eine Evolution, die wir vielleicht noch gar nicht übersehen können? Ist das ein Strukturwandel? Ist es eine Evolution? Kann man es in Worte fassen?
8: Also ich bin mit dem Krisenbegriff sehr vorsichtig, weil wir zurzeit sehr schnell bei der Hand sind, alles als eine Krise zu definieren, während es sich tatsächlich, wie Sie es gerade eben beschrieben haben, eigentlich um einen Wandel handelt. Und tatsächlich ist der Wandel ja unserer Gesellschaft inhärent. Das heißt, eine Gesellschaft ohne Wandel würde uns sehr schnell auch langweilig werden. Oh. Also die Tatsache nur, dass sich Dinge verändern, die ist als solches normal. Manchmal diese Veränderungen irritieren uns, manchmal verängstigen sie uns, manchmal freuen sie uns. Aber der Wandel an sich, glaube ich, ist nicht das Problem. Das Problem ist eher, dass wir Wege finden müssen, wie wir mit diesem Wandel umgehen und wie wir diesen Wandel in unsere eigenen Lebenswelten vernünftig einbetten. Und da gibt es für bestimmte Bevölkerungsgruppen, für bestimmte Themenfelder noch keine so richtig guten Regelungen.
7: Sie sagen, wir müssen den Wandel irgendwie aushalten oder damit mit leben. Wir wollen doch keine Veränderung. Wir sind doch innerlich konservativ. Wir erinnern uns immer an die schönen alten Zeiten, an die guten Sachen, die früher waren, was nie so gut war, aber irgendwie im Gefühl, in der Erinnerung ist das Wohlige, das Heimelige, das, was früher war. Früher war es so schön und so weiter. Und der Wandel, sagen Sie, macht uns Angst. Das ist manchmal irrational. Wir wissen, die Vernunft weiß, wir müssen uns ein bisschen entwickeln, wir müssen uns verändern, aber eigentlich haben wir die Sehnsucht, dass alles so bleibt, wie es ist. Ist ein Widerspruch, oder?
8: Ja, und dieser Widerspruch, der ist zutiefst menschlich und der ist uns auch sehr häufig bewusst, nämlich meistens dann, wenn wir das Gefühl haben, Dinge zu verlieren, die wir gerne bewahren möchten. Andererseits ist aber auch der Rückblick selektiv. Wir erinnern uns, das ist ja hinreichend bekannt, primär an Dinge, die bei uns einen positiven Eindruck hinterlassen haben, zum einen, und dann an stark negative Ereignisse. Und im Rückblick schiebt sich das alles so zusammen, das verdichtet sich, da verdichten sich 10 Jahre, 20 Jahre auf 5 Anekdoten, die man erzählt, wenn man jemanden vielleicht neu kennenlernt. Und gerade in dieser Verdichtung entsteht natürlich ein vollkommen falscher Eindruck. Und das Gefühl, dass früher alles besser geworden ist, ist zum Teil auch so eine Art Schutzmechanismus, den wir uns zulegen. Denn wir müssen ja auch auf uns, auf unsere Biografie, auf das, was wir getan haben, irgendwie positiv zurückblicken können. Und das ist eine Gemengelage, die dazu führt, dass wir die Vergangenheit in der Regel verklären. Ich bekomme das ständig bei uns mit, denn ich habe selbst ja noch in einer Zeit studiert, 80er Jahre, wo jetzt viele sagen, ja, das war doch toll damals und zurück. Nein, es war komplett furchtbar.
7: Wieso?
8: Wenn ich mich nicht nur an die 3 oder 5 Highlights erinnere, sondern wenn ich mich an die unendlich öden Stunden denke, die ich verbracht habe in Hörsälen mit Vorlesungen, wenn sich Studierende heute beschweren. Also im Vergleich zu früher, kann ich in dem Bereich sagen, sind heute didaktischen Mittel und so weiter, das ist alles viel, viel besser. Aber natürlich, man greift sich einzelne Dinge immer heraus in der Vergangenheit und da warne ich davor. Ich habe selber leider nie geschafft, Tagebuch zu schreiben. Heute bedauere ich das ein bisschen, denn solche Tagebücher, die sind Einblicke in eine Zeit, aus der Zeit, da fällt es einem dann nicht mehr so leicht, dass einem das Gedächtnis einen Streich spielt.
7: Ist das diese kognitive Dissonanz, dass wir irgendwie eine komische Form der Wahrnehmung haben oder was ist, Sie sagen, das ist eine Schutzfunktion, ist manchmal auch irrational, dass wir uns Zustände herbei wünschen, die für uns eigentlich existenziell materiell gar nicht mal so gut waren, aber irgendwie vom Gefühl, wir speichern so eigenartig die Gefühle ab, kann das sein?
8: Ja, ist es nicht kognitive Dissonanz, ist es die Vermeidung von kognitiver Dissonanz, um die es uns geht, weil wir können als Menschen natürlich, das tun wir alle, mit Widersprüchen leben, aber wir können unser Leben nicht auf Widersprüchen aufbauen. Das ist sehr, sehr schwierig, um das zu tolerieren, selbst zu tolerieren, da gehört schon eine enorme Charakterfestigkeit dazu und deswegen ist es vollkommen in Ordnung, wenn man sich ja auch eine gewisse Version von einem selbst zurechtlegt, also die Person, die man möchte gewesen zu sein.
7: Das war ein schöner Satz, wunderbar. Kann man das lernen, diese kognitive Dissonanz auszuhalten, diese Widersprüche, dass Zustände nebeneinander gehen, dass manchmal mehrere Wahrheiten auch stimmen oder Wahrnehmungen, das ist ja auch so eine, vielleicht eine Kulturtechnik, die man lernen kann. Ich schaffe das irgendwie, das auszuhalten, dass ich nicht auf alles sofort eine Antwort habe, dass ich nicht immer eine Lösung habe, dass ich mal gucke, wie sich entwickelt, da muss man schon sehr stabil sein. Ist das lernfähig?
8: Selbstverständlich ist es lernfähig und wir lernen das auch Tag für Tag. Der Begriff, den wir dafür gerne verwenden, ist der Begriff der Resilienz. Also wir werden resilient gegenüber auch solchen Widersprüchen, die uns alltäglich begegnen. Und wir lernen, diese Resilienz auszuhalten in einem ganz normalen Sozialisationsprozess. Dass wir hier in letzter Zeit gewisse Bedrohungen feststellen, zum Beispiel auch durch soziale Medien, die zum einen die Resilienz dadurch erschweren, dass wir mit vielen Dingen gar nicht mehr konfrontiert werden, weil wir ja durch die sozialen Medien in unserem eigenen algorithmisch gesteuerten Umfeld bleiben, dann aber umso verstörter sind, wenn wir natürlich auf Dinge treffen, die wir so nicht erwarten, die wir so auch nicht möchten. Da haben wir noch keine richtig guten Lösungen dafür, wie wir das insbesondere jungen Menschen versuchen nahezubringen.
7: Also ist diese Distinktion, diese Blasen auch eine Schutzfunktion? Ich lasse mich auch gerne bestätigen, bin im Umfeld, wo ich sage, die denken auch so wie ich, da bin ich irgendwie, da habe ich eine Gemeinschaft und schwupps, wenn mal jemand mir widerspricht und auch mal vielleicht etwas ruppiger wird und sagt, das sehe ich ganz anders, dass das Menschen immer schwerer aushalten können?
8: Ja, selbstverständlich war die Suche nach Gemeinschaft schon immer ein Merkmal des menschlichen Wesens. Wir waren immer auf der Suche nach Gemeinschaft. Nur sehr, sehr lange Zeit war diese Gemeinschaft auf unseren lokalen Lebensraum im Wesentlichen konzentriert. Da ist man vielleicht einmal im Jahr zu Tante Emma gefahren, wie man es einrichten konnte, oder man hat die alten Schulfreunde wieder gesehen bei dem alljährlich wiederkehrenden Klassentreffen.
7: Fahren Sie auf Klassentreffen?
8: Bei uns organisiert es keiner mehr, leider. Und ich selbst habe das auch leider verloren mit der Zeit. Aber das waren ja auch früher schon immer die Punkte, wo man sich dann mit Gemeinschaft auch umgeben konnte, außerhalb des eigenen Wirkungskreises. Aber die Gemeinschaft ist eben immer lange Zeit räumlich beschränkt gewesen auf den Nahbereich, den Menschen, mit denen wir Tag für Tag zu tun haben, die Menschen, die wir auch in unserer Stadt treffen können. Und diese nicht nur räumliche Verfügbarkeit, sondern auch die allzeitige Verfügbarkeit von Personen, die so denken wie ich. Und wenn es eben mal nachts ist, dann habe ich halt jemanden in Amerika, bei dem ist es 15 Uhr und der kann dann mit mir sprechen. Diese allzeitige Verfügbarkeit, unabhängig auch von räumlichen Gegebenheiten, das ist sicherlich etwas Neues. Und die führt dazu, dass sich die Gemeinschaften auf der einen Seite stark verfestigen. Die ursprünglichen Ideen, die die Fundamentaldemokraten des Internets, wie ich sie gerne nenne, hatten in den 80er Jahren, Anfang der 90er Jahre, dass hier eine vollkommen neuartige Form der Graswurzeldemokratie aufkommt. Wir können das immer noch beobachten in einzelnen Fällen, auch bei spektakulären Ereignissen, vielleicht sogar auch gerade in Gesellschaften, die weniger demokratisch sind als unsere Gesellschaft. Aber im Großen und Ganzen hat sich auch das Internet quasi zersplittert, obwohl es räumlich eigentlich gar nicht mehr nötig wäre. So zersplittert, wie unsere Welt hier eben auch in unterschiedliche Regionen zersplittert ist.
7: Ich habe manchmal das Gefühl, dass wir in unterschiedlichen Internetzen zusammen unterwegs sind, dass die einen von dem gar nichts mitkriegen. Das andere ist mir so präsent, weil es der Algorithmus mir natürlich reinspült. Ich will das ja auch sehen und es interessiert mich ja auch. Und dann gibt es Leute, die haben von der gleichen IP-Adresse geht was völlig anderes. Also wir leben dann in unterschiedlichen Welten, habe ich den Eindruck.
8: Ja, wobei für die
7: Obwohl es der Nachbar ist, meinetwegen.
8: Ja, für die Plattformbetreiber ist es aber auch ein großer Zwiespalt. Denn zum einen wissen wir das, die Algorithmen steuern Dinge, von denen man glaubt, dass sie uns interessieren, um uns dann damit quasi dran zu halten, ja. Denn Zeit ist in dem Fall Geld, verdientes Geld. Andererseits sind wir aber auch neugierig. Wir sind ja durchaus neugierig auf Neues. Und deswegen sind auch in den Algorithmen ja auch immer Zufallselemente einprogrammiert, weil es sehr, sehr schnell unglaublich langweilig würde, immer nur dasselbe zu bekommen. Also wir haben zwar das Gefühl, wir bekämen immer dasselbe, weil wir auch eine selektive Wahrnehmung haben und die Dinge, die uns nicht so gefallen, dann sehr schnell weiterwischen oder sehr schnell ausblenden. Aber das Zufallsprinzip, das haben die Plattformbetreiber schon verstanden. Das dürfen sie nicht komplett ausschließen, weil es sonst sehr, sehr schnell ermüdend wäre für uns.
7: Reden wir mal von unserer, wir haben von der Resilienz gesprochen, auch andere Meinungen auszuhalten, dass das schlechter geworden ist. Und auf der anderen Seite ist ja auch mal Länge auszuhalten, mal Stille auszuhalten. Dieses Doomscrolling, dieses Dopamin-geschwängerte Durchswipen, hoch, pop, pop, pop, pop. Ich erwische mich selbst dabei, dass ich da sitze, mir plötzlich das Bein eingeschlafen und ich gemerkt, oh, ich habe hier schon 20 Minuten, bin ich durch TikTok oder durch Instagram gescrollt, die Zeit vergeht und wir sind ja Dopamin gesteuerte Weiterswiper und das sinkt natürlich dann die Aufmerksamkeit. Ich merke es bei Kinofilmen, die sind ja auch ein Kinofreund, gehen gerne ins Kino. Ich gelernt habe, dass sie sich sogar den Abspann bis zum Schluss anschauen. Merken Sie es auch bei sich, dass es Ihnen schwerfällt, einen 2,5-Stunden-Film auszuhalten oder sind Sie da noch gut aufnahmefähig?
8: Also ich glaube, ich bin selbst da kein gutes Beispiel dafür, weil ich bezeichne mich immer im Positiven wie im Negativen als ein Mensch des 20. Jahrhunderts und nicht des 21. Jahrhunderts. Und ich selbst nutze auch, ich habe keinen Instagram-Account, ich habe keinen TikTok-Account, ich nutze diese Dinge persönlich, privat nicht. Ich beschäftige mich damit natürlich beruflich, das ist vollkommen klar. Aber ich betreibe das privat nicht aktiv und auch aus dem Grund, weil ich mir die Fähigkeit zu fokussieren bewahren möchte. Ja. Das ist eine.
7: Aber wissen Sie, wovon ich spreche?
8: Was ja, natürlich, was natürlich. Ich habe 3 Töchter, also selbstverständlich weiß ich, wovon Sie sprechen. Und ich glaube, es ist wichtig auch zu unterscheiden. Es grassiert da ja sehr oft auch der Begriff der Sucht, der dadurch hervorgerufen wird. Es ist richtig, es ist eine physiologische Reaktion, Sie haben selber den Begriff Dopamin erwähnt, ist eine physiologische Reaktion, die hier erfolgt. Das ist korrekt. Aber im Gegensatz zu anderen Süchten, die als Nervengifte Dinge zerstören, also etwas in unserem Hirn zerstören, macht diese Dopaminausschüttung und diese Nutzung etwas anderes, weil sie baut uns um. Aha. Also wir gewöhnen uns schon sehr früh an diese Art, an diesen Modus, wie ich ihn nennen will, an diesen Modus der Präsentation. Und dann ist natürlich nicht erstaunlich, dass dann andere mediale Darbietungen uns sehr lang vorkommen. Ich habe ab und zu, schaue ich in Seminaren an der Uni, einen Stummfilm aus den 20er Jahren, die Nibelungen von Fritz Lang als Beispiel, zwei Teile, zweieinhalb Stunden und zwei Stunden. Und das ist natürlich dann schon ein hartes Brot, sich dann auch auf diese ganz andere Geschwindigkeit, die damals natürlich auch technisch bedingt war, aber auf diese ganz andere Geschwindigkeit einzulassen. Und dann tatsächlich zu bitten, wir lassen uns jetzt das wirklich mal auf uns wirken und wir lassen mal die Handys aus. Das ist schon sehr, sehr schwierig, da noch einen Spannungsbogen zu halten. Das stelle ich tatsächlich fest.
7: Um das nochmal zu verstehen, Sie muten Ihren armen Studenten zu, ein 2,5 Stunden Brett, ein Stummfilm, wo dann nur Klaviermusik läuft oder was?
8: Nein, das haben Sie falsch verstanden. Das sind 4,5 Stunden, weil es sind ja zwei Teile. Wir machen da schon eine Pause dazwischen und der eine Teil ist ohne Musik.
7: Wir reden jetzt von Stille. Also die Sache, wo praktisch nichts ist.
8: Ja, das,
7: und die dürfen ihre Handys nicht mit reinnehmen oder sie bitten sie oder wie?
8: Ich bitte natürlich, das ist
7: sie klar. Sie bitten ganz freundlich. Das haut doch nicht hin, die rennen doch alle raus. Ich sage mal, nach einer Stunde sind die alle weg.
8: Sie sind vielleicht geistig weg, aber rausrennen, sich das zu trauen, ist natürlich was anderes. Aber als ich das letzte Mal gemacht habe und das letzte Mal war das vor Corona, ich denke immer vor und nach Corona, also war das vor Corona gewesen, sind auch die ersten eingeschlafen und dann daraufhin habe ich beschlossen, dass ich diese Sitzung nicht mehr um 20 Uhr beginne, weil das dann doch zu spät ist.
7: Patrick, was Sie machen ja Sachen, das ist ja Hardcore-Test. Aber okay, ich merke es ja selbst bei mir auch, wenn ich hier serienaffin bin, eine Serie geht irgendwie 50 Minuten, manchmal auch kürzer und so weiter. Und dann habe ich einen ganz anderen Spannungsbogen. Und ich hatte letztens im Kino so meinen Moment. Das war ein guter Film, aber ich hatte so nach 2 Stunden einen Moment, wo ich müsste jetzt eigentlich mal, Also es hat sich auch, wie Sie sagen, hat sich bei mir schon umgebaut, physiologisch, mental. Ich weiß nicht, was da in mir passiert. Aber ich hatte Probleme, mich dem auszusetzen. Also da ist mit mir im Grunde schon irgendwas im Hirn passiert.
8: Ja, klar, natürlich. Das geht eigentlich spurlos an einem vorüber. Und die Kinobetreiber haben sich zum Teil ja darauf eingestellt, auch die Verleiher. Längere Filme wie Avatar zum Beispiel werden dann auch mit einer Pause von vornherein eingeplant, abgesehen davon, dass es auch kommerzielle Gründe hat, wie die Trinkpausen jetzt bei der Weltmeisterschaft. Verdient natürlich das Kino dann auch nochmal ein bisschen an dem Eis, was dann in der Pause gekauft wird. Aber auch das ist eine Reaktion auf diese veränderten Aufmerksamkeitsspannen. Und es bei den berühmten Testvorführungen, die wir ja kennen, gerade für Hollywood-Filme, ist auch die Länge natürlich zunehmend ein Problem. Und abgesehen davon, dass es die wenigen begnadeten Regisseure gibt, denen man natürlich niemals in die Länge ihres Films reinreden würde, ist die Konfektionsware, wie ich sie nennen würde, die Konfektionsware natürlich schon darauf ausgerichtet, auf 90 Minuten, das ist dann auch so eine Serien-Doppelfolge, an die wir uns gewöhnt haben. Und dann sollte man schon irgendwie merken, dass dramaturgisch dieses Sache sich jetzt zu einem Endpunkt hin bewegt. Nochmal, ich rede jetzt nicht über das Autorenkino, sondern ich rede über das, wie wir es nennen, Popcorn-Kino.
7: Popcorn-Kino. Geben Sie sich das? Gehen Sie ins Popcorn-Kino?
8: Ja, klar, das tue ich das, weil ich gehe ja auch nicht immer alleine ins Kino, sondern gehe gerne mit anderen Menschen ins Kino.
7: Das haben Sie gern, okay.
8: Ja, und ich persönlich freue mich auch über Erfahrungen, die jetzt jenseits dessen liegen, was mich jetzt primär interessieren würde, denn ich habe eine Vorlesung zum Thema grundlegender medialen Populärkultur. Grundlagen der medialen per Populärkultur, wo mich natürlich solche populärkulturellen Phänomene auch interessieren, das ist vollkommen klar. Und mit dem Aushalten, es ist auch immer die Frage, wie man das einordnet und framet. Ich habe mit einem lieben Kollegen von der Universität in Weimar im letzten Semester ein Seminar gemacht, das hieß Verstörende Filme. Und bei einem Film bestand die Verstörung dadurch, dass er einfach unglaublich lang war und unglaublich schwer voranschritt. Bei einem anderen Film, Bilder, die man heute nicht mehr kennt, Marco Ferreri, Das große Fressen aus den 80er Jahren, also Altmänner, die sich zurückziehen und zu Tode essen. Solche Dinge auch jungen Leuten zuzumuten, und die Ergebnisse dieses Seminars waren für uns sehr, sehr ermutigend, denn unisono haben sie alle gesagt, sie haben sich schlimmer vorgestellt. Aber wir haben auch nicht die großen Splatter-Movies gezogen, die wir jetzt aus den Zeit nach 2000 kennen, sondern wir sind da doch eher bei den Klassikern verblieben, und diese Erfahrung mitzunehmen. Das hat für die jungen Menschen sicherlich auch was bedeutet. Das heißt nicht, dass sie jetzt ihre Sehgewohnheiten umstellen. Das sollen sie ja auch gar nicht. Aber einfach die Breite der Erfahrungen zuzulassen, das ist, glaube ich, ein wichtiger Punkt.
7: Mhm. Da kann ja auch mal helfen, ins Theater zu gehen, ins Sinfoniekonzert, sich mal auf was einzulassen. Mhm. Und das mal Theater, ein klassisches Konzert, wo du weißt, da entsteht das jetzt in dem Moment. Mhm. Ich kann es nicht zurückspulen, ich kann nicht anhalten, ich kann es mir auch nicht nochmal anschauen, weil jede Inszenierung, jedes Konzert ist einmalig. Wird es da auch, da hoffe ich, dass es so eine in Richtung Analogpunk geht, dass man noch mehr schätzt, diese nicht wiederholbaren Ereignisse, die so wirklich in dem Moment passieren und man ist dabei, man ist mit 200 Leuten, mit 60 Leuten, man hat das, auch selbst wenn man es mit dem Handy abfilmt, es ist ja nicht das Gleiche, oder?
8: Richtig. Gut, kann ich Ihnen die Frage wahrscheinlich in 6 Monaten beantworten, weil ich mache eine regelmäßige Lehrveranstaltung zusammen mit hier der Oper Erfurt, mit dem Musiktheater. Denn was viele Studierende auch gar nicht so auf dem Schirm haben, sie können ja die regulären Aufführungen des Programms hier im Musiktheater Erfurt, wenn es keine Gastspiele sind, die Eigenproduktionen, kostenlos besuchen. Sie müssen sich vorher eine Karte besorgen, das ist klar, aber das ist Teil des Semesterbeitrags.
7: Moment, ich kann als Studierender, wenn ich eingetragen bin in der Universität Erfurt, kann ich kostenlos ins Theater gehen?
8: Ja, und nicht nur an der Uni Erfurt, auch an der Fachhochschule Erfurt. Ich habe nur die kleine Mühe, dass ich mir eben mit meinem Studentenausweis die Karte vorher besorge.
7: Ist ein Ding.
8: Aber dann kann ich das besuchen. Und deswegen biete ich eine Lehrveranstaltung an. Da gehen wir dann 3-mal pro Semester in eine Aufführung hier im Theater, möglichst unterschiedlich, meistens was Klassisches, ein Musical und dann auch was aus der Studiobühne, wo immer der sehr modernen Produktionen
7: Studio
8: sind.
7: Studiobox, toll, oder?
8: Die Studiobox. Und dann haben wir immer eine Sitzung zur Vorbereitung, eine Sitzung zur Nachbereitung. Weshalb erwähne ich dies? Im nächsten Semester spielt das Theater hier in Erfurt Wagner. Und da haben wir dann die 4,5 Stunden. Und da bin ich dann gespannt, weil wir werden dies dann zumuten den Studierenden. Und dann kann ich Ihre Frage besser beantworten. Aber wir haben so schon natürlich auch längere Aufführungen gehabt. Und wir stellen fest, dass die Teilnehmer und Teilnehmerinnen und Teilnehmer des Seminars meistens so in 2 Gruppen gespalten sind. Es sind die einen, die sind Musikfreaks, die freuen sich darauf. Und für die ist es auch ein Höhepunkt ihres Studiums, dass sie das also dann mal so begleitet bekommen. Und wir haben aber die anderen, die wirklich sagen, ich habe sowas eigentlich noch nie mitbekommen. Ich nutze die Uni, um das jetzt mal kennenzulernen, so wie sie vielleicht einen Chinesischkurs machen, um mal Chinesisch als Sprache zu lernen, um eine Sportart zu lernen, die sie noch nie gelernt haben. Sie schauen sich das mal an, sie lassen sich darauf ein. Aber in dem Moment, wo sie dann bei uns im Seminarraum sitzen, ist es meist eigentlich schon geschafft, dieser erste Schritt überhaupt zu sagen, ich lasse mich darauf ein. Und dann haben wir eigentlich in den Feedbackrunden nie die Aussage, es hat mich jetzt überhaupt nicht irgendwie berührt. Das Fazit kann sein, es ist nichts für mich, aber das ist vollkommen in Ordnung, weil man hat es kennengelernt. Und ich glaube, so eine größere Offenheit und so eine Breite, das ist was, was uns gut zu Gesicht steht. Denn unsere Kultur, die ist vielfältig und sie ist offen. Das ist eine der großen Errungenschaften unserer Kultur. Und uns darauf einzulassen, auch medial einzulassen, das halte ich für wichtig. Mhm. Gefragt hatten sie aber eigentlich ja, nachdem sich darauf einlassen, auf das Präsenzerlebnis. Auch da sind unsere Erfahrungen gespalten. Es gibt

0: Aber so ist die Welt derzeit, es ist in einem ganz anderen Takt verläuft sie, und es steht uns da auch nicht zu, das irgendwie dann zu unterbinden.
1: Ja, es gibt ja so richtig die Angst, was zu verpassen. Ne? Es gibt ja den Begriff dafür, Angst, da nicht dabei gewesen sein, was zu verpassen. Das ist ja real. Man kann das ja nicht wegwischen und sagen, ja, reiß dich doch mal zusammen. Also Ängste, irrationale, die sind halt da. Muss man auch ernst nehmen und damit umgehen?
0: Die sind überhaupt nicht irrational, weil sie es so gesagt haben, die sind vollkommen rational, diese Ängste. In der Welt, in der diese jungen Menschen leben, ist es eine vollkommen rationale Angst. Aha. Denn etwas zu verpassen wird ja auch sanktioniert in diesen Welten. Das heißt, irrational ist das überhaupt nicht. Ob wir das gut oder schlecht finden, das steht auf einem ganz anderen Blatt. Ich persönlich halte diese schnelle Taktung für nichts zuträglich. Wir haben vorhin über Resilienz gesprochen. Ich glaube, es macht die Menschen verwundbarer, insbesondere die jungen Menschen, aber rational aus deren Sicht ist das vollkommen. Und über diese FOMO, also Fear of Missing Out, vor ungefähr 10 Jahren wurde darüber noch so ein bisschen gelächelt als ein Konstrukt der Wissenschaftler, was sie sich jetzt wieder ausgedacht haben. Inzwischen in neueren Studien ist dies wohl das Hauptmotiv für junge Menschen, das sie angeben, weshalb sie sehr exzessiv Social Media nutzen. Und aber auch gleichzeitig einer der Hauptpunkte, die sie als Belastung empfinden. Also beides. Und den jungen Menschen ist es total bewusst. Das ist also nicht etwas, was sich so unterhalb der Bewusstseinsschwelle abspiegelt. Ihnen ist es bewusst und auch die Belastungen. Wir bieten ihnen nur keine richtig gute Möglichkeit, momentan damit umzugehen.
1: Die sind ja nämlich nicht blöd. Die sind ja oftmals hochreflektiert. Und wenn ich mich mit jüngeren Leuten unterhalte, denke ich, oh, habe ich in dem Alter schon so komplex gedacht? War ich schon so reflektiert? Nützt nur nichts, weil dann die Impulskontrolle, die Affektkontrolle, so, entweder, ich weiß nicht, so schwach ausgebildet ist oder was ist das, was diese Kluft zwischen der Erkenntnis, dem Wissen und dem tatsächlichen, wie ich mich dann bewege, ist das mangelnde Impulskontrolle, was ist das?
0: Ich glaube nicht, dass die Impulskontrolle grundsätzlich versagt, darum geht es nicht, aber ich glaube, dass wir diese Mikroimpulse, da jetzt auch viel mehr Möglichkeiten haben, die anders zu steuern, weil ein Mikroimpuls ist ein Like, Daumen hoch oder sowas. Das ist ja in der jüngeren Generation geht es fast unbewusst, da drauf zu drücken und weiter zu scrollen. Nee. Und diese Mikroimpulse, die verankern sich so stark auch in unserem Bewusstsein, dass die dafür sorgen, dass wenn dieser Flow an Mikroimpulsen, wenn der unterbleibt, dass das natürlich dann auch schwierig ist. Und wie Sie vorhin gesagt haben, es hängt natürlich auch mit diesem Dopamin zusammen, weil jeder Mikroimpuls sorgt natürlich dafür.
1: Zischtrott. Reden Sie darüber mit Ihren Töchtern oder sagen Sie, das ist jetzt nicht mein Job? Oder also Sie mussten auch damit umgehen, wann das erste Smartphone, Online-Zeiten, ich weiß nicht, in welchem Alter die jetzt sind. Also ist das ein Thema für Sie als Vater gewesen, was Sie vor Herausforderungen gestellt hat?
0: Selbstverständlich war das ein Thema und die Herausforderung ist groß. Ich habe großen Respekt vor allen Eltern, die Kinder großziehen, egal welche Lösungen die jeweiligen Familien für sich finden. Es gibt einen Punkt, der oft genannt wird, den kann ich aus meiner persönlichen Erfahrung N=2, meine Frau und mich, bestätigen. Vorbildhandeln ist natürlich eine Sache, die nicht kurzfristig, die aber mittelfristig und langfristig etwas beeinflusst. Aber es kann natürlich auch nichts alles steuern, weil es gibt noch eine ganze Reihe von anderen Einflüssen. Und ich habe im Laufe der Zeit gelernt, hier deutlich weniger dogmatisch zu sein. Und ich respektiere auch vollkommen familiäre Situationen, in denen es für das Überleben der Familie unglaublich wichtig ist, dass man sich für eine Stunde Ruhe verschafft und den Fernseher anschaltet. Oder ich sehe diese Notwendigkeiten, sehe ich vollkommen ein. Aber auch da, glaube ich, muss man versuchen, zu einem gewissen Maß zu finden. Denn letztendlich ist, glaube ich, schon das Elternhaus, zumindest in einer relativ frühen Phase, immer noch die entscheidende Sozialisationsinstanz. Und wenn wir es da schaffen würden, gerne manchmal, aber vielleicht nicht immer den einfachsten Weg zu gehen und irgendwann auch mal auch wenn die Diskussionen dann hart sind, bestimmte Dinge zu untersagen, ich glaube, das sollten wir uns schon zumuten. Das ist eine Zumutung im Moment, aber es kann sein, dass sich das später vielleicht auszahlt.
1: Welche Rituale oder können Rituale helfen? Also es gibt ja Familien, die nicht mal mehr einen gemeinsamen Esstisch haben. Also ich denke mal,

0: am Esstisch zu sagen, es gibt Mittag, Abend, es gibt Tageszeiten, wo wir gemeinsam als Familie da sitzen und da ist eben das Smartphone nicht so heimlich unter dem Tisch, wo rumgescrollt wird, sondern Smartphone weg und wir essen mal gemeinsam. Und wenn es nur eine Viertelstunde, 20 Minuten sind, sind solche Rituale wichtig, um das auch dazu helfen. Wir haben beschrieben, dass manche Studierende das sogar wollen. Die wollen jetzt sagen, bitte nehmt mir es weg, schafft einen Ort, wo ich das nicht darf.
1: Wir sind da ja altersmäßig ein bisschen früher und da sind Rituale extrem wichtig, weil wir wissen ja, auch aus Pädagogik und Psychologie, dass Kinder einen geregelten Ablauf benötigen, dass es sehr wichtig ist, auch um die Entwicklungsaufgaben zu bewältigen. Und diese festen Anker, Sie haben es Rituale genannt, sind auch deswegen hilfreich, weil wenn Sie es geschafft haben, die zu etablieren, sehr früh zu etablieren, entfällt dieser ständige Begründungsbedarf. Sie kennen doch sicherlich auch die ewigen Diskussionen. Warum darf ich und warum darf ich nicht? In dem Moment, wo es einem gelingt, das als ein geschätztes Ritual zu etablieren, dann hat man schon mal diese Last, diese Begründungslast ist schon mal weg. Und damit ist schon mal ein wichtiger Punkt aus der Welt. Man darf die Rituale natürlich nicht übertreiben, denn natürlich ein komplett festgelegter Tagesablauf, der nur noch aus Ritualen besteht, der ist dann sehr schnell einengend und der wird auch nicht mehr akzeptiert. Man kann es ja beobachten, meistens nicht bei sich selbst, sondern es sind ja immer die anderen, natürlich, die Helikoptereltern sind, das wissen wir ja, aber tatsächlich auch so eine Überreglementierung, die schafft dann Reaktanz und wie bei sehr vielem in unserem gesellschaftlichen Zusammenleben ist der balancierte Mittelweg sehr schwierig zu erreichen, aber wenn wir zumindest Leitplanken finden, sodass wir uns immer innerhalb dieser Balance bewegen, dann haben wir, glaube ich, schon sehr viel geschafft.
0: Das Wort hätten Sie nicht sagen dürfen, Reaktanz. Da haben Sie mich jetzt auf den Fuß erwischt, der mich sehr nicht triggert, aber der, wo ich sage, was ist das? In Reaktanz ist ja, was ich gesellschaftlich erlebe, trotz Reaktion, sagen, ne, den zeige ich jetzt mal, jetzt gerade nicht. Auch fast selbstzerstörerisch ist ja Reaktanz eine Trotzreaktion bei Erwachsenen. Also da sind ja die Kinder noch, das ist ja normal, dass die mal trotzen, ne? Aber wenn Erwachsene, wo das Hirn offenbar ausgebildet sein sollte, trotzdem diese Trotzreaktion haben, diese Reaktanz, denke ich, was ist da jetzt los? Kriegen wir das noch eingefangen? Und da kommen wir jetzt zur Glaubwürdigkeit der Medien. Die steht ja gefühlt dauerhaft zur Debatte. Woher rührt aus Ihrer Sicht dieser tiefe Vertrauensverlust in der Bevölkerung? Und geht es um Zwang zur Klickökonomie? Es geht um die Art und Weise, wie wir mit Medien umgehen, aber ich merke in der Ablehnung zum Beispiel des öffentlich-rechtlichen Rundfunks von Journalisten, da sind ja die Angriffe das eine, aber diese Ablehnung des Journalismus, ist das auch eine Form von Reaktanz? Nee, den glaube ich nicht mehr, den vertraue ich nicht mehr.
1: Selbstverständlich und auch diese Form der Reaktanz ist, wenn wir es wieder erstmal als Phänomen betrachten, nicht erstaunlich. Wir haben ein...
0: Nicht erstaunlich.
1: Nicht erstaunlich, nein, überhaupt nicht. Sondern es ist eine Coping-Strategie, also eine Bewältigungsstrategie, die wir uns zulegen, wenn wir von Situationen überfordert sind. Und es ist für uns sehr wichtig in unserem kognitiven Apparat, dass wir immer Dinge zurückführen können auf eine bestimmte Ursache. Manchmal sind die Ursache wir selbst, dann ist es sehr schmerzhaft. Ja. Aber es ist für uns sehr schwer auszuhalten, wenn wir keine Vorstellung entwickeln können über Ursache und Wirkung. Das ist unglaublich schwierig, das auszuhalten. Und die Ursachenzuschreibungen auf Medien sind da sehr bequeme Ursachenzuschreibungen in dem Fall, weil das funktioniert dann sehr einfach. Und wir haben letztens einen, ich nenne es mal in Anführungszeichen, Skandal, weil ich halte es überhaupt nicht für skandalös, gehabt, weil die in einer ZDF-Sendung war es, glaube ich, gewesen, KI verwendet wurde und die Ergebnisse waren dann auch sehr irreführend natürlich und da brauchen wir gar nicht drüber reden, das ist ein Fehler. Und er sollte überhaupt nicht passieren. Das brauchen wir nicht darüber reden. Andererseits hat in dem Zeitraum, in dem das diskutiert wurde, und ich schätze jetzt einfach mal nur so, das ZDF 2796 wunderbare Beiträge produziert, die auf hoher Qualität waren und die toll waren. Was will ich damit sagen? Die Fehlerkultur ist nicht sehr ausgeprägt zur Zeit. Und es betrifft nicht nur die Medien, das betrifft auch Politiker. Es gab mal dieses berühmte Wort von Herrn Spahn, ohne dass ich jetzt ein besonderer Fan von ihm wäre, aber dass wir uns viel verzeihen müssen. Wir haben es auch irgendwie, die Toleranz und das Verzeihen haben wir verlernt. Denn wenn man betrachtet, was die Medien und nicht nur die öffentlich-rechtlichen Medien, was überhaupt das Mediensystem für eine Leistung erbringt, dass da auch Fehler passieren können. Das liegt, glaube ich, in der Natur der Dinge. Dann aber aus diesen Fehlerketten zu produzieren und mit Verschwörungsmythen dann die dann noch zu unterfüttern und daraus dann eine Lügenpresse zu konstruieren und die generelle Glaubwürdigkeit, damit sind wir nämlich wieder beim Beginn Ihrer Frage gewesen, diese Glaubwürdigkeit zu dekonstruieren, das wird, glaube ich, fatal für unsere Gesellschaft, weil wir brauchen Instanzen, denen wir glauben können, denen wir vertrauen können. Und diese Instanzen, wir haben hier im politischen System ein gewisses Defizit, das auch von extremen Parteien herbeigeredet wird, bewusst herbeigeredet wird und dann später im nächsten Schritt natürlich ausgenutzt wird. Und wir haben auch zugelassen, dass sich dies auf die Medien ausdehnt. Erstaunlicherweise zeigen die Umfragen allerdings, dass das Medienvertrauen noch nie so hoch war im Schnitt wie zur Zeit.
0: Interessant.
1: Das Problem ist, dass sich auch hier eine gewisse Polarisierung zeigt. Das heißt, die Mittelkategorien, ja, so la la, diese werden weniger. Es gibt sehr viele Menschen, die den Medien sehr stark vertrauen, weil sie dies erkannt haben, dass einfach sowas wie Social Media alles Mögliche ist. Und es kann auch alles für einen sehr, sehr schön sein, aber eben nicht vertrauenswürdig. Und es gibt eben dem gegenüber die anderen, die wirklich die großen Skeptiker sind. Und diese Lage ist auch nicht wirklich größer geworden, aber es ist stabiler geworden. Und die Dinge ablehnen und so ergibt sich halt im Mittelwert gar kein gesunkenes Vertrauen, aber doch eine deutlichere Polarisierung. Hm.
0: Trotzdem nochmal zu dem Effekt, den Sie beschrieben haben, der diesen Schmerz auslöst. Also es ist ein Veränderungszwang, klingt jetzt schon mal blöd, aber die Erkenntnis, wir müssen Gesellschaft ändern, einfach weil wir überleben wollen. Also ja, Umweltkatastrophe ist ja das beste Beispiel. Wir müssen uns verändern.
1: Wenn er sich nicht verändert hätte, hätte der Neandertaler auch nicht überlebt.
0: So, das heißt, die Veränderung ist notwendig. So. Und die Angst vor der Veränderung, haben Sie ja gesagt, führt zu physischem Schmerz. Und da ist es natürlich einfacher, die Medien abzulehnen. Die Wissenschaft wird ja diskreditiert. Mhm. Also klassische Sachen in Frage gestellt. Wissenschaft, die nach Regeln funktioniert, wird diskreditiert. Es werden Journalisten, der Journalismus diskreditiert. Das ist doch eigentlich ein furchtbarer Effekt, oder?
1: Ja, und leider haben wir es in der Wissenschaft, mit Verlaub, wenn ich das sagen darf, noch schwerer als Sie. Ich weiß, Sie haben es schon schwerer als Medienmenschen. Denn weshalb sage ich, wir haben es schwer? In unserem System ist der Zweifel konstitutiv. Das heißt, Wissenschaft beruht auf Zweifel und auf dem permanenten Infragestellen dessen, was wir wissen, weil nur so kommen wir zu neuer Erkenntnis. Mhm. Ansonsten wäre die Erkenntnis, dass die Erde flach ist, wenn wir die nie mehr bezweifelt hätten, dann würden wir jetzt irgendwie in Urlaub fahren und hinten runterfallen. Das wollen wir ja alle nicht haben. Diese Erkenntnis, dass der Zweifel inhärent ist in unserem System, macht uns natürlich angreifbar. Denn es wird immer widerstreitende Meinung geben und das Entscheidende ist natürlich diese Gewichtung der Meinungen. Sie kennen es im Mediensystem unter False Balance, unter dem Begriff, ein ganz bedrohliches Phänomen. Wir kennen dies in der Wissenschaft, jetzt nicht meine eigene Wissenschaft, ich nehme mal alles, was mit Klima zu tun hat, dass es natürlich immer die drei Studien gibt, die das eine sagen, aber es gibt die 3000 Studien, auf die sich dann eben auch eine gewisse Verlässlichkeit aufbauen lässt. Und es gibt immer Personen, die mit den drei Studien argumentieren und sagen, das war doch die Universität XY oder irgendein Professor oder irgendein Doktor, der etwas gesagt hat. Es ist schwierig, Menschen, die sich nach Verlässlichkeit sehnen und die von der Wissenschaft verlässliche Urteile erwarten, diesen Menschen klarzumachen, dass wir mit dem Zweifel leben und der Zweifel produktiv ist und wir eben andere Mechanismen haben, um die Mehrheitsmeinung und einen Konsens herzustellen.
0: Das heißt, das ist jetzt mal, also ich bin noch nicht ganz überzeugt, dass sie es schwerer haben. Wer kann besser jetzt jammern und so. Aber es ist ja eine Erkenntnis, eine wichtige Erkenntnis. Der Angriff, verunsichert der die Wissenschaftsgilde oder sagen die, ist doch schon immer so gewesen. Die Angriffe auf uns und die Zweifel waren schon immer da. Wir machen weiter. Wir positionieren, also die Tagung am 3. Juli im Zughafen, die ja die Universität mitorganisiert hat, ist das beste Beispiel, dass da mit einem großen Selbstbewusstsein Wissenschaftlerinnen und Wissenschaftler aufgetreten sind und sagen, wir diskutieren, wir reden, wir lassen uns nicht einschüchtern, wir tun es einfach. Wir zeigen Gesicht, weil wir, das ist ja nicht nur die Soziologie, sondern das sind ja in vielen Wissenschaftsbereichen, sagen, ja, wir gehen in die Öffentlichkeit. Wir verziehen uns nicht in unseren Elfenbeinturm auf den Campus.
1: Sicherlich haben Sie aber am Anfang leider einen wichtigen Unterschied unterschlagen. Wir sind es natürlich gewohnt, dass wir von unseren Fachkollegen kritisiert werden. Das ist permanent, weil wir stellen unser Ergebnis zur Diskussion in einem wissenschaftlichen Forum. Dort wird dann debattiert und da müssen wir natürlich auch Irrtümer zugeben, wenn wir da eine Theorie dann sich eben dann doch widerlegt wird.
0: Das ist ganz normal.
1: Das ist für uns ganz normal in diesem Diskurs. Wenn Sie aber jetzt die Diskursarena verändern, nämlich die Öffentlichkeit, dann wird in der Öffentlichkeit natürlich nach anderen Regeln gespielt. Und wir sind nicht naiv. Wir wissen dies natürlich, dass dort nach anderen Regeln gespielt wird. Aber diese Regeln sind nun mal nicht die Regeln, für die wir ausgebildet sind. Das müssen wir fairerweise sagen. Und wir tun uns dann oftmals sehr schwer mit unserem Beharren auf gewissen Dingen dann auch in der Öffentlichkeit durchzukommen, die gerne eben Gewissheiten hätte. Und immer dann, wenn wir diese Gewissheiten nicht letztendlich liefern können, dann ist es schwierig. Und ich habe immer noch die Bilder vor Augen, die in der Zeit, als es um Corona ging und wir alle nicht wussten, wie es weitergeht. Und wie es dann sehr schwierig war, diese Unsicherheit, die auch mit Wissenschaft behaftet ist, tatsächlich zu kommunizieren. Und vor allen Dingen dann jetzt im Nachhinein für Dinge in Situationen, wo es keiner besser wissen konnte. Hinterher weiß man es immer besser. Ja. Und es ist wohlfeil, hinterher, wenn man weiß, wie es ausgeht, zu kritisieren. Mit demselben Argument kann ich jedem Menschen, den ich in der Straßenbahn treffe, vorwerfen, ah, du bist doch blöd. Die Lottozahlen von letzten Samstag waren 6, 11, 13, 25. Wieso hast du die nicht getippt?
0: Hat das auch was mit dem Patriarchat zu tun, mit patriarchalen Strukturen, mit dem Paternalismus, dass wir eigentlich den Vati, möglichst noch im weißen Kittel, der uns sagt, wie die Welt ist, der uns das erklärt, der sagt, so ist das. Der Papa, der Vati erklärt die Welt. Hat das damit auch was zu tun, dass wir diese Autoritäten insgeheim in uns drin brauchen, jemand, der uns so ein bisschen was sagt, wie es ist, bin ich gesund, bin ich krank, ist es gut, ist es schlecht, der uns übers Köpfchen streichelt und sagt, ja, hast du gut gemacht.
1: Wir brauchen dies, aber ich halte es für wichtig, hier die beiden Aspekte erstmal zu trennen. Also muss nicht ein Vati sein, es kann auch eine Mutti sein. Also ich meine, Gender-Aspekt, es spielt da auch rein. Aber wir haben jetzt auch bei der Fußball-Weltmeisterschaft Männerspiele, sie wurden von Frauen gepfiffen, die hatten auch Autorität auf dem Platz. Also so diese Ansicht, dass Autorität jetzt geschlechtsspezifisch nur Männer ausüben können, die ist, glaube ich, grundfalsch. Es gibt natürlich Gender-Aspekte auch in der ganzen Diskussion in der Wissenschaft. Das ist selbstverständlich. Aber also die grundsätzliche Vorstellung ist, das haben Sie richtig gesehen, ein Wissenschaftler ist ein Mensch, sage ich jetzt mal, in einem Laborkittel, der einem dann erklärt und das Labor steht eben dafür, für kontrollierte Bedingungen und für gesicherte Erkenntnisse. Blöderweise ist bei allem, was mit Geistes- und Sozialwissenschaften zu tun hat, wir bewegen uns, die Welt ist halt nun mal kein Labor. Und selbst wenn wir sie temporär für eine Stunde in ein Labor sperren und dann mit den Leuten Experimente machen, hinterher sind sie halt eben doch wieder draußen und die Situation im Labor ist doch eine ganz andere. Und deswegen können wir diese Voraussagen eben auch nicht mit der Gewissheit treffen, die die Gesellschaft möglicherweise von uns wünscht. Und da, für diese Rolle, da sind vielleicht dann wirklich andere besser geeignet. Wir verstehen uns nicht als die Beruhiger der Welt, sondern wir verstehen uns als die Mahner und als diejenigen, die Menschheit auch voranbringen.
0: Aha, Mahner, aufrütteln, Zweifel säen. Also das heißt, Zweifel sind wichtig, weil ich dann Dinge, vorherige Erkenntnisse in Frage stelle. Das ist so eine Grundkulturtechnik, die wir brauchen als Menschen?
1: Unbedingt. Wir stehen auf den Schultern von Riesen. Das ist ja immer das Grundprinzip von Wissenschaft. Also sehr selten erfinden wir das Rad neu, sondern wir bauen ja auf bestehenden Erkenntnissen. Aber wir erkennen auch, wenn der Riese sich geirrt hat. Ah. Und das ist, glaube ich, der große Punkt, weil nur dadurch wird eben auch Veränderung möglich und nur dadurch kann man auch in der Evolution Dinge, neue Aufgaben bewältigen, neue Herausforderungen bewältigen.
0: Verraten Sie uns bitte eine Strategie, wie man das schafft, zu sagen, ich habe mich geirrt, hier habe ich falsch gelegen, das weiß ich, was ich, also damals habe ich das so und so gesehen, aber jetzt, also die Stärke zu haben, die Kraft zu haben, ich habe mich getäuscht, zu sagen, es tut mir leid oder hier, ich probiert das jetzt mal aus oder das ist vielleicht ein Weg. Wie, gibt es da Strategien?
1: Es gibt diese Strategien, aber diese Strategien setzen voraus, dass sowas wie eine Fehlerkultur in der Gesellschaft akzeptiert wird. Aha. Wir hatten vor den letzten Landtagswahlen, habe ich gemeinsam mit Kollegen und auch mit bekannten Moderatoren aus Berlin eine Fuck-Up-Night organisiert an der Universität Erfurt, an der Spitzenpolitiker teilgenommen haben, inklusive damals dem Ministerpräsidenten Bodo Ramelow und die anderen, auch die anderen Fraktionsvorsitzenden der Parteien, die dann in einem geschützten Raum über ihr Scheitern erzählt haben. Und sicherlich war natürlich auch an diesem Abend das Scheitern, über das berichtet wurde, strategisch gewählt. Wie wir das ja kennen aus dem Bewerbungsgespräch, die großen Schwächen, das sind dann verkappte Stärken. Aber dennoch ist es mal so ein erster Schritt zu sagen, okay, wir bekennen uns dazu. Wieso erwähne ich dieses Beispiel? Wir hatten vorher vereinbart und wir hatten es auch dem Publikum drum gebeten, dass das, was in diesem Raum gesagt wird, wir einfach den Raum geben für so eine Fehlerkultur und es dann im Raum bleibt. Und natürlich schon während der Veranstaltung wurden aus dem Raum die ersten Dinge, die Politiker X, Politikerin Y gesagt hat, dann auf sozialen Medien, aber auch, und jetzt schaue ich Sie an, in den klassischen Massenmedien, gut, jetzt sind Sie nicht sehr klassisch bei Radio Frei, aber wurde auch dort dann präsentiert. Das heißt, wenn wir eine Kultur haben, in der wir uns auf solche Fehler stürzen, aus strategischen Überlegungen, weil wir der politische Gegner sind, oder einfach auch aus Neugier, aus Sensationalismus, dann brauchen wir uns doch nicht wundern, wenn wir uns damit schwer tun, Fehler zuzugeben, wenn die Sanktionierung tatsächlich so auf dem Fuß folgt. Und in dieser Social-Media-Demokratie, in der wir uns bewegen, da können Sie doch damit rechnen, dass die Sanktionierung sofort auf dem Fuß folgt und wie resilient Sie dann sind gegen die Kommentare, die sich dann häufen. Ob sie jetzt von realen Menschen kommen oder von irgendwelchen Bots, das lasse ich jetzt mal dahingestellt. Das ist extrem schwierig. Wir versuchen dem jetzt, und wie gesagt, ich glaube, dass da die Grundlagen sehr früh gelegt werden, dem jetzt ein bisschen auf die Sprünge zu helfen, dadurch, dass wir in Thüringen hier, wie ich finde, die Politik vorbildlich vorangeht und ein Schulfach Medienkunde einführt. In den Klassen 5 bis 8 ein verpflichtendes Schulfach. Bisher war Medienkunde immer so eine Querschnittsaufgabe gewesen, die dann die einzelnen Lehrer mehr oder weniger in Englisch, Deutsch, Biologie, Mathematik nachgekommen sind, wo es eben nahe lag. Aber jetzt gibt es ein reguläres Schulfach, in dem auch Medienkompetenz gelehrt wird. Und ich möchte bitte nicht falsch verstehen. Ich glaube nicht, dass die Schule allein verantwortlich ist dafür, den jungen Menschen Medienkompetenz beizubringen. Wir hatten vorhin über die Familien gesprochen. Die sind da genauso in der Pflicht wie der Versuch, und da ist es sicherlich am schwierigsten in einer Art Freundeskreis, im Freundeskreis darauf zu achten, bei uns wird keiner gemobbt und wir machen so etwas nicht, aber die Schule kann zumindest einen Beitrag dazu leisten und wir werden an der Uni Erfurt dann auch hoffentlich ab dem nächsten Jahr dann auch die ersten Lehrer ausbilden, die dann speziell auch für Medienkunde vorbereitet sind und die sich entweder aus privatem Interesse oder über zusätzliche Qualifikationen erwerben müssen, sondern die dies ganz regulär in ihrem Lehramtsstudium als eines der Fächer auch studieren können und wir hoffen, dass durch diese Professionalisierung es dann irgendwann auch in den Schulen möglich ist, das, was sie tun können, dafür zu tun, dass da eine gewisse Art des Umgangs mit Medien eingeübt wird und gelernt wird. Mhm. Und wie wir es oft so kennen, was behält man aus der Schule zurück? Die einen werden viel zurückbehalten, die anderen werden vielleicht nicht so viel zurückbehalten, aber es ist zumindest, glaube ich, wenn ich für meine Disziplin spreche, ein Schritt in die richtige Richtung.
0: Also Medienkompetenzvermittlung ist absolut wichtig, ist natürlich zum Schlagwort vorkommen. Dennoch, was wir jetzt hier erleben, im Moment, Sie haben es gesehen, als Sie sich ein Wasser geholt haben, hier ist also eine Gruppe von Kindern, die Medienkompetenz, die hier Radio machen, die hier Medien machen, die journalistisch arbeiten. Da muss es schon losgehen, dass die Kinder Selbstermächtigung spüren und spüren, aha, so entstehen Wahrheiten, so entstehen Medienprodukte, da es gibt eine journalistische Grundlage und so weiter. Also die kleine Arbeit hier, die man gar nicht so mitbekommt, die ist wichtig.
1: Die ist extrem wichtig, denn sie ist natürlich dann keine kleine Arbeit mehr, wenn viele sie machen und wenn sie permanent machen. Ja. Und ich glaube, das müssen wir lernen, denn Medienpädagogik funktioniert nicht mit dem erhobenen Zeigefinger und sie funktioniert auch nicht als one too many, sondern sie funktioniert tatsächlich im Umgang mit jungen Menschen und im Einüben, wie ich vorhin schon gesagt habe, zum einen im Vorbildhandeln, aber nichts anderes als das, was sie hier tun, ist ja auch ein Vorbildhandeln und sie zeigen, wie so etwas vorbildlich geschehen kann. Und weil Sie das gerade eben gesagt haben, ist es zum Schlagwort verkommen. Ja, dies passiert. Dinge, die wir häufig in den Mund nehmen, erwecken dann oft den Eindruck des Schlagwortes, aber sie werden doch deswegen nicht falsch oder weniger wichtig. Also wir reden seit vielen Jahren über das Thema Gleichberechtigung. Ist es dadurch falsch? Nein, es ist natürlich überhaupt nicht falsch als Ziel. Und genauso denke ich, auch wenn Medienkompetenz vielleicht als Ziel jetzt abgedroschen klingt, weil es immer wieder kommt, es ist letztendlich etwas, ohne dass es nicht gehen wird. Es wird nicht der Königsweg sein und die Lösung für alle Probleme in diesem Bereich, aber es muss ein Ziel bleiben, an dem wir alle auch mitwirken müssen. Und ich sage bewusst, wir alle, auch wir als Familienmitglieder, als Eltern oder aber auch als Kinder unserer älteren Mitbürger.
0: Ach, unsere Eltern, ja.
1: Auch noch in dieser Gesellschaft einen Platz finden sollen und sich nicht abgehängt fühlen sollen.
0: Da könnten wir jetzt mal bei den Seniorinnen und dann noch unterlegen. Genau. Ich würde es ja auch mal, Medienbildung fällt mir besser als Medienkompetenz. Medienbildung ist ja immer, also ich muss mich immer, ist ja ein Wandel, da muss ich mich immer bilden und irgendwie dranbleiben am Puls der Zeit, wie immer man das auch nennt.
1: So heißt auch der Studiengang Medienbildung und Informatik.
0: MBA. Sehr gut. Muss sich auch die Lehre ändern, nicht nur durch KI, aber auch durch den Medienwandel. Also das heißt, dass die Wissensvermittlung, ich brauche keinen Trichter mehr, ich habe einen sehr, sehr guten Chatbot, ich habe einen sehr guten Sprachmodell, was mir in meiner Lerngeschwindigkeit das Wissen der Welt hervorragend methodisch aufarbeitet. Brauche ich noch den Rössler, der da vorne steht und mir die Welt erklärt? Brauche ich noch die so einen Vorlesungssaal? Das kann ich doch sehr gut machen mit wunderbaren Sprachmodellen, die didaktisch sich auf meine Lerngeschwindigkeit einstellen. Und dann mache ich Switch Classroom, aber ich kann mich mit ihm gut unterhalten, mit dem Partner, mit allen, drehe das rum. Ich lerne soziale Kompetenz, ich lerne, wie man miteinander arbeitet, ich lerne Gesellschaft, aber die Wissensvermittlung, das kann ich woanders machen. Ist diese Idee vom Switch Classroom oder von der Veränderung der Lehre, können Sie damit was anfangen mit dieser?
1: Das ist auch selbstverständlich, das betrifft uns tagtäglich. Wir sind auch zurzeit sehr damit beschäftigt, wie wir die Lehre neu ausrichten. Aber auch da sage ich, von uns steht auch schon lange keiner mehr vorne am Katheder, wie wir es aus der Feuerzangenbowle kennen oder aus dem Blauen Engel oder aus diesen ganzen Filmen, wo wir diese Karikaturen von Professorinnen und Professoren, ja, hauptsächlich Professoren von vor 100 Jahren kennen. Selbstverständlich hat sich auch Lehre schon immer gewandelt. Ich streite nicht ab, dass dieser Wandel, den wir jetzt beobachten, sicherlich ein dramatischer Einschnitt ist. Ein viel dramatischerer Einschnitt als damals, als es dann Videorekorder gab und dann die Lehrer mit dem Videowagen in das Klassenzimmer reingefahren sind. Auch das war ein Einschnitt. Aber die KI betrifft nun eben nicht mehr nur das Mittel, mit dem wir uns befassen, sondern es geht an die Grundstruktur. Was ist Lernen überhaupt?
0: Tatsächlich.
1: Und Sie brauchen mich sicherlich nicht mehr, um Fakten vorzulesen. Das können gut programmierte KIs sicherlich auch, obwohl gerade bei den Fakten wir wissen, dass wir da auch sehr vorsichtig sein müssen. Aber genau das ist eben unsere Aufgabe, den Jungen, nicht nur den jungen Menschen, sondern den Menschen beizubringen, wie man diese Ergebnisse, die man bekommt, wie man sie einordnet, was die Anhaltspunkte sind, an welchen Punkten man unbedingt nochmal nachschauen muss, was herbeihalluziniert ist, weil es einfach gerade so schön reinpasst in dieses semantische Argument. Denn der Umgang damit mit diesen KI-Tools, der ist bei uns allen momentan noch sehr, sehr rudimentär ausgeprägt. Und da Schritt zu halten, das ist nicht einfach. Insbesondere, weil ja die aktuellen Entwicklungen, die hier passieren, die passieren ja auch in einer Welt, die uns nicht zugänglich ist als solche. Die Algorithmen, die dahinter stehen, die Programmierprinzipien. Und genau die agentische künstliche Intelligenz, die jetzt ja schon am Horizont da ist, kommerzielle Anwendungen, haben sie schon, sie wird sich mehr und mehr durchsetzen. Und dann erleben wir natürlich nochmal einen Shift, weil dann kann ich natürlich auch als Studierende der KI sagen, löse mir diese Aufgabe. Und dann rechnet das Ding zwar eine ganze Weile, aber dann wird diese Aufgabe doch sehr grundsätzlich gelöst. Und das wird sicherlich der nächste Quantensprung werden. Und wir haben da längst noch nicht alles gesehen, was möglich ist in dem Gebiet.
0: Muss ich die Lehrerfortbildung auch massiv ändern? Weil sie bilden ja die aus, die im Grunde die Kinder dann wieder in diesen neuen Lernformen fit machen müssen oder überhaupt, also sich selber auch umstellen. Ist die Lehrerfortbildung ein wichtiges Thema?
1: Die ist ein zentrales Thema in dem, wo wir eine gewisse Kontrolle haben, nämlich jetzt diesen Studiengang, den ich gerade eben erwähnt hatte, Medienbildung und Informatik. Da besteht der Informatikteil aus wesentlichen Modulen zum Thema künstliche Intelligenz, selbstverständlich. Nur kann es damit natürlich auch nicht getan sein, weil es gibt ja noch viele andere Lehramtsstudien, die nicht MBI als Nebenfach studieren. Und wie es aber dort dann in der Mediendidaktik Einhalt ziehen wird, das wissen wir jetzt noch nicht. Auch da gibt es natürlich erste Schritte, weil die Kolleginnen und Kollegen sind sich dieser Sache natürlich auch bewusst. Aber das ist, glaube ich, die viel größere Herausforderung, nicht im Medienkundeunterricht und Informatik dort für das KI zu sensibilisieren, sondern die Biologielehrerin, den Biologielehrer, die Mathematik, Deutschlehrerin, Deutschlehrer, da die kluge Wege aufzuzeigen, wie man das vernünftig einbaut kann in eine zukunftsträchtige Lehre.
0: Es ist eine turbulente Zeit. Jetzt zum Schluss nochmal die Frage, was kickt Sie, was inspiriert Sie? Sie sind ja schon lange im Geschäft, sind ja wirklich ein alter Hase, Jahrgang 64. Sie haben viel erlebt an technischen Umstellungen, an gesellschaftlichen Umbrüchen. Also Sie können sagen, Sie haben wirklich viel erlebt. Das ist aber jetzt so eine, die einen sagen, es ist eine Singularität. Ne? Können wir es jetzt schon sagen? Weil die Singularität heißt ja, wir können gar nicht abschätzen, in welcher Geschwindigkeit sich Technik und Gesellschaft entwickelt. Das ist das, was mich kickt. Was kickt Sie? Wo Sie sagen, das inspiriert mich für meine Arbeit, da will ich jetzt noch, wir sind noch ein paar Jahre jetzt unterwegs an der Uni, was inspiriert Sie? Was interessiert Sie?
1: Also mich inspiriert zurzeit wesentlich, die Brücke zu schlagen zwischen der Vergangenheit und der Zukunft. Also entweder beispielsweise Zukunftstechnologien zu nutzen, um die Vergangenheit verständlicher zu machen. Wir haben dort in der Zusammenarbeit mit der Fachhochschule eine ganze Reihe von Anwendungen gemacht im Bereich Virtual Reality, also
0: diese VR, Brillen,
1: die
0: cool,
1: Brillen. Ja. Genau, und zwar historisch. Also wir haben zum Beispiel eine ganz bedeutende Ausstellung aus den 30er Jahren rekonstruiert, sodass man heute das erleben kann, wie es damals war. Aber auch hier die Synagoge, bevor sie runtergebrannt wurde,
0: die große Synagoge,
1: so dass sie jetzt in der Brille quasi Synagoge erleben können. Das ist das eine, aber auch das Umgekehrte in die andere Richtung, zu schauen, wie sich in der Zukunft eigentlich die Vergangenheit spiegelt. Denn in der Musik, in der Kunst, in der Kultur, sie lebt von Zitaten und von Bezügen zur Vergangenheit. Und wenn irgendwann die jungen Menschen die Vergangenheit nicht mehr kennen, können sie mit den Bezügen nichts mehr anfangen. Sie verstehen keine Folge von den Simpsons. Verstehen Sie, wenn Sie nicht eben wissen, wer diese Menschen waren, auf die dort Bezug genommen wird und diese Phänomene. Bezüge, und das sind momentan vielleicht so die beiden Dinge, die mir wichtig sind und wo ich versuche, diese Brücken zu schlagen.
0: Abschlussfrage, ich habe hier so ein Blechding. Was ist denn das?
1: Ja, das haben wir früher benutzt. Das war so ein Blechding, auf die früher Tonbänder man aufspulen konnte und wo man dann Hörfunk produzieren konnte. Ah. Noch mit Magnetbändern. Und diese Magnetbänder, die hat man tatsächlich noch geschnitten und geklebt. Und
0: richtig mit der Schere und geklebt. Ne? Bobby, das ist ein Bobby natürlich. Mhm. Sie haben, hat immer umgedreht, hat einen Aschenbecher. Sie haben nie geraucht, deswegen
1: haben Sie das nie missbraucht. Ich habe es immer so benutzt, wie sich's
0: gehört. Das ist ja so ein verrostetes Ding. Aber es ist doch eine schöne Geschichte. Das kann ich anfassen, diese leicht verrostete Teil, das ist Haptik, das ist eine Geschichte. Also das heißt, wir müssen immer wieder uns gegenseitig Geschichten erzählen, um zu spüren, was da los ist mit uns.
1: Naja, klar. Und die Bobby, die Sie in der Hand haben, ist, wenn ich mit deinen Studierenden rede, wenn wir Forschung betreiben, erzähle ich denen von der Lochkarte. In der Lochkarte, die Informationen reingestanzt waren. Ja. Und der Vorteil der Lochkarte ist, wenn der Rechner abstürzt und wir mal keine Energie mehr haben, die Lochkarte, die ist physisch noch da. Aber ich will jetzt nicht zurück ins Lochkartenzeitalter. Keine Angst.
0: Ich glaube, irgendwo liegt noch, ich weiß nicht wo, aber ein alter Sender, wer weiß, so ein UKW-Sender, was da passiert. Ich freue mich sehr, dass Professor Dr. Patrick Rössler von der Universität Erfurt da war, Kommunikationswissenschaftler. Es ist ja so schön, wenn man am Schluss eigentlich am Anfang wieder ist, weil wir könnten jetzt wieder ewig weiter reden, noch ein Fass aufmachen und so. Wenn Sie wieder was Neues haben, kommen Sie doch bitte vorbei. Immer wieder Forschungsergebnisse, Sachen, die Ihnen Ihren Kopf schwirren, würde ich mich sehr freuen.
1: Jederzeit gerne. Sie wissen wahrscheinlich nicht, dass ich 1984 bei den Kabelpilotprojekten in Ludwigshafen einer der ersten war, der im offenen Kanal gearbeitet hat.
0: Also nein.
1: Ich habe ein großes Faible für diese Art auch von Radio und deswegen komme ich immer gerne wieder.
0: Das ist ganz wunderbar. Ich bedanke mich, wünsche Ihnen eine angenehme Zeit, einen schönen Sommer und bis bald.
1: Auf Wiedersehen.
0: Tschüss.

0: Infrastrukturprojekte kosten Geld. Nichts ist hier umsonst.
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0: Ja, in der Tat, Jena wird in den nächsten Jahren eine Großbaustelle bleiben. Das ist ganz gewiss so.
7: Ich freue mich auf jeden Fall schon sehr drauf. Wird eine sehr intensive Woche.
8: Aber ansonsten hat sich da eben nie was getan und keiner redet mehr darüber.
9: Habt ihr das Unwetter vorhin gut überstanden? Ich würde ja sagen, geht mal in den Keller, aber macht's nicht, weil es gilt noch eine amtliche Unwetterwarnung des Deutschen Wetterdienstes. Und zwar vor starkem Gewitter. Und da heißt es unter anderem, Keller und Tiefgaragen genauso wie den Außenbereich bitte meiden. Und mit dieser wichtigen Botschaft starten wir auch gleich in diese Sendung rein. Denn es ging ja schon ganz schön ordentlich vom Himmel heute im Laufe des Tages. Ist auch ein bisschen was passiert. Bisher weiß man natürlich noch nicht genau, aber es war auf jeden Fall die Feuerwehr schon öfter mal im Einsatz. Und es gab infolge des Unwetters auch ein paar Verkehrsunfälle, also am besten nach wie vor Obacht und wenn man jetzt gar nicht weg muss, dann am besten auch einfach zu Hause bleiben. Das geht heute besonders gut, denn wir haben die Jena-Zeit vor uns und freuen uns auf eine entspannte Zeit, passend zum Wetter. Von Team Loner aus Thüringen, Herbst 23 sind hier und danach wollen wir mal reinhören, was wir heute Abend trotz schlechten Wetters so unternehmen können.

0: die Arctic Monkeys, Snap Out of It. Ausflippen, ausrasten. Könnt ihr machen heute Abend und bei unseren Veranstaltungstipps, da ist da bestimmt auch was dabei.
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4: Die Konzertarena gilt seit gestern als eröffnet und heute erwartet euch das nächste Konzert. Dominique Fille-Aimé, eine Singer-Songwriterin aus Montreal mit haitianischen Wurzeln, sieht ihren Lebensweg als Quelle persönlicher Entwicklung und Inspiration. Vor ihrer Musikkarriere studierte sie verschiedene Fächer und arbeitete unter anderem mit autistischen Kindern sowie im psychologischen Bereich, bevor sie sich ganz der Musik widmete. Seit 2018 veröffentlichte sie mehrere preisgekrönte Alben, die in zwei Trilogien ihre musikalische und persönliche Entwicklung widerspiegeln. Ihr aktuelles Album My World is the Sun setzt diesen Weg fort und steht für Offenheit, Selbstvertrauen und künstlerische Freiheit. Mit ihrer warmen Stimme verbindet sie Jazz, Soul und Blues zu einer poetischen Klangwelt, aber auch elektronische Sounds kommen in ihrer Musik oft vor. Das Konzert findet heute statt auf dem Theatervorplatz im Rahmen der Kulturarena und der Einlass ist 19 Uhr. Los geht's 20 Uhr. Das Ticket an der Abendkasse kostet 15 Euro. Wer lieber früh raus möchte morgen und etwas Wissen aufsaugen will, für den ist vielleicht diese Führung etwas. Die heißt Entdeckungsreise durch unsere Tropen. Da geht es natürlich um die Tropen im Botanischen Garten und nicht die hier in Jena. Da gibt es eben diese Führung, diesen Rundgang durch den Revierleiter des Tropen- und Viktoria-Hauses, Timo Geiling. Und da ist um 10 der Treffpunkt morgen am Eingang der Gewächshäuser Botanischer Garten. Dann gibt es noch das Comeback-Jahr 2026, das lädt zu einem vielseitigen Programm rund um Musik, Workshops und Clubkultur ein. Gemeinsam gestalten der Flinter DJ-Workshop, der DJ-Workshop Jena und Kabelsalat einen Tag, an dem Begegnung, Austausch und gemeinsames Lernen im Mittelpunkt stehen. Neben Live-Acts und DJ-Sets gibt es Workshops zu zum Beispiel Ableton Live, Sounddesign, Modular-Synthesizern, Rekordbox und DJ-Grundlagen sowie einen Flohmarkt für Synthesizer, Vinyl, Kassetten und weiteres Musikequipment. Ab 22 Uhr gibt es dann einen Workshop-Showcase, also da wird gezeigt, was in den Workshops alles erarbeitet wurde. Los geht es aber dann um 14 Uhr morgen im Casablanca. Die beiden letzten Veranstaltungen am Sonntag richten sich eher an Kinder. Zum Abschluss des 20. Full Dome Festival zeigt das Planetarium Jena die Ganzkuppelproduktion Der Traumzauberbaum, die sich an Kinder ab 4 Jahren und ihre Familien richtet. Das bekannte Originalalbum Der Traumzauberbaum von 1980 wurde eigens für das 360-Grad-Planetariumsformat als Musikhörspiel mit eindrucksvollen Animationen umgesetzt. Dabei erwachen Figuren wie der Traumzauberbaum, Moosmutzel und Waldwuffel auf der Kuppel zum Leben und schaffen ein immersives Erlebnis für Groß und Klein. Die Vorstellung verbindet nostalgische Geschichtenlieder mit moderner Full-Dome-Technik und lässt das Publikum mitten in die fantasievolle Welt eintauchen. Also auf jeden Fall, glaube ich, was für viele, die großer Fan vom Traumzauberbaum sind, vielleicht auch falsch gemacht werden kann, aber ich glaube, angucken sollte man es sich auf jeden Fall und es kann Kindern, die das noch nicht so kennen, näher gebracht werden. Und der Eintritt kostet 13 Euro für Erwachsene und 3 Euro für Kinder bis 16 Jahre. Das Ganze findet am Sonntag im Planetarium statt und zwar um 14 Uhr und dann nochmal um 15 Uhr. Und auch nicht nur beim Full Dome Festival gibt es was für Kinder, sondern auch in der Kulturarena, in der Kinderarena, um genau zu sein, die Stüber Philharmonie. Die so heißt, weil sie aus Stützerbach kommt, bringt das bekannte Grimm-Märchen vom Fischer und seiner Frau als musikalisches Puppenspiel auf die Arena-Bühne. Erzählt wird die Geschichte eines Fischers, der einen sprechenden Butt freilässt und auf Drängen seiner Frau immer größere Wünsche an den wundersamen Fisch richtet. Aus anfänglicher Bescheidenheit entwickelt sich eine Spirale aus Gier und Maßlosigkeit, die schließlich ihre Folgen hat. Begleitet von viel Musik und interaktiven Elementen lädt die Aufführung Kinder und Familien zum Mitsingen und Mitmachen ein. So wird der Märchenklassiker auf unterhaltsame Weise neu erzählt und verbindet zeitlose Botschaften mit fantasievollem Theater. Da kostet der Eintritt für Kinder unter 12 Jahren nichts und alle darüber zahlen 5 Euro. Das findet statt am Sonntag um 15.30 Uhr auf dem Theatervorplatz.

Aika Akakomovic in der Jena-Zeit. Ja, wir müssen über ein Thema reden, was wir hier schon öfter mal begleitet haben. Und zwar also so mittelbar. Der eine oder andere hat es vielleicht schon mitbekommen. Die ZDF-Satire-Sendung Die Anstalt, die wollte in der kommenden Woche den Musiker Danger Dan von der Antilopengang einladen mit einem Solostück. Und das ZDF, das hat jetzt gesagt, nee, ist nicht. Muss man dazu wissen, dass natürlich diese Sendung nicht vom ZDF selber produziert wird, sondern halt eben erstmal von ihren Produzenten. Und das Lied, das Danger Dan dort zum Besten geben sollte, das enthält eine kleine Anspielung auf ein Thema, das wir in dieser Sendung hier schon öfter mal besprochen haben. Das könnte auch der Grund sein, warum das ZDF das ja mutmaßlich nicht möchte, dass das dort gesendet wird. Der ein oder andere hat gesagt, das könnte man als Gewalt Aufruf verstehen, und ich würde vorschlagen, wir hören uns zumindest diesen Teil mal ganz kurz an, eben weil da auch der Jena-Bezug drin ist.

Ja, Maya T. aus Jena sitzt derzeit in Ungarn in Haft, ist dort zu einer mehrjährigen Haftstrafe verurteilt worden, nachdem Maya T. an Angriffen auf Rechtsextremisten in Budapest beteiligt gewesen sein soll. Ich sage jetzt hier bewusst trotz vorhandenen Urteils beteiligt gewesen sein soll, weil in der Zeit, in der Maya T. verurteilt wurde, an ja, der Rechtsstaatlichkeit in Ungarn unter Viktor Orban zumindest aus meiner Sicht massive Zweifel bestanden. Ein bisschen passend dazu machen wir weiter mit Musik hier aus Jena und die ja, kann einen vielleicht auch ein bisschen zum Nachdenken anregen. Die erinnert nämlich an den Klang der Stolpersteine, das Kelbel.

0: Wir sind gerade von Lobeda Ost mit der 820 nach, wo sind wir hier?
1: Wolfersdorf.
0: Ah ja. Und hier gibt es sogar Wanderschilder. Das heißt, wir sind nicht die einzigen Menschen, die auf die Idee kommen, hier wandern zu gehen. Wie fandest du die Busfahrt, Amy?
1: Sie war sehr schön. Es gab viel zu sehen, viele schöne Fachwerkhäuser. Es war sehr unkompliziert und es war einfach ein schöner Ausblick.
0: Und jetzt sind wir an ganz vielen Teichen, Seen vorbeigefahren und da waren sogar Schwäne drin und alles war irgendwie auch so von Seerosenblättern bedeckt. Und ja, einfach toll. Hier kann man noch Rad wandern, nur dass die Karte kaputt ist. Tja, passiert, ne? Wir machen das Ganze am Dienstag, dem 14.07. Und es ist etwas bedeckt und schwül und wolkig. Und wir versuchen jetzt herauszufinden, wie wir zu unserem Ziel kommen, zu dem wir dann später mehr erzählen. Hier gibt es ein kleines Jugenddorf, Jugendherberge und auch ein Schild. Ich weiß nicht, ob das einfach Kika heißt oder ob das vom Kika ist, weil es ist nicht das Kika-Logo.
1: Ich denke schon, dass das von Kika ist. Also das geht sehr viel um Kinderschutz und Kinderrechte. Wir sind durch den Wald gewandert und sind jetzt nicht nur nass von den Bäumen und Blättern, sondern auch von unserem eigenen Schweiß und gehen jetzt auf das Schloss zu.
0: Ja, es ist nämlich sehr schwül und der Weg war sehr, sehr eng und wir haben ein Haus gesehen, wo gleich ein See daneben war. Das war krass. Ich nenne immer alles See. Eigentlich ist das noch ein Teich, aber ein großer Teich halt, ne?
1: Genau. Aber uns hat die Terrasse nicht so gut gefallen. Ausbaufähigkeit. Genau. Und jetzt befinden wir uns vor dem Schlossgraben und gehen jetzt zum Schloss.
0: Yay! Hier gibt es schon etwas Infrastruktur. Hier ist ein Gasthof und es gibt auch das größte Waldbad Thüringens. Warst du überhaupt schon mal in einem Waldbad in Thüringen, Emmy?
1: In Thüringen, nein.
0: Oh, oh.
1: Ja.
0: Aber in Sachsen?
1: Nee, in Heidelberg.
0: Ah.
1: Ja, das ist sehr schön. Genau, und das heißt Waldbad Herzog Ernst. Wir können das ja natürlich jetzt nicht bewerten, dafür ist es viel zu kalt. Aber vielleicht ist es auch ein Ausflug wert. Ein Schloss, ein Gasthof, ein Waldbad, was will man mehr?
0: Sichere Rente. Ja, aber wir haben hier diesen wunderbaren Schlossgraben und das erinnert mich ein bisschen an Schloss Kochberg, Großkochberg. Wobei hier natürlich viel, viel mehr Wasser um das Schloss drumherum ist. Hier gibt es aber auch nicht so viele Häuser, ne? Aber man kann nach Kala laufen, man kann zur Leuchtenburg laufen, man kann nach Seitenbrück, man kann nach Trockenborn. Glaubst du, es ist trocken in Trockenborn?
1: Nein.
0: Das hier ist auch ein Teil von Trockenborn, hä? Hier ist auch eine große Karte, auch nicht sonderlich gut instand gehalten, muss man dazu sagen. Und auch ein bisschen schwierig zu entziffern. Aber es gibt noch eine zweite Karte. Gott sei Dank. Oha! Das ist ja richtig schön.
1: Tja, hat ein bisschen was von Schloss Neuschwanstein. Aber es sieht so aus, als könnte man heute nicht rein. Das ist dann wahrscheinlich nur Samstag und Sonntag offen.
0: Ja, passiert. Aber wir sehen das Schloss trotzdem. Und es sieht auch ein bisschen aus wie, wenn man so eine DDR-Serie geguckt hat oder so ein Märchen.
1: Aber sowas wie Kaisers neue Kleider, ja. Oder wie heißt es nochmal mit der Rosenrot?
0: Schneeweißchen
1: und Rosenrot. Sind die da nicht auch an einem Schloss dann? Ich weiß es nicht.
0: Safe, ich meine, das sind ja irgendwie Prinzen oder so, die sie dann heiraten.
1: Ja, stimmt.
0: Ja.
1: Oder Aschenputtel. Nee, Aschenputtel nicht.
0: Aber es sieht halt auch ein bisschen crazy aus. Es ist so ein bisschen messy, chubby, chic oder so.
1: Ja, es gibt auch wahrscheinlich mehrere Briefkasten. Vielleicht wohnen da auch Menschen.
0: Würdest du da wohnen wollen?
1: Ich weiß, dass meine Cousine gerne in einem Schloss wohnen wollen würde. Ich eher nicht.
0: Die Heizkosten.
1: Die Heizkosten. Viel zu teuer.
0: Ich finde, es sieht auch so ein bisschen aus, wo so ein, irgendwie so ein Zauberer wohnen würde. Aber wir sind halt gerade nicht wirklich auf dem Berg. Deswegen, ich finde, ein Zauberer muss auf dem Berg wohnen, abseits.
1: Genau, und zu der Geschichte, es steht seit über 460 Jahren als Jagd- und Wasserschloss auf einer künstlichen Insel. Und 1547 wurde das Schloss durch Kurfürst Johann Friedrich I. von Sachsen in Auftrag gegeben. Und 1552 ist der Kurfürst nach seiner Festnahme, und er nannte es dann zur fröhlichen Wiederkunft, weil er seine Familie da wiedergesehen hat.
0: Und wir haben auch eine fröhliche Wiederkunft. Und es gibt einen Grenzwanderweg, oha, Richtung Hummelshain, toll. Und da sind ganz viele Grenzsteine. Schauen wir mal, wo wir dann auch noch hinwandern und wie wir wieder wegkommen. Wenn man an die Seite vom Zaun vom Schloss geht, gibt es noch einen Pressespiegel, einen analogen Pressespiegel mit Ausschnitten von Zeitungsartikeln und einen kleinen Anblick von dem Aufbau des Schlosses und man sieht auch ein bisschen, wie es da innen aussieht. Und jetzt machen wir uns auf den Weg zu einem Aussichtspunkt. Nur erkunden wir auch gerade die Grenzen des Zauns um das Gelände. Und wir haben doch noch Schafe gefunden, aber die sind auch durch den Zaun von uns abgetrennt. Wir laufen gerade von Wolfersdorf Richtung Neustadt auf einem Weg, der so ein bisschen eine kleine einspurige Straße ist und auch eher für Fahrräder gedacht ist. Aber wir laufen hier trotzdem drauf. Sowas gibt es auch am Rennsteig relativ oft. Und es ist richtig schön, die Natur ist richtig schön. Und gerade gab es so einen kleinen Hof. Emmy, wie fandest du den?
1: Traumhaus. Vielleicht ein bisschen zu wenig Grünfläche, aber es war ja irgendwie ein Dreiseitenhof. Ist schon sehr idyllisch hier. Viele Pferde, Frösche, Kühe. Ne, Kühe haben wir noch nicht gesehen. Also das Dorfleben hat schon etwas für sich. Aber an sich hat man hier wirklich kaum Infrastruktur, außer das Waldbad.
0: Ja, und der Bus kommt auch nur alle 2 Stunden. Ist auch nicht so schön, aber besser als nichts, ne? Und man muss halt sagen, immerhin hat man den Vorteil, dass man diese sehr guten Wege vom einem Dorf ins andere, in die nächste Stadt dann hat. Also zur Not, wenn du jetzt ein Fahrrad hättest, wäre es auch eigentlich chillig, ne?
1: Es ist eigentlich sehr schön. Also eine Radtour hier durch kann man eigentlich sehr empfehlen.
0: Ja, die Straße ist nicht sehr breit, deswegen ist es auch relativ unpraktisch, wenn dann doch mal ein Auto kommt. Und wir haben hier einen riesigen Reiterhof mit sehr vielen Pferden und die Pferde sind überall. Man hat fast das Gefühl, es sind Wildpferde, weil die auch manchmal einfach auf steilen Abhängen stehen und wie so kleine Bergzieglein einen angucken. Wir sind jetzt nur noch 2 Kilometer von Neustadt entfernt. Wir haben jetzt 11.000 Schritte, was ja eigentlich noch nicht mal so viel ist. Aber bei dem schwülen Wetter ist das schon anstrengend. Wir wurden von Bremsen gejagt und verfolgt. Und wir sind sogar weggerannt und haben mit einem Regenschirm um uns geschlagen. Trotzdem sind wir, glaube ich, die Viecher 10 Minuten nicht losgeworden. Es sind sehr, sehr viele Teiche überall. Wir haben Schafe gesehen, die unter einem kleinen Baum gechillt haben und auch zu uns am Zaun gekommen sind und sich streicheln lassen haben. Und es ist einfach sehr, sehr schön hier. Hast du noch was zu sagen, Emmy?
1: Meine Schuhe sind nass.
0: Wir sind jetzt in Neustadt angekommen und sitzen am Busbahnhof und haben uns durch den letzten Teil noch geschlagen. So weit sind wir eigentlich gar nicht gelaufen, aber irgendwie hat es sich so angefühlt. Und vor allem, wenn man so wo langläuft, was man noch nicht gesehen hat, dann sind das immer neue Eindrücke. Wir waren noch mal bei einem Reiterhof oder so mit riesigen Gebäuden, mit einem Turm jeweils am Haus dran. Und die Pferde standen da so, es sah aus wie im Film. Daneben noch Teiche mit Schwänen, Babyschwänen. Es war großartig. Emmy, wie fandest du das?
1: Ich fand es auch eine sehr interessante Szenerie, weil man dauerhaft von Seen umschlossen war. Also es gab einen Teich nach dem anderen, wahrscheinlich ein sehr sumpfiges Gebiet. Sowas habe ich auch noch nie gesehen. Es war eine schöne Wanderung, sehr anstrengend, vor allen Dingen, wenn man nasse Füße hat, aber das wird langsam besser. Sehr empfehlenswert, also auch mit dem Fahrrad, vielleicht auch mit Kindern, relativ wenig Anstieg. Ja, man kann da schön spazieren gehen, hat ein bisschen was zu sehen, Tiere vor allem. Also wir haben auch Schafe gesehen, Pferde, viele, viele Pferde, Fohlen. Ja, es war ein sehr schöner Ausflug, bis auf die Fliegen, die uns dann angegriffen haben. Also man sollte vielleicht auch immer Insektenschutz benutzen. gerade bei den derzeitigen Temperaturen. Aber es war ein sehr schöner Ausflug und ich kann es sehr empfehlen.
0: Ich auch, und ich finde es vor allem toll, dass wir an dieser Strecke, manchmal finde ich, wenn ich so meine Routen sehr an den öffentlichen Verkehr anpasse, dann habe ich immer so ein bisschen Druckgefühl und manchmal läuft man dann auch wo lang, wo es nicht so schön ist. Aber das ist auch in verschiedenen Karten, Apps gut zu finden. Und man hat halt immer die Möglichkeit, beim nächsten Dorf dann doch mal zu sagen, ich habe keine Lust mehr, und dann in den Bus zu steigen. Und das ist, glaube ich, sehr erholsam. Wie findest du diesen Busbahnhof hier?
1: Ich weiß gar nicht, was das für ein Stil ist. 70er?
0: Ich weiß es nicht.
1: Bin auf jeden Fall in den 70ern gelandet.
0: Nostalgie.
1: Ja, aber interessante Stadt.
0: Wir waren natürlich nicht im Stadtzentrum. Da habe ich mir Bilder angeguckt. Das sieht natürlich sehr schön aus. Und wir sind gerade im Industriegebiet eher. Und es gibt viele Sportmöglichkeiten. Also so Sportfelder. Danke dir, Emmy, dass du diese Reise mit mir gemacht hast.
1: Ja, kein Problem. War schön, Jule.
0: Und ich hoffe, wir machen das wieder. Bis bald. Und wir steigen dann gleich in den Bus zurück nach Jena.

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Sie hatten nichts.

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Friedrich Lichtenstein, der Mann aus der Edeka-Werbung, Boccia, Boccia. Und damit sind wir langsam angelangt am Ende dieser Jena-Zeit. Die nächste, die gibt es am Montag um 5 hier bei Radio OKJ. Jetzt geht es hier weiter um 18 Uhr mit Perfect Pitch Radio. Und anschließend, ich rede über mein Kaninchen um 20 Uhr. Das ist ein interessanter Titel von unserer Volontärin Jule Niedergesäß, die sich heute mit Subkultur und Punk in der DDR auseinandergesetzt hat. Spannend, weil die hat die DDR gar nicht mitbekommen. Also hört auf jeden Fall mal gerne rein. Vielleicht auch eine schöne Perspektive. Hier geht es jetzt auf jeden Fall weiter mit Hip Teens Don't Wear Blue Jeans vom Frack Frank Pop Ensemble.

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0: Herzlich willkommen zu Perfect Pitch Radio an diesem Freitagabend.
1: Hallo!
0: Was hast du
1: nicht? Ich höre mich irgendwie kaum auf dem. Ich muss dann an dem Kopfhörer nochmal was lauter machen.
0: Wir müssen hier alles umstellen.
1: Ja, das ist aber auch irgendwie alles verstellt.
0: Alles durcheinander.
1: Dreh mich mal ein bisschen lauter da. Du kommst da ja besser hin.
0: Du bist welcher Kopfhörer?
1: Ich bin jetzt wahrscheinlich die Eins.
0: Du bist die Eins?
1: Ja, ich bin jetzt hier drüben.
0: Das ist eine vertauschte Welt.
1: Eins, zwei, drei, es wird, doch.
0: Ja?
1: Na, ja.
0: Ist okay. Also wir haben jetzt die Plätze getauscht.
1: Ja.
0: Und wir haben das Medium getauscht.
1: Genau. Wir haben heute mal
0: eine Hybrid-Sendung.
1: Das Experiment gewagt, Vinyl-Schallplatten mit in den Radiosender zu bringen.
0: Vinyl, also viele unter euch können sich das sind diese schwarzen Scheiben, großformatig, also größer als CD und die wurden
1: 12-inch.
0: Ja, 12-inch, genau, siehst du. Und die wurden also, dafür wurde Musik gemacht früher und heute auch noch eigentlich, weil erstmal viel, viel schönere, größere Cover als auf einem CD und dann haben wir halt jetzt diesen analogen, warmen, knisternden Sound, von dem alle damals gesprochen haben.
1: Sagen wir mal, in der Rock- und Popmusik hat natürlich die Limitierung des Mediums, also gerade die Spielzeit, natürlich auch definiert,
0: ja,
1: wie lang maximal eine Komposition sein konnte. Also mehr als eine Plattenseite konnte halt ein Lied nicht lang sein. Also irgendwo bei so, wenn man sich anstrengt, ungefähr 30 Minuten ist halt Schluss.
0: Ne, ich sag nur Pink Floyd. Die wussten.
1: Oder Genesis oder
0: ja,
1: so.
0: Ja, so.
1: Die haben das dann ausgenutzt.
0: Die haben das ausgenutzt, genau. Da werden wir heute einiges erfahren und drüber erzählen. Und also hier der Marc ist ja nicht nur ein begnadeter Musiker, sondern auch ein großer Vinyl-Sammler. Und du hattest auch mal...
1: Leo's Crazy Records.
0: Richtig, da wollte ich doch raus. Du hast immer noch den Blog oder man erreicht das immer noch, ne?
1: Ja, ja.
0: Das ist halt, und ab und zu...
1: Facebook und Instagram.
0: Da ist er ja auch immer noch bei den Record Store Days und sowas. Da bist du immer noch da und da versucht er immer noch das eine oder andere Schnapperchen. Und,
1: beim Record Store
0: Day. Nee, aber dann hast du halt irgendwie das rote Vinyl von. Das erzählen wir dann später. Das war ja nicht,
1: also
0: es fing mal mit schwarzen Platten an und heute muss es ja alles bunt sein oder gesprenkelt.
1: Ist auf jeden Fall wieder sehr, sehr in.
0: Und vom Sound, aber wie du oft gesagt hast, kannst du es fast manchmal nicht hören, die neuen Sachen, weil es halt irgendwie zugesprenkelt.
1: So, jetzt hab ich hier was mitgebracht.
0: Ja, erzähl.
1: Also ich habe ja einfach mal so alphabetisch von vorne irgendwie angefangen, was rauszugreifen aus dem Regal. Das ist ein absoluter Klassiker.
0: Aber.
1: Nee, und zwar The Alan Parsons Project.
0: Oh, großartig.
1: Und... das Album von 1981, Eye in the Sky, also das dürfte nun jeder kennen. Und da würden wir vielleicht auch mal den Titelsong Eye in the Sky und plus das Intro, was davor ist, irgendwie anhören.
0: Ja, auf jeden Fall. Also, was ist nicht umsonst hergestellt?
1: Was fällt dir bei Alan Parsons ein?
0: Alan Parsons fällt mir ein. Alan Parsons.
1: Du hattest es gerade eben schon mal erwähnt irgendwie. Also die Band hattest du schon mal erwähnt.
0: Ich habe eine Band heute schon erwähnt?
1: Mhm.
0: Doch. Also ich habe dich als hervorragenden Musiker erwähnt.
1: Und dann bei der Länge der Platte?
0: Ach, Pink Floyd. Ach ja, der war ja hier, der Master, war das nicht der im Studio für Pink Floyd, die richtigen Knöpfe gedrückt hat?
1: Für Dark Side of the Moon.
0: Richtig, genau. Richtig. Na klar, und, aber für viele andere auch noch. Das war ja auch so.
1: Ja,
0: Das war der Rick Rubin, der... Völlig anders. Aber Rick Rubin hat, glaube ich, nicht gewusst, wer die... Der hatte seine Leute gehabt, die richtig... Der hat das rausgekitzelt mehr, dass die sich öffnen und dass die Sachen einfach machen, während der schon wusste, welcher Knopf zu drücken war. Der kannte den ganzen Mist.
1: Der kannte den Knopf sicher.
0: Ja, der kannte... Rekord, muss ich da drauf drücken. So, jetzt hören wir ein bisschen
1: jetzt
0: Musik.
1: Jetzt hören wir da mal rein, hoffentlich funktioniert das hier. Ist ein First jedenfalls. Ist es ein First in Perfect Pitch Radio? Habt ihr das schon mal gemacht?
0: Vinyl?
1: Ja?
0: Niemals.
1: Also First. Dann los geht's.

0: Ich überhaupt nicht bezahlt fürs Faden.
1: Ja.
0: Ja.
1: So war Radio früher.
0: Ja, also man hat jetzt fast, also nur der sehr audiophile geneigte Zuhörer hat jetzt Unterschiede erkannt, dass das irgendwie anders klang.
1: Ich weiß nicht, ob audiophile Zuhörer zu...
0: Meinst du, die hören unsere Sendung nicht? Ach so, ja, aus anderen Gründen. Wir haben die Wiederholung auch nicht angehört, der letzten. Wir haben es abgebrochen. Das war irgendwie ganz grausig. Ich weiß auch nicht. Wir müssen ja nochmal in die Gespräche gehen, ja. Hybrid
1: du,
0: heute.
1: Du hast doch heute ganz viele Neuvorstellungen.
0: Ganz viele Neuvorstellungen und das ein oder andere Mal werde ich hier auch nochmal reagieren auf das ein oder andere, was er hier so mitgebracht hat. Neuvorstellung. Und wir haben ja am Anfang die Red Hot Chili Peppers gehabt. Wir haben später noch eine Sendung. Flea, kennst du? Bassist, der Red Hot Chili Peppers. Da sprechen wir gleich noch über seine bastastische Karriere. Der hat ein Soloalbum jetzt rausgebracht, sein erstes. Formidable, das ganz anderes Genre bedient, als er bisher mit den Red Hot Chili Peppers gemacht hat. Und nach gefühlt einer Ewigkeit, einem Jahrzehnt, also es waren 40 Jahre, Bruce Hornsby ist zurück. Und ein überraschend zeitgenössisches Alterswerk, würde ich, fasste die Musikpresse zusammen. Und das Album und auch der Track, den wir jetzt hören, heißt Indigo Park. Und das dachte ich, wollte ich euch und Ihnen nicht vorenthalten hier bei Perfect Pitch Radio. Jetzt muss ich hier erstmal, ich drücke hier erstmal und dann gucken wir mal. Was war das?
1: Das weiß ich nicht. Du spielst zwei Songs.
0: Ich spiele zwei Songs? Interessant. Ach. Ja, das ist richtig. Ja, warum?
1: Weiß ich nicht.
0: Das war ein Mashup. So, jetzt nochmal hier zurück und dann geht das jetzt hier. Also wir probieren das jetzt nochmal.

0: So, wahrscheinlich habt ihr jetzt hier zwei Songs überlagert gehört und jetzt sehe ich hier einige fragende Gesichter, keiner weiß, wie konnte das passieren. Matze, was ist denn so die erste Theorie?
1: Tja, der Geist des Freitags hat zugeschlagen.
0: Der Geist des Freitags hat zugeschlagen. Weil eigentlich, also sollte der Marc hier an den Turntable vorhören können.
1: Aber bitte macht doch noch mal. Wir machen es jetzt mal live.
0: Oh, wir machen es jetzt. Oh, ein Live-Experiment. Da bin ich immer dabei.
1: Leg doch bitte nochmal was von Platte auf. Das wäre doch ganz schön. Und der Kollege drückt dann nochmal den, genau.
0: Die Q?
1: Ja.
2: Ihr könnt. Hallo?
0: Hört man uns jetzt? Doch, ja, der
2: Ausschnitt. Doch, man hört uns schon noch.
0: Aber man sollte die Musik noch nicht hören, oder?
2: Bestenfalls nicht.
0: Was? Ich habe dich nicht gehört, die Musik war so laut.
1: Also die Hörerinnen und Hörer haben euch wahrscheinlich nicht gehört. Nee, es ist alles gut. Also ich habe jetzt auch kurz gedacht, ich habe irgendwie so ein...
0: Hast du? Ach so, da war das gar nicht. Es war alles gut. Es war der Geist. Okay. Ja, dann machen wir einfach weiter. Wir machen das so weiter. Falls ihr irgendwas hört, freut uns.

0: auch das letzte.
1: Ja, das hatte ich, glaube ich, auch noch.
0: Album gewesen.
1: Ja.
0: Out of Our Minds heißt das. Wir hören von der Seite, von der Bright Side, nicht von der Dark Side. Also es gibt die Bright Side und die Dark Side. Ja. Das sind aber beide, also ein schwarzes Vinyl.
1: Erinnert mich an das gab es doch auch an den Peter Gabriels letztes Album, war doch auch unterteilt auf den Bright Mix und den Dark Mix oder so. Ja. Da waren die gleichen Songs, aber anders abgemischt.
0: So, wir hören irgendwie Isis Speaks. Ich muss jetzt mal probieren, ob ich das treffe, weil jetzt bin ich jetzt natürlich nicht in der Rille drin irgendwie.
1: Ja,
0: Wir gucken einfach.
1: Das machen wir jetzt live. Also los geht's.

0: U2 aus dem Jahre 97, aus ihrer Pop-Phase, hieß nämlich auch das Album Discotheque, in der Disco haben sie uns mit jetzt. So, jetzt mache ich hier mal auf jeden Fall aus und gibt es nachher noch neues Material von U2, schon ein bisschen wieder her, da haben die ja ganz spontan eine EP veröffentlicht zum Lage der Welt. Und am Ende des Jahres soll ein neues U2-Album herauskommen.
1: Nein, ich weiß nicht. U2 geht so ein bisschen an mir vorbei.
0: Ja?
1: Ja.
0: Aber na, jetzt nicht mehr.
1: Schon mal
0: jetzt nicht mehr. Dafür bin ich jetzt da.
1: Gut. Soll ich mal wieder was spielen?
0: Ja, na klar.
1: Wir sind beim Buchstaben B angelangt.
0: Das ging jetzt aber schnell. Ohne, wir haben nicht mal ABBA gespielt.
1: Na, aber habe ich auch nicht auf Vinyl. Aber habe ich auch nicht auf CD.
0: Warum eigentlich nicht?
1: Weiß ich nicht. Sage ich jetzt nicht. Kann man nicht mehr sagen im Radio. Billy Talent.
0: Ah.
1: Unsere Freunde aus Kanada.
0: Die stehen gleich neben Billy Joel.
1: Die stehen tatsächlich gleich neben Billy Joel.
0: Ja.
1: Nee, natürlich nicht.
0: Nicht?
1: Na, der steht doch unter J.
0: Ja, ist, ja klassischer Fehler. Aber du machst
1: Billy
0: das
1: Talent ist ja kein Name.
0: Nein.
1: Also das ist ein steht Bandname. Nicht unter T.
0: Oh, ja, ich bin völlig bei dir, so sortiere ich auch.
1: Gut.
0: Ich war nur kurz, ja.
1: 2006, das Hit-Album Billy Talent 2.
0: Ja.
1: Nach Billy Talent 1 und vor Billy Talent 3 und danach gab es dann auch mal Namen für die Alben.
0: Bisschen wie so Peter Gabriel gemacht, den haben wir nachher auch
1: noch. Ist das so ein bisschen wie Led Zeppelin?
0: Ah, ja, stimmt, die hatten ja auch nur Zahlen, ja.
1: Ja. Wir hören gleich mal von der ersten Seite irgendwie den ersten Track, Devil in the Midnight Mass.
0: Gut, na los dann. Warte. Soll ich?
1: Los geht's.

0: tackert und pluppert noch ein bisschen im Hintergrund.
1: Ja.
0: Das war unverkennbar Jazz. Und das war unverkennbar Thom Yorke, aber es war das na, wahrscheinlich...
1: Das hat man jetzt nicht gehört.
0: Na doch, also hier, so oft wie wir hier, Thom Yorke, also das erkennt ja jeder mittlerweile. Die habe ich gut trainiert, die Zuhörer. Was ist jetzt schon wieder? Ich habe gesagt, stopp.
1: Nicht, ja, ja,
0: ich habe gesagt, stopp.
1: Das kannst du irgendwie vergessen.
0: Ich kann ja alles vergessen. Das ist nämlich, wir hörten aus dem aktuell heute erschienenen ersten Soloalbum eines jungen Mannes, der bei den Red Hot Chili Peppers seit 40 Jahren den Bass schwingt. Fliehe. Und Honora heißt das Album. Und es ist ein Jazz-Album auf Höhe der Zeit, schrieb die Zeit. Nein, der Rolling Stone. Und Gäste mit dabei, unter anderem Thom Yorke und Nick Cave ist noch auf dem Album mit dabei. Und er spielt nicht nur Bass auf dem Album, sondern auch Trompete kann der Gute.
1: Du musst nachher für uns nochmal recherchieren, ob das wirklich noch, ob das nicht schon mehr als 40 Jahre sind bei den Red Hot Chili.
0: Stand jetzt hier so, also irgendwie eine das könnte schon mehr sein, weil sie bezogen sich hier im Text auf irgendwie auf das legendäre Konzert, als sie nur bekleidet mit Socken.
1: Ja, da waren aber die.
0: Da waren die ja schon. Da waren die ja schon, weil und 40 Jahre später ist die Socke weg.
1: Kniestrümpfe.
0: Selbstverständlich.
1: Wenn schon, denn schon, ja.
0: Und wir spielen jetzt Jazz. Ja, das war die Geschichte. Wahrscheinlich schon mehr. Ja, hast du natürlich recht. Ja, sehr gut aufgepasst. Ich sehe das. Was komplett anderes ist, als was der Gute. Du bist doch auch Bassist.
1: Ja.
0: Fliehe, war das einer deiner Vorbilder oder wie
1: tatsächlich nicht, aber
0: eingeordnet jetzt als Bassist schon.
1: Ja, also, ganz hervorragend. Ganz hervorragend. Große Nummer.
0: Ja, jetzt Jazzmusiker, ne? Bass und Trompete.
1: Tja, so geht's einem im Alter.
0: Honora, jetzt hören wir nochmal Free As I Want To Be aus dem aktuellen Album von Flea.

0: Jazz aus dem Jahre 2026. Gespielt von Flea auf seinem heute erschienenen ersten Soloalbum Honora, hier bei Perfect Pitch Radio vorgestellt.
1: Von dir.
0: Was? Von mir?
1: Vorgestellt von dir.
0: Von dir, ja, ja.
1: Ich habe ja nicht ganz so viele Platten mitgebracht, weil wir das erstmal ausprobieren wollten, ob das überhaupt funktioniert.
0: Und man trägt sich tot dran.
1: Ja, tatsächlich. Deswegen hören wir
0: einfach. Wir brauchen ein Lastenfahrrad.
1: Ein Lastenfahrrad. Ein Parkplatz vor der Tür.
0: Ja, das versteht sich von selbst, ja.
1: Wir hören einfach noch einen Song von Billy Talent.
0: Ja.
1: Als ich das letzte Mal in Toronto war, der Heimatstadt von Billy Talent, das ist schon ganz lange her, das war 2010, da war das Album noch nicht ganz so alt und das war im Herbst und da war der Name des nächsten Titels nämlich Programm.
0: Irgendwas mit Leaf.
1: Genau. Fallen Leaves on the Ground.
0: Ja, okay, das hätte man kommen sehen können. Los geht's!

0: keine Sendung ohne Gehacktes. Nachtrag von der letzten Sendung. Neurosis aus ihrem Meisterwerk aus dem Jahre 99, Times of Grace. Wir hörten End of the Harvest. Ne, wenn man die Ernte einbringt.
1: Ganz schöner Krach.
0: So sieht's aus. Ja. So, jetzt muss ich hier wieder stoppen. Mhm. Nicht, dass wir hier wieder alles überlagert haben.
1: Jetzt liegt das erste Mal farbiges Vinyl auf dem
0: Plattenteller. Ja, jetzt du bist ja einer, der Farben hören kann. Also der hört das, ob das eine schwarze oder eine
1: in der wunderbaren
0: Cover, rosa an der Platte ist.
1: Du kannst es hier irgendwie...
0: Ja, er hat das natürlich aus dem Cover.
1: Das vom Cover auf.
0: Ja, ne? Das ist natürlich Meisterwerk. Und er hat das auch gut beschriftet. In der Mitte. Der Künstler. Der
1: Interpret.
0: Ja, ich meine, dass man die Seiten nicht vertauscht.
1: Große Namen der Musikgeschichte.
0: Ja.
1: The Claypool Lennon Delirium.
0: Ja, ja.
1: Also Les Claypool. Cool. Und welcher Lennon?
0: Ich kenne nur einen Lennon.
1: Okay, das wäre
0: John
1: Lennon.
0: Ja,
1: der ist schon...
0: Ja, bitte, also niemand anders müssen wir mehr reden hier. Das ist ja hier, okay.
1: Hat doch aber so Nachkommen. Die heißen?
0: Wie hieß denn der von, der Sohn von John?
1: Na, einer.
0: Der hieß, ich komme nicht drauf.
1: Also einer hieß Julian?
0: Ja, der war es nicht.
1: Der ist es nicht, ja?
0: Ah, siehste,
1: das ist Sean Lennon.
0: Stimmt, Julian und Sean, ja, siehste, ja.
1: Genau, also sie haben schon mehrere Platten zusammen gemacht. Also Les Claypool von Primus.
0: Ja.
1: Sagt ja sicherlich dem einen oder anderen
0: was. Das haben wir ja auch schon mal.
1: Wir haben jetzt hier das 2019er Album aufliegen, South of Reality. Und würden mal in Little Fishes reinhören.
0: Ja, aber jetzt noch mal eine Frage zu dem Farben.
1: Mhm.
0: Das ist jetzt nur, also wie sauber das hergestellt wurde.
1: Das hört man nicht.
0: Hier hört man es nicht, du hast ja mal irgendwie erzählt. Aber
1: Picture Disc.
0: Da ist es immer.
1: Bei Picture Disc wird eine Folie auf das Vinyl aufgebracht und das ist meistens von der Oberfläche nicht besonders
0: nicht gut.
1: Und das macht sehr, sehr viele Laufgeräusche.
0: Okay.
1: Aber farbiges Vinyl ist einfach nur PVC in einer anderen Farbe.
0: Ja, genau. Okay. Gut. Dann hören wir jetzt da hinein. Den Song hat es schon angesagt.
1: Genau, Little Fishes.
0: Los geht's.

0: Peter Gabriel live in the Big Room, ein Konzert aus dem Jahre 2003 im November in seinen Reworld Studios gespielt, vor 100 Leuten nur, im großen Aufnahmeraum, deswegen the Big Room. Und ja, sehr intimes Konzert und das wurde letztes Jahr schon über die Bandcamp-Seite und ein Streaming-Portal, das Peter Gabriel auch irgendwie betreibt, immer zum Vollmond. Ne, der Mond zieht sich durch, würde da immer einen Song veröffentlichen. Jetzt ist es, ich glaube, war es letzte Woche, also jetzt im März, erschienen sozusagen auch auf Vinyl und CD.
1: Okay.
0: Vollständig erschienen dieses Konzert.
1: Also eine Neuvorstellung.
0: Oder? Ja, ist ja sozusagen natürlich, genau.
1: Alter Content, aber
0: Neuvorstellung. Alter Content, aber Peter Gabriel immer, also hier, Games Without Frontiers, zeitlos.
1: Ne? Ich habe auch noch mal ein bisschen alten Content mitgebracht, was so ein bisschen daran liegt, dass ich auch alter Content bin.
0: Ja.
1: 2011 haben die Foo Fighters ein tolles Album rausgebracht. Das ist auch ziemlich hitlastig. Das kann man prima von hinten bis vorne einfach durchhören. Wasting Light. Da hören wir vielleicht auch zwei Songs.
0: Ja,
1: noch mal einen.
0: Hau rein.
1: Weil das ist jetzt auch schon die letzte Platte. D und E habe ich übrigens geskippt. Ich weiß gar nicht, ob ich Platten mit D und E habe.
0: Du wirst doch was von den Deftones haben. Und von Deepish Mode.
1: Sollte ich die nächstes Mal die Deftones mitbringen?
0: Oh, da würdest du mir natürlich.
1: Aber von Deepish Mode habe ich nichts auf Vinyl.
0: Aber Deepish Mode, also von Deftones. Wenn du schon nicht mehr die Gitarre hast, dann bring die Platte mit.
1: Ich dachte, ich habe da was.
0: Also, wenn nicht, müssen wir das ändern.
1: Da muss ich mal schauen.
0: Guck mal bitte, da muss doch was bei D stehen. Und bei E? Bei E, fehlt dir denn dann bei E? Elvis natürlich.
1: Habe ich nicht.
0: Bitte?
1: Schrecklich.
0: Ach du heiliger Strohsack.
1: Der Mann ist voll. Also so alt bin ich mir auch nicht.
0: Aber trotzdem, aber mit Elvis. Nee. Elvis hat den Rock'n'Roll mit erfunden.
1: Nee.
0: Doch.
1: Nee.
0: Doch.
1: Das ist einfach nicht meine Baustelle. Das ist.
0: Okay, gut. Dann fällt mir doch was anderes zu E vielleicht ein.
1: Die Eagles zum Beispiel habe ich aber nicht auf.
0: Die Eagles.
1: Nur CD.
0: Eagles gab es auch noch E. Ich guck mal.
1: So, bin ich zwar eigentlich auch nicht, aber.
0: Ich guck mal, was bei mir bei E steht.
1: Du guckst mal, was bei dir. Ich guck mal, vielleicht habe ich auch was mit E. Jetzt bin ich einfach nur drüber weggegangen, als ich mal so durchgeguckt habe. Also wir hören jetzt auf jeden Fall Rope von Foo Fighters.

0: 33.
1: Hm.
0: Wir waren ja ein bisschen zu langsam am Anfang.
1: Hm. Jetzt eine 45. Ja, die Foo Fighters, wie gesagt, nachher vielleicht noch, da hören wir noch was raus. Und jetzt noch zu einer Neuvorstellung, die schon im Februar erschien, das aktuelle und mittlerweile schon achte Album von Mitski, Nothing About To Happen To Me. Und ich habe es vor allem mitgebracht, weil eine Katze auf dem Cover. Und da
0: ach, gesagt, das ist das Katzenalbum.
1: Jetzt, okay. Da catchen wir den Mark auch damit, auch mit aufgeklärter Mädchenmusik. Und ein sehr in sich gekehrtes Album, was habe ich hier gerade gelesen? Es geht um ein verwahrlostes Haus, Tiere in der unmittelbaren Umgebung, Einsamkeit, Herzschmerz und Todesnähe. Genau die Themen, die Perfect Pitch Radio immer wieder
0: klettert. Das ist wie bei mir zu Hause irgendwie.
1: Ach so. Was? Todesnähe? Genau. Und da hören wir jetzt mal rein. Und das ist auch der Katzensong jetzt. Album vom Album, der heißt jetzt wirklich Cats. Und den wollte ich hier unbedingt heute mal vorstellen.
0: Na dann.

0: Neue Musik von José González. Against the Dying of the Light heißt das auch heute. Nee, wann war das rausgekommen? Die Tage. Album. José González kennt man noch von seinem Debütalbum Veneer und da coverte er den Song von The Knife, Heartbeats. Und Heartbeats wurde damals von Sony in einem Werbespot verwendet für ihre hochauflösenden Fernseher, als die bunten Bälle rausfielen und da ist er viral gegangen und wurde allen bekannt sozusagen. Und das aktuelle Album, berückende Lieder gegen soziale Kälte und KI.
1: Mm.
0: Also er sagt, ja, KI,
1: ist schon
0: alles schön und gut. Wird es für irgendwie eine Hintergrundbeschallung von Restaurants vielleicht irgendwie, aber die Leute wollen handgemachte Musik, wird nie aussterben. Punkt.
1: Punkt.
0: Punkt. So. Ja, Punkt. Ja, so. Halbe Stunde haben wir noch?
1: Halbe Stunde haben wir noch. Was denn hier? Soll ich schon oder willst du? Du hast
0: das, Ich wollte.
1: Du bist hier was ganz, ganz, ganz, ganz Klassisches spielen.
0: Ja, was ganz, ganz Klassisches, ja.
1: Suche. Bist extrem gut vorbereitet, sehe ich gerade.
0: Was bin ich?
1: Sendeablaufplan.
0: Alles hier drin. Sendeablaufplan. Jetzt einfach so klassisch: Michael Jackson, Smooth Criminal, großartiger Song. Habe ich irgendwie Michael Jackson wieder entdeckt. Und das war auf dem Album Bad.
1: Ja.
0: Großartiges Album. Finde ich noch besser als eigentlich als das hochgelobte Thriller. Das ist das Hit-Album gewesen. Bad. Mörder-Album. Mörder-Song.
1: Noch besser ist Off the Wall, aber nur die erste Seite, weil das ist so, auf der ersten Seite sind die ganzen Smasher und auf der zweiten Seite, die Songs sind alle
0: Nee, Bad ist halt von vorne bis hinten eigentlich gut hörbar und wie gesagt. Na dann, jetzt hier, los geht's. Smooth Criminal. Geht nicht. Warum nicht?
1: Weiß ich nicht.
0: Weil ich hier nochmal drücken muss. Aber jetzt.
1: Das ist alles zu kompliziert.
0: Ah, das machen wir nicht mehr.

0: Michael Jackson hier bei Perfect Pitch Radio. Ich habe gerade noch eine hervorragende Idee.
1: Mhm.
0: Ich suche jetzt gleich nochmal bei Künstlern unter E.
1: Also dieser nicht geerdete Plattenspieler macht irgendwie diese Knisterei die ganze Zeit. Wir klingen, als ob wir die ganze Zeit von Platte schon kommen.
0: Und wir sind ja auch gar nicht hier im Studio. Wir haben jetzt das alles, wir haben das lange Zeit
1: aufgezeichnet. Wir haben uns auf Platte gepresst.
0: Genau, wir haben das jetzt, lassen das einfach hier abspielen, ja.
1: Du suchst jetzt Musiker mit E.
0: Ja, ne, ich überrasche dich jetzt hier. Machst jetzt mal hier und lässt mich mal
1: dann
0: hier.
1: Dann hören wir nochmal in die Foo Fighters rein und hören Back and Forth.
0: Warte, ich muss wieder was machen
1: jetzt hier. Du musst was machen. Drücken und schieben und machen.
0: Alles klar, los geht's.

0: So, da haben wir gleich zwei Buchstaben abgefrühstückt hier sozusagen. Nämlich Künstler mit E, natürlich Eminem. Ist Eminem wichtig? Und zusammen mit Dr. Dre, das füllt dann auch deine Lücke bei D.
1: Ja.
0: Aber ich bin mir sicher, dass da eine Deftones-Platte stehen wird.
1: Ich muss mal nachgucken. Ich kann dir das nicht sagen. Wie gesagt, ich hatte auch die. Ich wusste auch nicht, dass ich die Melissa Aftermauer-Platte habe.
0: Siehst du, manchmal tun sich ja Sachen auf.
1: Manchmal, weiß manchmal man gar nicht. Vergisst man das einfach.
0: Ja, ja, was ja so, natürlich.
1: Was
0: natürlich.
1: Alles rumsteht.
0: So, jetzt nochmal hier. Wir haben ja vorhin schon U2 gehört hier aus den guten alten Diskothek-Zeiten. Jetzt hier Days of the Ash vor 3 Wochen oder so ganz spontan. Entstanden als Antwort auf alles, was hier so momentan und vor allen Dingen in Amerika passiert. Und 5 Songs drauf. Wir hören jetzt gleich Song of the Future. Und wie gesagt, Ende des Jahres heißt es, gibt es ein neues U2-Album. Dann werdet ihr es spätestens hier bei Perfect
1: Pitch. Ende des Jahres hier hören, ja.
0: Werdet es erfahren, ja, natürlich, natürlich. Da brauchst du gar nicht so, das werden wir natürlich hier vorstellen. Was sollen wir denn machen? Natürlich werden wir U2 spielen, haben wir immer gemacht. Gut, jetzt, wie gesagt, Days of the Ash EP, Song of the Future.

0: Song The Future hier bei Perfect Pitch Radio. Ja, das war schon durch. Ja. Dann danke ich dir für das analoge, die analoge Beigaben heute hier, Zugaben, Zutaten. Das werden wir wiederholen müssen.
1: Okay.
0: Okay, das Geschleppe. Oh. Und ansonsten hören wir uns wieder.
1: Wann hören wir uns?
0: Am 24. April.
1: Hui.
0: Ist das deine? Oh nein.
1: Da müsste sie gerade stehen.
0: Oh. 22. Da können wir jetzt da vielleicht noch.
1: Können wir das feiern? 22, das können wir dann vielleicht feiern.
0: Oh, ja. Da, oder wir machen. Das ist eigentlich, ich habe ja eine hervorragende Idee, gerade für das Thema der Sendung. Das Thema der Sendung ist Küche.
1: Küche, okay.
0: Hell's Kitchen oder was auch immer.
1: Ach,
0: was
1: du das, Hilfe.
0: Da, okay, ja, okay, da gibt es einiges im Weltmeer. Ja. Oh, Küchenmusik, was weiß ich, was man spielt zum Kochen und Backen.
1: Oh Gott, da fällt mir jetzt auf.
0: Ja, denk mal in Ruhe drüber nach, während du dann deine Küche aufbaust.
1: Ich baue die nicht auf und die ist dann auf.
0: Ja, nein, aber das ist doch, siehst du, so, das haben wir auch geklärt. Dann geht's jetzt raus mit Garbage und Fix Me Now hier bei Perfect Pitch Radio. Wir sagen danke, auf Wiederhören und ciao, ciao.
1: Schönes Wochenende, tschüss.

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0: Ihr hört, ich rede über mein Kaninchen und niemand kann mich aufhalten. Mit und von mir Jule Niedergesäß. Und gerade haben wir jetzt die vierte Folge, wenn ich mich nicht vertue, von einer Sendereihe zu einem Festival. Das heißt, wir tanzen im Mikado-Wald. Und heute hören wir auch den Song, in dem die Zeilen vorkommen. Denn es geht um die Band, die diese Zeilen gesungen hat, und zwar die Madmans. Da habe ich Holger da und der erzählt da natürlich ganz viel zur Bandgeschichte, aber auch generell zu seiner persönlichen Entwicklung. Und ja, bei Wir tanzen im Mikado-Wald, das Festival, da geht es um Subkultur in Weimar von 1979 bis 89. Sehr interessantes Thema, deswegen widme ich mich dem ja auch in dieser Sendung. Und da treten einige der Bands, die in meiner Sendung dazu vorkommen, auch auf. Und dann gibt es noch ein paar andere Veranstaltungen, wie zum Beispiel Filme, Lesungen, Fotoausstellungen. Und ja, das findet vom 11. bis zum 13.09. statt im Gaswerk in Weimar. Und jetzt widmen wir uns unserem heutigen Thema, den Madmans.
1: Ich habe heute den Holger bei mir, den man bei Radio Lotte zumindest auch kennt von Offbeat. Und in deinem Jingle wird ja immer gesagt, dass du nicht viel redest. Wirst du das heute für mich ändern?
2: Ja, ich hoffe es. Ich muss ja.
1: Muss ja, ja, das ist richtig. Du bist bei den Madmans, warst und bist und wirst es für immer sein, die dienstälteste Punkband Weimars. So steht das auch auf der Webseite, habe ich gesehen. Möchtest du uns erzählen, wie das damals für dich anfing in der Band?
2: Also wir sind die dienstälteste Punkband Ostdeutschlands.
1: Ostdeutschlands
2: sogar. Kann man sagen, eigentlich. Es hat sich noch niemand gemeldet, der vor uns, also der, die es noch gibt. Wie gesagt, wir spielen noch, zwar nicht so oft, aber
1: sag mal,
2: es gibt uns offiziell noch.
1: Sag mal, seit wann?
2: Seit 20. Juni 1979.
1: Also wenn jemand schon länger eine Punkband hat in Ostdeutschland, der soll sich jetzt melden und dann macht er ein Duell.
2: Die muss aber auch noch immer noch aktiv sein.
1: Ja, Erzähl mal weiter, wie es angefangen hat.
2: Ja, wir waren, wie gesagt, in der 9. Klasse und in meinem Freundeskreis oder in unserem Freundeskreis hat sich schon immer alles um Musik gedreht. Es ging immer um Musik. Wie gesagt, bei mir war es am Anfang ich habe mit 8 Jahren schon Schlager gehört und dann kam halt so langsam Popmusik und je älter man wurde, wurde es dann härter, lauter. Wie gesagt, als ich dann so mit 12 Jahren habe ich noch Popmusik gehört und dann kam halt Rockmusik dazu, Rolling Stones, Queen und solche Geschichten. Und dann kam halt auch ziemlich schnell der Punk. Und wir haben dann halt beschlossen, okay, was die da so können, das können wir auch. Wir versuchen das auch zu machen. Und da hat dann ein Freund hat sich eine Gitarre gekauft, hat angefangen, Gitarre zu lernen. Das ging ziemlich schnell. Ja, und dann haben wir gesagt, so, wir gründen jetzt eine Band. Da war ein Geburtstag von einem Freund von uns. Da haben wir 3 Lieder eingeübt und das war an diesem 20. Juni 1979 und haben die 3 Lieder da gespielt auf der Party und das war praktisch unser Beginn.
1: Welche 3 Lieder waren das?
2: Es gibt noch ein Lied davon auf einer sogenannten, also auf einer Platte, nicht Platte, das gibt es nur digital, das heißt A Plane. Ja, das waren noch so Fingerübungen. Das ehrlich gesagt, das war wirklich, wenn es keine Ahnung, 1-2 Akkorde und ein englischer Text, war was ganz Einfaches.
1: Wenn du vorher Schlager und Pop gehört hast und Queen, hat das dann Einflüsse gehabt? Da hatte ich auch schon das letzte Mal in unserer Sendung drüber gesprochen. Punk ist ja irgendwie für viele Menschen so eintönig und dann sagen die immer, es klingt alles gleich. Aber glaubst du, dass trotzdem alles andere auch Einflüsse hatte?
2: Bei uns hatte alles Einfluss. Wir waren ja dann 4 Leute irgendwann. Ich habe gerne auch, wie gesagt, außer Punk und New Wave und so, ich habe auch gerne Ska und Reggae gehört. Unser Gitarrist, der war immer ein großer Oi-Fan, also die ganz, eher so das straighte Punk. Unser Bassist, der hatte mal dann später gerne Hardcore gehört. Und unser Schlagzeuger war ein großer Beatles-Fan. Ja, und so kommt das dann alles zusammen. Wie gesagt, dann verschiedene Einflüsse kamen dann schon zusammen. Wie gesagt, der Gitarrist, mein ältester Freund Frank Ruschka und ich, wir waren Queen-Fans. Und der Volle, unser Bassist, der war Rolling Stones. Und unser Schlagzeuger, der Mike Sonne, der dann irgendwann auch nach einem Jahr dazu kam, der war großer Beatles-Fan. Und dann, wie gesagt, und da diese Einflüsse, diese Vorlieben von jedem, die sind dann auch in unsere Musik mit eingeflossen.
1: Wenn du jetzt zurückblickst, ihr seid ja auch dann immer älter geworden und das werdet ihr ja auch immer noch. Wie haben sich dann die Geschmäcker auch verändert und wie habt ihr es trotzdem geschafft, irgendwie zusammenzuarbeiten, weil das ist ja auch nicht gegeben?
2: Naja, groß verändert haben sich die Geschmäcker jetzt nicht. Also wie gesagt, ich habe ja gerade gesagt, hatte jeder seine Vorlieben und das ist eigentlich so geblieben. Also wie gesagt, so groß hat sich da in den ganzen Jahren nicht viel verändert. Ich habe natürlich, irgendwann habe ich dann später angefangen, andere Musik zu hören. Gerade dann so ab 1990 habe ich viel elektronische Musik gehört, habe dann auch selber mal alleine was gemacht und habe dann auch angefangen, Weltmusik zu hören.
1: Kann man die Sachen, die du alleine gemacht hast, noch irgendwo finden?
2: Die habe ich auch, ja. Es war mal, ich hatte ein Projekt, das hieß Inkontinenz, das habe ich Anfang der 90er bis Mitte der 90er Jahre alleine gemacht. Das war mit Drumcomputer und Synthesizer und auch Gesang. Und da habe ich auch selber meine Lieder zusammengebastelt. Geschrieben kann man nicht nennen. Wie gesagt, ich bin kein studierter Musiker. Ich habe jetzt auch nicht, wie so wie die anderen, ein Instrument gelernt, außer mal ein, zwei, drei Jahre Akkordeon, aber wirklich nur so Grundkenntnisse. Konnte dadurch aber dann auch Synthesizer ein bisschen spielen. Wirklich nur ganz einfach.
0: Wir machen eine kurze musikalische Pause und hören A Plane von den Madmans, und zwar von dem Album Es war vor vielen Jahren. Das ist nämlich einer der ersten Songs, den sie geschrieben haben.

0: Abkühlung von den Madmans und wir machen eben weiter mit dem Interview zu dieser Band mit Holger.
1: Ich meine, bevor Leute angefangen haben, Musik zu studieren, hat man ja sowieso trotzdem schon geschrieben. Da hat man es ja auch nicht Basteln genannt. Wie sah das denn aus?
2: Nein, also wie gesagt, unser Gitarrist, der hat richtig Gitarrenunterricht genommen. Und der kann das auch mittlerweile richtig gut. Deswegen spielen wir auch, er spielt gerne mal ein Solo. Auch ein etwas längeres Solo. Unser Schlagzeuger damals konnte auch wirklich Schlagzeug spielen. Und die beiden waren im Jugendblasorchester. Also die konnten auch noch mehrere Instrumente spielen. Wie gesagt, unser Gitarrist, der spielt Tuba. Und ja, und unser Schlagzeuger, der konnte auch Gitarre spielen. Und der Mike Sonnet, unser Schlagzeuger, der hat ja am Anfang hat er die meisten Songs geschrieben. Und die wurden dann wirklich geschrieben. Zwischendurch haben wir auch immer mal zusammen welche gebastelt. Hat mal der einen Text gemacht, mal der andere einen Text gemacht. Aber am Anfang hat die meisten Songs, die kamen von Mike Sonnet, vom Schlagzeuger.
1: Wie sah das denn aus? Also für Leute, die jetzt nicht das Privileg haben, die ganze Diskografie auf einem USB-Stick bei sich zu tragen. Worum geht es denn in euren Liedern?
2: In unseren Liedern geht es eigentlich um alles. Um das Leben, um die Liebe. Ich zum Beispiel habe angefangen, Texte zu schreiben, Mitte der 80er, Ende der 80er. Und bei mir zum Beispiel, ich habe immer Geschichten, also ich erzähle immer gerne Geschichten. Was man so erlebt im Alltag, das ein bisschen in Metaphern verpackt, eine Geschichte da zu schreiben.
1: Wie sah so der Schreibprozess aus? Musstet ihr euch öfter mal einigen oder war das immer alles irgendwie automatisch?
2: Das war automatisch. Also wir haben ab und zu mal ein Refrain zusammengesucht, wenn wir gedacht haben, da fehlt noch ein Refrain. Das ansonsten hat, wie gesagt, haben alle vier Texte geschrieben und auch mal die Musik und dann haben wir das zusammengebracht.
1: Du hattest ja gesagt, die Gitarre wurde gekauft, aber musstet ihr sonst irgendwie erfinderisch werden?
2: Wir mussten sehr erfinderisch werden. Unser erstes Schlagzeug bestand aus Pappeimern und irgend so einem kleinen Schepperbecken, was man, keine Ahnung, wo wir das herbekommen haben. Vielleicht haben wir es da auch gekauft, sowas konnte man ja kaufen. Aber im Normalfall, wie gesagt, das erste Schlagzeug, so Kohle-Pappeimer waren das. Und die Gitarre wurde mit einem Tonabnehmer, mit einem kleinen Verstärker irgendwie verstärkt. Ein Bass war da, ja, was ganz Billiges, glaube ich. Und uns das erste richtige Schlagzeug hatten wir ja uns dann von der Schule gekauft. Da gab es in der Schule ein Schlagzeug, das haben wir dann gekauft. Unser erster Proberaum, richtiger, war ja dann auch im Schulgartenraum in unserer Käthe-Kollwitz-Oberschule.
1: Und das ging dann so einfach so, weil...
2: Ja, das ging. Wir durften dann sogar auftreten. Wir hatten dann einen Auftritt, den ersten in der Turnhalle vor der ganzen Schule. Ich weiß gar nicht, wie lang der war, eine halbe Stunde. Und das war dann wirklich nur so uff da, uff da, uff da, uff da. Das war dann wirklich noch ganz einfach und eintönig. Aber den ganzen Schülern, so, denen hat es gefallen. Und ein zweiter Auftritt war dann im Klassenzimmer. Und da waren dann auch schon ein paar kritische Texte. Da haben sie dann gesagt, nee, so geht das nicht. Und ja, so fing das dann an. Da wurden dann auch schon die ersten Texte zensiert.
1: Und wo habt ihr dann geprobt? Wurde das euch dann trotzdem weiter erlaubt?
2: Nee, wir haben dann irgendwann privat zu Hause in der Gartenlaube oder in der Werkstatt von Mike Vollmann, der in der Schleiferei in der Werkstatt geprobt. Das war dann aber dann auch schon nach der Schule auch.
1: Und die Auftritte waren auch meistens eher so in privaten Räumen?
2: Die waren privat, ja, ja. Oder, wie gesagt, dann die ersten Jahre viel in der Kirche, in Erfurt, Jena, Halle. Und später dann ab und zu auch mal in einem Jugendclub. Wie gesagt, ich muss da muss ich den Jugendclub Nordlicht erwähnen, in Weimar Nord. Der hat sich dann auch irgendwann so Mitte der 80er, da konnte man ab und zu rein und da was aufführen.
1: Wie lief die Vernetzung vielleicht auch mit den anderen Städten ab, wenn du auch sagst Halle? Wie war das?
2: Ja, es gab halt dann überall Punks in jeder Stadt und die Kirche hat ja dann wirklich auch, hat sich geöffnet für die Punks und man konnte halt da Konzerte machen und dann kamen halt aus den ganzen Städten kamen halt die Leute zusammen. Und man kannte sich dann halt.
1: Hat sich dafür irgendwie mal bei dir so eine Affinität oder eine Dankbarkeit irgendwie für Kirchen insbesondere entwickelt, dass du die irgendwie mit besonderen Augen irgendwie siehst?
2: Die Dankbarkeit an die Kirche von damals, die ist sehr groß. Da muss ich auch, wie gesagt, unseren alten Pfarrer Erich Kranz erwähnen. Ein ganz toller Mensch, der immer ein Ohr hatte, zu dem man immer gehen konnte, der viel für uns getan hat, der dann auch später Weimarer Ehrenbürger geworden ist. Der alte Pfarrer Kranz, er ist seit vielen Jahren schon tot, aber also den muss man wirklich erwähnen. So ein toller Mensch, der sich viel um uns gekümmert hat, auch um die Jugendlichen, auch die, wenn sie nicht in der Kirche waren.
1: Wie ist es heute noch zusammen zu spielen? Fühlst du da immer noch irgendwie eine Aufregung oder so? Oder freust du dich jedes Mal? Wie sieht das aus?
2: Naja, heutzutage ist es ja so, wir sind ja nur noch zu zweit. Wir hatten ja vor 12 Jahren gab es einen Split. Ja, sowas wie Streit. Und da hatten wir uns erstmal, haben wir gesagt, eigentlich, okay, das war's jetzt. Reicht jetzt mittlerweile. Aber der Frank Ruschka, unser Gitarrist, hat zu mir gesagt, du, ich will nicht aufhören, ich würde gerne weitermachen. Und wir beide waren halt immer dabei von Anfang an. Wie gesagt, Bassist hat immer mal gewechselt, der Bass hat gewechselt, Schlagzeug waren immer mal andere. Aber wir beide waren halt immer dabei. Und ich hätte, wenn es nach mir gegangen wäre, ich wäre in die sogenannte Rockerrente gegangen vor 12 Jahren. Aber meinem Freund Frank Ruschka zuliebe habe ich dann gesagt, okay, dann machen wir weiter. Der hat dann Rhythmusgerät gekauft, mit dem man Bass und Schlagzeug programmieren kann. Und seitdem machen wir zu zweit weiter. 1-2 Konzerte im Jahr. Ja, aber da freut man sich schon. Also wie gesagt, Lampenfieber ist immer noch da. Ab und zu bei einem Festival haben wir letztens gespielt. Ansonsten immer mal in der Gerber am Heiligabend. Das ist eigentlich so ein fester Termin. Da spielen wir dann auch alles und ein bisschen länger. Aber ansonsten die Aufregung, und das ist immer noch da.
1: Welche Rolle spielt auch diese Tradition, das in der Gerber spielen am Heiligabend?
2: Die spielt eine große Rolle. Die Gerber ist halt sowas wie unsere Heimat. Und okay, wenn wir in der Gerber spielen, da ist die Aufregung nicht mehr so groß. Das ist wie unser Wohnzimmer. Genau, man sagt Wohnzimmer.
1: Da müssen eigentlich die anderen aufgeregt sein.
2: Ja, wenn ich in der Gerber spiele, da weiß ich, da kann mir nichts passieren. Da kann man auch mal Fehler machen. Oder da kann auch mal was schief gehen. Das ist da nicht so schlimm. Als wie wenn man bei einem Festival spielt, wo einen die Leute auch teilweise nicht kennen, da ist man dann schon mehr aufgeregt. Oder dass man Fehler macht oder dass nicht alles so funktioniert. Obwohl nach so vielen Jahren kann einen das auch nicht mehr umbringen, selbst wenn mal was schief geht.
1: Wenn ihr irgendwo spielt, werdet ihr dann angefragt oder fragt ihr auch an?
2: Wir fragen nicht mehr an. Also wir kommen immer mal welche, könnt ihr da spielen? Es ist selten, wirklich selten. Dann kommen Anfragen. Meistens klappt es auch dann auch nicht. Wie gesagt, der Tom Fröhlich von Radio Frei, da würde uns schon gerne mal in Erfurt haben. Schon seit einigen Jahren war immer mal angedacht, eventuell beim Gunter im CKB mal zu spielen. Aber das hat bisher nicht geklappt. Das Einzige, wo wir uns jetzt überlegt haben, wo ich eventuell mal anfragen würde, in 3 Jahren haben wir ja 50-jähriges Bandjubiläum. Und da überlege ich wirklich, ob ich mal eine Anfrage stelle nach Rudolstadt zum Rudolstadt-Festival als Straßenmusik. Das würde mich schon noch interessieren, selbst einmal in Rudolstadt aufzutreten als Straßenmusiker.
1: Auf welcher Bühne?
2: Am besten wäre die Freilichgradstraße, wäre ganz okay. Ja, ich glaube, oder Günterbrunnen ist auch nicht verkehrt. Auf alle Fälle nicht innen drin. Nicht in einem Hof.
1: Doch, im Schillergarten, da sehe ich euch.
2: Nee, auf gar keinen Fall. Schillergarten, für einen Schillergarten, da sind wir dann am Ende zu laut, glaube ich.
1: Ja.
2: Also, wie gesagt, ich weiß, was wo läuft. Im Schillergarten werden wir nicht so gut aufgehoben. Das kann ich sagen.

unvollständige Schachfiguren von den Madmans. Um diese Band geht es heute. Das ist die dienstälteste ostdeutsche Punkband, die es gibt und auch immer noch aktiv sind und beim Wir tanzen im Mikado-Wald-Festival auftreten, welches am 11. bis 13. September diesen Jahres stattfindet in Weimar im Gaswerk. Da geht es um Subkultur in Weimar von 1979 bis 1989. Und mit meiner Sendung Ich rede über mein Kaninchen und niemand kann mich aufhalten, widme ich mich gerade Themen, die eben mit dem Festival zu tun haben, die mit dieser Zeit zu tun haben. Und das heute ist die vierte Folge. Den Rest könnt ihr auch noch online finden. Ihr hört Radio Lotte und Radio OKJ und jetzt hört ihr noch einen Song von den Madmans. Und zwar Es war vor vielen Jahren. Und dann geht's weiter mit dem Interview.

0: zum Stichpunkt Festival. Welche Rolle spielt denn der Tanz im Mikado-Wald für dich, also dieses Festival, aber auch diese Vernetzung mit den anderen Bands, auch über Schrammel?
1: Das ist natürlich eine ganz große Nummer, was die da jetzt die letzten Jahre auf die Beine gestellt haben mit diesen Plattenveröffentlichungen.

0: Das ist wirklich unglaublich, was die geleistet haben. Das spielt eine große Rolle. Es ist ja auch nicht mittlerweile, wir sollen da auch nicht nur mit den Madmans spielen, sondern sogar eine andere Band, der Rest, wird aktiviert für das eine Konzert. Da haben wir auch schon angefangen mit Proben. Und ja, das ist schon, das wird spannend, wenn das am Ende klappt. Das fast eine kleine Sensation, würde ich sagen.
1: Und wie siehst du diese Dokumentation von dieser Zeit und der Subkultur? Ich persönlich finde immer, wenn man vor allem sich in Ostdeutschland als Alternative, als Punk irgendwie beschreibt, aber gar nicht die Geschichte von dieser schon existierenden Subkultur kennt, das finde ich einfach traurig. Und deswegen finde ich auch gut, dass wir diese Sendung machen, damit die Leute mehr darüber erfahren. Wie siehst du das als jemand, der das ja immer noch lebt?
0: Naja, ich bin jetzt erstmal froh, dass das alles auf Papier gebracht wurde, dass das in diese Booklets in den Schallplatten, da stehen viele Jahre meines Lebens drin. Und das ist schon gewaltig, muss ich sagen. Hut ab. Die Jungs, die die Platte gemacht haben, die hätten einen Doktortitel verdient dafür. Also ich muss ehrlich sagen, ich bin erstmal über das, was da jetzt rausgekommen ist mit den Schallplatten und alles, bin ich natürlich erstmal stolz, dass da jetzt alles dasteht, was uns passiert ist in der ganzen Zeit vor der Wende. Das waren ja 10 Jahre praktisch, dass das alles so recherchiert wurde und aufgeschrieben wurde, die ganzen Interviews, da kann man schon erstmal stolz drauf sein. In 10 Jahren ist halt wirklich viel passiert. Ich meine, wir waren jetzt, ich weiß jetzt nicht, wir waren jetzt keine Regimegegner, wir haben einfach unser Ding gemacht. Wir haben diese Enge, dieses Staat, die von diesem Staat, die haben wir schon wahrgenommen, aber dadurch, dass wir immer das gemacht haben, was wir wollten, haben wir diese Zeit auch ziemlich gut überstanden, diese 10 Jahre. Wie gesagt, wir haben ja dann 1980 dann wirklich mitgekriegt, dass das alles nicht so toll ist in dem Staat, in dem wir leben, dass da viele Sachen schieflaufen. Und deswegen sind wir ja auch zum Punk gekommen, als wir dann gesehen haben, durch die Bravo, Westmedien. Wir waren ja in Thüringen, konnten westdeutsches Radio hören. Und als wir das dann mitgekriegt haben, dass man sich auflehnen kann, das haben wir natürlich gerne angenommen und sind halt wirklich 10 Jahre durch Repression gegangen, aber haben uns nicht unterkriegen lassen, dadurch, dass wir den Punk hatten.
1: Und gab es dann aber auch manchmal Leute, die sich gegen euch gestellt haben, sei es jetzt irgendwie Leute, die euch bespitzelt haben oder ähnliches?
0: Na, die Stasi schon, ja, die gab's. Einige sind in den Knast gegangen, es gab Wehrdienstverweigerer. Wie gesagt, wir haben dann irgendwann ja auch Mitte der 80er angefangen, oder schon Anfang der 80er haben wir angefangen, auch in der Stadt zu sprühen, irgendwelche Schriftzüge, und sind auch erwischt worden, sind noch davongekommen mit Geldstrafen zum Glück. Ein Jahr später sind die Leute in den Knast gegangen für das Gleiche.
1: Wie sah das für dich aus? Lief das immer alles noch irgendwie gut?
0: Für mich lief immer noch alles gut. Ja, wie gesagt, wir waren so mit die Ersten, die wussten noch nicht so richtig, wie sie das handhaben sollten. Wie gesagt, wir wurden ja auch erwischt und waren aber auch geständig, oder ich war geständig und habe dann auch bereut. Ich hatte ein Anarchiezeichen auf den Goethe-Tisch gesprüht vom Parkeingang und habe dann gesagt, ja, das wusste ich jetzt nicht, dass das ein Goethe-Tisch ist. Und wie gesagt, ich habe dann auch bereut und wir sind mit Geldstrafen davon gekommen. Aber wir haben schon viel Scheiße gebaut auch. Auch viele Sachen, auf die ich heute nicht mehr stolz bin.
1: Und wie war das dann mit euren Eltern? Weil ihr wart ja noch relativ jung.
0: Ja, das war auch unterschiedlich. Einige Eltern waren streng, andere waren halt nicht so streng. Bei mir war nur die Mutter da. Und die hat uns eigentlich immer unterstützt. Egal, was wir für Mist gebaut haben. Ich hatte Glück. Aber wie gesagt, bei anderen waren die Eltern schon etwas strenger. Musste halt jeder selber für sich klarkommen.
1: Und als dann die Wende war, beziehungsweise die Mauer aufging, wie war das dann für euch als Band auch? Habt ihr da irgendwie gedacht, okay, jetzt können wir auch noch breiter, bekannter werden?
0: Das habe ich gedacht. Als die Wende kam, war es ja so, da hatten wir einen anderen Bassisten und einen anderen Schlagzeuger als die Urbesetzung. Und die, das waren beides auch Profis, wie gesagt, und dazu ich halt und der Rusche. Und da habe ich gedacht, jetzt könnten wir durchstarten. Wir waren so auf dem Höhepunkt, kann man sagen. Aber der Rusche, der ist damals halt in den Westen gegangen, gleich nach der Maueröffnung oder gleich nach der Wende und hat sich dagegen entschieden, eine Musikerkarriere mit Rockmusik zu machen. Und das war dann auch, ja, der hat das so entschieden und dann war das halt auch so. Da war dann auch, wie gesagt, ein bisschen Pause erstmal, bis der sich da zurechtgefunden hatte. Im Westen, jeder hat so ein bisschen was anderes gemacht. Und so nach drei Jahren sind wir dann wieder so langsam zusammengekommen. Aber halt immer nur sporadisch.
1: Und war dann bei dir die Hoffnung aber noch da?
0: Nein. Und es war auch gut so. Also wie gesagt, das war wirklich, für mich am Ende war es gut so. Ich sehe ja zum Beispiel, ich glaube, so Bands wie Dritte Wahl, die dann wirklich auch Profis geworden sind und auch heute von ihrer Musik leben, immer noch leben können. Ich weiß nicht, ob das das Richtige für uns gewesen wäre. Ich kann es nicht sagen. Wir haben dann, wie gesagt, nur sporadisch halt auch mal, wie gesagt, mal Aufnahmen wieder gemacht, aber halt wirklich nicht regelmäßig.
1: Aber Musik spielt ja trotzdem in deinem Leben sowieso eine große Rolle mit
0: alles.
1: Der Bar, mit
0: alles.
1: Offbeat.
0: Ja, alles. Bei mir dreht sich den ganzen Tag alles um Musik. Aber halt auch nicht mehr nur Punk und New Wave und so. Wie gesagt, ich höre sehr viel andere Sachen auch. Ich bin seit 1993 beim Rudolstadt-Festival. Ich weiß noch genau, als ich das erste Mal dorthin kam, da war ich völlig überfordert. 50 Konzerte an einem Wochenende, bin da rumgelaufen wie Falschgeld, weil ich eigentlich alles hören wollte. Man war ja ausgehungert, man konnte nirgendwo hingehen. Und dann kam plötzlich so ein Festival, wo aus aller Welt Musiker kamen und wo für jeden was dabei war. Ich war völlig überfordert am Anfang in Rudolstadt. Das hat viele Jahre gebraucht, bis ich da das Festival auch wirklich genießen konnte und gesagt habe, okay, dieses Konzert und dieses und nicht mehr nur von einem zum nächsten hetzen.
1: Und hast du noch mal irgendwelche anderen Festivals in die Richtung besucht oder wie hat sich das dann weiter ausgebreitet bei dir praktisch?
0: Ja, man war schon auch auf Rockfestivals, beim Highfield vor allen Dingen bin ich gewesen. Und ja, Festival, wie gesagt, Kulturarena zum Beispiel ist ja auch ein Festival, wo man auch immer hin kann. Aber hauptsächlich für mich ist wirklich immer das Rudolstadt-Festival. Da ist auch Punkrock und da ist wirklich für jeden was dabei. Und gerade für mich, der auch, wie gesagt, Weltmusik hört und auch andere Musikstile, Elektronik vor allen Dingen auch, ist das wirklich das perfekte Festival. Ist ja so ein bisschen wie die Fusion, wo auch alles Mögliche läuft. Aber dadurch, dass Rudolstadt halt wirklich vor der Haustür ist, und dann auch so ein entspanntes Festival ist für mich halt wirklich das Rudolstadt-Festival.
1: Hattest du schon mal irgendwie Lust gehabt, da mitzuwirken oder auch irgendwie in Richtung Booking oder Organisieren zu gehen?
0: Na, Lust hätte ich da schon. Ich habe auch immer überlegt, welche Band würde ich einladen. Und das überlegt man so für sich. Aber mittlerweile bin ich ja für Radio Lotte jetzt auch schon viele Jahre dort und mache die Musikredaktion und mache dann auch eine Sendung von dort, wo ich auch rede. Obwohl ich da total, also 10-mal aufgeregter bin, als wenn ich mit einem Madman spiele. Das geht dann schon.
1: Nochmal zu diesem Vernetzungsding zurück. Welche Rolle haben denn die anderen Bands auch damals für euch gespielt, die in Weimar aktiv waren oder in Sommerdau oder sonst wo?
0: Ja, das hat eine große Rolle gespielt, dass man nicht nur alleine war. Wirklich gesagt, die Szene in Weimar war ja wirklich, die war riesig. Durch die Studenten auch. Wie gesagt, so viele Bands in Weimar. Auf so einen kleinen Fleck, das war schon außergewöhnlich. Es gab, und dann gab es ja auch viele Bands aus Erfurt und aus dem Umland in Thüringen war wirklich eine große Szene. Das war schon immer gut, dann nicht alleine spielen zu müssen. immer mit 4, 5 anderen Bands zusammen, auch bei größeren Sachen.
1: Also auch eine Art große Gruppendynamik und Familie,
0: die auf alle Fälle, ja, ja. Man kannte sich auch. Und man hat sich auch ausgeholfen. Wenn mal kein Gitarrist da war, dann hat er auch mal bei einer anderen Band mitgespielt, wenn die unbedingt einen Gitarristen brauchen. So war das ja auch dieses im Herbst, dann im September bei dem Festival. Da wird auch untereinander ausgeholfen, dass die eine oder andere Gruppe auftreten kann, wo dann der ein oder andere Musiker nicht mehr da ist.
1: Also du hattest ja auch schon vorhin von Streit erzählt, weil ihr auch nur noch zu zweit seid. Gab es da auch mal in Weimar irgendwelche Reibereien oder in Thüringen generell Reibereien, die diese Familie dann doch manchmal ein bisschen gestört haben?
0: Kann ich mir jetzt ehrlich gesagt nicht so dran erinnern, es sei denn, man hat rausgekriegt, dass irgendjemand bei der Stasi war oder so. Da, ja.
1: Gab's das?
0: Das gab es vereinzelt. Mhm. Da gab es dann auch die eine oder andere Reiberei, aber jetzt nichts Schlimmes irgendwie. Das war jetzt nichts Weltbewegendes.
1: Was macht das dann vielleicht auch mit dem Vertrauen von einem, wenn man vielleicht dann doch diese Angst hat, dass dann doch noch jemand bei der Stasi sein könnte?
0: Kann ich jetzt nicht so beantworten. Ja. Ich kann das nur so im Nachhinein sagen. Mir ist das heutzutage ehrlich gesagt egal. Womit ich nur ein Problem habe, ist, dass wenn die Leute nicht zu ihrer Vergangenheit stehen, wenn die das verdrängen, was teilweise passiert. Ich habe lieber jemanden, der sagt, okay, ich war ein SED, ich stehe dazu, das war meine Meinung. Oder wenn jemand sagt, ich war bei der Stasi, als wenn jemand, der bei der Stasi war, das verdrängt oder das nicht mehr wahrhaben will oder heutzutage immer noch lügt. Damit habe ich ein Problem.

0: Einer von 4 Millionen war das und horch, was kommt gerade danach. Und es geht weiter mit dem letzten Teil des Interviews.
1: Wir waren ja praktisch 10 Jahre zu DDR-Zeiten, waren wir ja praktisch Punk. Und ich habe ja vorhin schon gesagt, wir haben das relativ gut über die Bühne gebracht. Das hätte nicht mehr länger dauern sollen, wenn die Wende nicht gekommen wäre. Ich weiß nicht, ob ich da heute noch leben würde. Man hat immer mal gedacht, ach, ich muss hier abhauen, ich muss raus aus dem Staat. Und dann liegst du halt in der Nacht wach und überlegst dir solche verrückten Geschichten, wie ich fahre jetzt mit dem Zug zur Grenze und versuche irgendwie über die Mauer zu kommen. Oder ich fahre an die Ostsee und versuche über die Ostsee in den Westen zu schwimmen. Solche Gedanken hatte man schon. Oder wie gesagt, nach Berlin und durch den Fluss schwimmen und irgendwie abzuhauen. Und deswegen kam die Wende kam wirklich gerade zur rechten Zeit. Und dann war es halt so, dass wir plötzlich ein Jahr das hatten, wovon wir 10 Jahre lang geträumt hatten. Und zwar Anarchie. Wir hatten ein Jahr Anarchie. Und das gerade auch in Weimar mit Hausbesetzungen und Demonstrationen. Und ich gesagt, die Polizei konnte nichts mehr machen. Ich sage immer, das war das schönste Jahr meines Lebens.
2: Also Volle hatte da auch schon von erzählt gehabt, dass auch dadurch, dass ja auch viele Nazis dann machen konnten, was sie wollten, man da aber trotzdem irgendwie dagegen halten konnte.
1: Konnte man, klar, es gab den einen oder anderen, der hat dann auch aufs Maul bekommen von Nazis. Ich habe auch mal eine abbekommen im Jugendclub Nordlicht, kurz nach der Wende. Das ist aber noch relativ glimpflich abgelaufen.
2: Fandest du es generell eine gefährlichere Zeit als heutzutage?
1: Etwas gefährlicher war es, aber jetzt nicht in dem Maße, nicht groß, nein.
2: Wenn wir jetzt mal auf das Festival gucken, auch wie bereitet ihr euch darauf vor? Wie sucht ihr die Songs aus, die ihr spielt? Gib uns da mal einen Einblick.
1: Also mit den Madmans ist es ja so, ich habe schon gesagt zum Rusche, wir müssten eigentlich die Sachen spielen, die auf der Platte drauf sind, die da rausgekommen ist, die jetzt alle gekauft haben. Aber da steht die Entscheidung noch aus. Also da versuchen wir ganz alte Sachen auch zu spielen. Und auf alle Fälle, ich würde gerne ein Set spielen, was nicht ganz so punkig ist, sondern mehr ein bisschen Reggae-lastiger ist. Ja, wir haben ja auch viele Songs, die Schlageranleihen haben. Das ist einfach so, die poppig sind. Ich würde lieber mehr so die poppige Seite von den Madmans beim Festival spielen. Aber da haben wir uns noch keine Gedanken gemacht. Wir haben jetzt auch angefangen mit dem Rest zu proben. Und da werden halt wirklich Songs gespielt, die auf der Platte erschienen sind. Das werden, wenn es gut läuft, 8 Songs. Und das reicht auch. Das ist schon ein hartes Brot, die nach 40 Jahren wieder zu proben, einzuüben. Das ist, wird nicht einfach. Ich hoffe, dass es funktioniert.
2: Und selbst wenn nicht, glaube ich, freuen
1: ich glaub,
2: wir uns
1: es
2: alle.
1: Es wird schon klappen. Aber wie gesagt, da ist noch ein bisschen Arbeit vor uns.
2: Dann hoffen wir, dass alle diese Arbeit wertschätzen werden, dann beim Festival. Und ich danke dir, Holger, dass du hier bei mir warst. Und ja.
1: Danke.
0: Das war Holger von den Madmans und um diese Band ging es heute. Das ist die dienstälteste Punkband Ostdeutschlands und die treten auch auf, die kann man bald sehen, denn der Anlass für diese Sendung bzw. für diese ganze Sendereihe bei Ich rede über mein Kaninchen und niemand kann mich aufhalten, ist das Festival Wir tanzen im Mikado-Wald. Da geht es um Subkultur in Weimar von 1979 bis 1989. Da werden Filme, Lesungen und eine Fotoausstellung gezeigt, aber es gibt eben auch Auftritte von den Bands, die damals aktiv waren oder es auch immer noch sind, wie zum Beispiel von den Madmans. Und das Ganze findet statt am 11. bis 13. September diesen Jahres im Gaswerk in Weimar. Und ich kann nur empfehlen, da vielleicht mal vorbeizuschauen. Wir hören noch etwas Musik, und zwar Lakaien Incognito von Der Rest, der ja dann auch auftritt, wo Holger eben auch dabei ist. Und dann hören wir noch Wolfszeit. Ich bedanke mich fürs Zuhören. Ich bin Jule Niedergesäß und hoffe, dass ihr zur nächsten Folge in 2 Wochen einschaltet bei Radio OKJ und Radio Lotte. Ich wünsche euch noch eine schöne Woche und bedanke mich fürs Zuhören.

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0: Hallo, wer ist denn dran?
1: Hallo.
0: Hallo, wer bist du denn?
1: Ich habe meinen Namen vergessen, ich weiß nicht, wer ich bin.
0: Ach, Orte. Orte.
1: Okay, ich leg nochmal auf.
0: Nochmal zurück. Ja, jetzt habe ich eine Leitung mehr.
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0: Kahneman, David Schneider. Ist mein Mann da? Alles steht doch ja da vorne an der Theke. Hilge, komm nach Hause, das Essen ist fertig.
1: Lass mal. Na, du, ich hab klar.
0: Hege, trink nicht so viel Eiergekühe. Du siehst schon aus wie ein Huhn.
1: Was meinst du, das mir das egal ist? Du alte Schlampe, ich konnte nicht nach Hause. Erober, nur um das Eierlöffel.
0: Du wirst schon sehen, was du davon hast. Ich hau jetzt ab. Tschüss.
1: Oh Mann. Der Altlader weiß nicht, mal rum in den Monopol zu dauern werden.
2: Schluff. Tipp. Guten Tag, Frau Schneider.
0: Was ist denn? Wie sehen Sie denn aus?
2: Ich darf mich vorstellen, ich bin der Sensemann.
0: Oh, das ist angenehm. Kommen Sie mir recht. Holen Sie meinen Mann. Den kann ich nicht mehr sehen.
2: Nichts einfacher wie dies, Frau Schneider.
0: Woher wissen Sie meinen Namen?
2: Aus dem Telefonbuch.
0: Ach so, stimmt. Da sind wir drin eingetragen. Ja, wir wollen was machen.
2: Folgen Sie mir bitte unauffällig, Frau Schneider.
0: Ja gut, ich gehe Ihnen mal hinterher. Gehen Sie mal mit Ihren Schuhen voran.

0: So, da wären wir.
1: Was ist das denn? Hier ist der Friedhof.
0: Ja, natürlich. Wir müssen Ihrem Mann ja erst einmal eine Grube schaffen, damit wir ihn nachher hineinlegen können.
1: Ja, haben Sie einen Spaten?
0: Ja, natürlich habe ich einen. Ich denke, hier wäre die richtige Stelle, ja?
1: Wie hier vorne? Da wollen wir doch nicht die schöne Grasnarbe kaputt machen.
0: Doch, und doch, doch, doch.
1: Na gut, dann geben Sie den Spaten.
0: Der Spaten befindet sich in meinem Mantel, in der rechten äußeren Manteltasche. Packen Sie da mal rein, ja? Dann finden Sie ihn.
1: Ja, hier, dann weiß ich ja mal. Was ist das denn? Hören Sie mal. Das kann doch nicht wahr sein. Das gebe ich doch nicht. Hören Sie mal. Das ist doch kein Spaten, Sie Ferkel. Das ist unglaublich.
0: Ich bin ja auch nicht der Sensemann, Frau Schneider. Auf Wiedersehen. Und danke.
2: Darauf trinke ich erst noch mal einen Lobdell.
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In Rudolstadt wurde ein Autofahrer mit einem Atemalkoholwert von 5,5 Promille aus dem Verkehr gezogen. Der Polizei erklärte er, seine Frau sei gestürzt und er habe sie ins Krankenhaus fahren wollen. Zwei Stunden später ging das Auto der Polizei dann erneut ins Netz. Diesmal saß die Frau mit über 2 Promille am Steuer. Auch sie verlor umgehend ihren Führerschein. Entschuldigung. Waldfest auf der Hohen Asch. Das Forstamt Kaltennordheim war...

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1: Bo, bo, yeah, schalt ein. Haben sie doch schon.

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